0: Asterix und Obelix. Er starb vor 6 Jahren mit 92. Das Wetter in Deutschland. In der Nacht lässt der Regen im Südosten nach. Ansonsten ist es meist trocken. Tiefstwerte zwischen 7 und 15 Grad. Tagsüber dann zuerst im Südosten wieder etwas Regen. Im Rest von Deutschland Sonne und Wolken im Wechsel. Es wird 18 bis 27 Grad. Die Zeit. Es ist gleich 2.03 Uhr.
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2: Die B405 Lothringer Straße ist in Saarlouis zwischen Metzerstraße und Kaiser-Friedrich-Ring wegen eines Feuerwehreinsatzes gesperrt. A6 Mannheim-Saarbrücken in Höhe Grumbachtalbrücke, in beiden Richtungen Behinderungen durch Brückenarbeiten bis Anfang 2028. Geblitzt wird unter anderem in Saarbrücken in der Mainzer Straße, auf der A6 Mannheim Richtung Saarbrücken in Höhe Goldene Brem und auf der A620 Saarbrücken Richtung Saarlouis in Höhe Ensdorf.
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4: Mit Ben Streubel. Natürlich habe ich das mitgenommen aus dem Wochenende. Das PPPPP, das perfekt fantastisch polierte Popnacht Package. Das habe ich hier in meiner rechten Hand. Ich kann es kaum erheben. Es ist sehr schwer. Ich nehme die linke dazu und dann überreiche ich es euch, wenn ihr es gewinnt. Unter 07221 2011. Welcher Hit da gleich ein Rätsel wird, das werdet ihr erfahren in wenigen Minuten. Wer mitspielen möchte, 07221 2011.
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0: Move Your Feet in der Popnacht.
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0: Wir rasen zurück an diesem 14.09. Was war da so los? Anja aus Dortmund, guten Morgen.
2: Kuckuck, hallo.
0: Du hast ein schönes kreatives Wochenende gehabt mit alten Schallplatten, die du gefunden hast.
2: Ja, ich habe alte Vinyl-Schallplatten ausgegraben.
0: Ja.
2: Und habe daraus was gebastelt.
0: Ja, welche Schallplatten waren denn das?
2: Noch, da war immer sowas, Roberto Blanco, ein bisschen Spaß muss sein, die war orange, Vinyl eingefärbt.
0: Ja, lustig.
2: Und eine alte Sparkassenplatte mit so Rock.
0: Ja.
2: Und da war so, in der Summertime.
0: Gedöns drauf, ja. Und dann noch?
2: Sowas so gedöns. Und dann noch, ach, was war's noch, hab's glatt vergessen, es war so schrecklich.
0: Ah,
2: hab's vergessen.
0: Okay. Und was
2: habe ich aber umgewandelt, ja. Pass auf, ich habe die ein bisschen heiß gemacht, quasi so eingeschmolzen.
0: Ja.
2: Das erste war eine Etagere, eine Bonbonniere quasi. Da kann man Pralinchen drauf tun oder andere süße Sachen.
0: Und dann?
2: So für den Tisch zum Draufstellen, zum Frühstück. Und dann habe ich so ein Schälchen gemacht mit gewellten Rand.
0: Ja.
2: Da kann man vielleicht sogar Salat reintun oder so.
0: Okay,
2: oder auch was
0: mit Bunsenbrenner Bunsen alles. So ein bisschen erhitzt und dann gebogen, ja?
2: Ja.
0: Ja, schön, du.
2: Und dann zum dritten noch was anderes. Kann man auch so als Ständer aufstellen.
0: Umgeklappt. Das ist
2: so in der Mitte einmal umgebogen und dann die Zeitung reinstellen.
0: Meine Güte. Was war das? Diesen wunderschönen Ding. Zum Glück ist nichts dabei gewesen, was irgendwo jetzt noch hörbar ist und kultig.
2: Also,
0: so. Ich meine, es gibt ja auch Schallplatten, die sind irgendwie 2000 Euro wert oder mehr oder vielleicht auch 200.000.
2: Das war bestimmt nicht so viel wert.
0: Wenn du da mit dem Bunsenbrenner rangehst und machst eine Etagere draus, wäre ja sehr schade. Bei Roberto Blanco.
2: Nee, so eine seltene Beatles-Platte war nicht dabei.
0: Nee, bei Roberto Blanco bin ich ganz beruhigt. Zunächst. Ja, so. Jetzt kommen die zwei Fragen. Heute vor 34 Jahren, da gab es die erste Daily Talkshow im Fernsehen. Und wer hat denn zum ersten Mal jeden Tag im Fernsehen getalkt? Wäre das A. Lanz, B. Hans Meiser, C. Maischberger?
2: Das war Hans Meiser.
0: Jo, 31 Jahre ist es her. Da haben, da hat eine Band Earth, Wind & Fire einen Stern erhalten auf dem Hollywood Walk of Fame in Los Angeles. Warst du schon mal auf dem Hollywood Walk of Fame?
2: Ich noch nicht selber,
0: Symbole sind und so, weißt du ja, ne? So, Earth, Wind & Fire. Welcher Hit von denen welcher Hit ist von Earth, Wind & Fire? Let's Groove Tonight, Living Next Door to Alice oder Don't Stop Me Now?
2: Don't Stop Me Now.
0: Welcher Hit ist von Earth, Wind & Fire? Let's Groove Tonight, Living Next Door to Alice oder Don't Stop Me Now?
2: Kannst du es nochmal so betonen, dass ich darauf komme? Ist
0: nee.
2: Das ist doch die erste Lösung.
0: Ich hab's nicht.
2: Oh, bitte.
0: Also, sag nochmal, jetzt muss ich festlegen. Ich habe das andere überhört. Jetzt oder alles ist verloren und es kommt jemand,
2: Gott.
0: Klingelt an der Tür, nimmt dir die Schallplatten ab, nimmt dir auch alles, was sonst noch da ist. Tja, tut mir leid.
2: Das erste?
0: Ja, das erste.
2: Schnappatmen.
0: Ja. Let's groove tonight. Okay, du bekommst dein Popnacht-Package. Ich hab's nicht umsonst poliert. Ich schick's dir nach Dortmund.
2: Danke schön, lieber Ben. Ich freue mich.
0: Tschüss.

0: Hey.
1: Don't you stay, Nico Santos. Es ist jetzt 2:19 Uhr. Vorsicht auf der A44 Kassel in Richtung Dortmund. Da liegt ein Tier zwischen Bräuner und Warburg. Ein kultischer Song. Oh yeah, von Bruce Springsteen. Hungry Heart.

oder Asche. So, Thomas muss ins Bett, er meldet sich ab. Thomas aus dem Emsland, weil er nämlich um 5 Uhr schon wieder zu einem Frühschwimmen verabredet ist. Das ist doch sehr ordentlich, vor allen Dingen irgendwann macht dieses Freibad, wo er schwimmt, dann auch zu. Dann ist Feierabend, aber es hat wohl für ihn morgen noch geöffnet. Dann kommt, glaube ich, direkt das Hundeschwimmen oder vielleicht benutzt auch Thomas schon den Rest, den die Hunde noch übrig gelassen haben an sauberem Wasser. Und er ist schon nach den Hunden im Schwimmbad. Also lass dir es auf jeden Fall gut gehen, mein lieber Thomas. Vorsicht in beiden Richtungen noch auf der A671 Wiesbaden-Mainz. Da laufen Menschen auf der Fahrbahn zwischen Wiesbaden am Möhneburg und Mainz-Kastell.

0: 2.32 Uhr.
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5: Heute stellt sich nach teils trüben Beginn ein recht freundlicher und weitgehend trockener Sonne-Wolken-Mix ein. Die Luft erwärmt sich auf 21 bis 25 Grad. Der Wind weht schwach aus westlichen Richtungen. Morgen erwartet uns nach Nebelauflösung nochmal ein sonniger bis leicht bewölkter und sehr warmer Spätsommertag. Die Temperatur steigt bis zum Nachmittag auf Werte von 24 bis 28 Grad.
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6: Die B405 Lothringer Straße ist in Saarlouis zwischen Metzerstraße und Kaiser-Friedrich-Ring wegen eines Feuerwehreinsatzes gesperrt. Geblitzt wird unter anderem in Saarbrücken in der Mainzer Straße, auf der A6 Mannheim Richtung Saarbrücken in Höhe Goldene Brem und auf der A620 Saarbrücken Richtung Saarlouis in Höhe Ensdorf.
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0: Und die am meisten unterschätzte Höchsttemperatur in Deutschland, in Orlamünde in Thüringen, da bekommen wir 21 Grad. Hier ist die Popnacht, ich bin Ben Streubel.
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schiebe ich jetzt ein bisschen raus und wir versuchen mal, Uwe zu erreichen. Uwe ist in Mengeringhausen im nordhessische kleine Städtchen zu Hause. Da trägt er Zeitungen aus. Telefonieren ist aber schlecht möglich, hat er geschrieben. Aber er würde sich so freuen, wenn er mal unsere Stimmen hören könnte. Hallo Uwe! Ich weiß, dass deine Verbindung besteht, aber vielleicht hat er auch Hemmungen, ja. Uwe, bist du ein gehemmter Zeitungsausträger? Dann antworte mit Ja. Er hat aufgelegt. Er ist ein gehemmter Zeitungsausträger. Was ja nicht schlimm ist. Also ich werde ihm auf jeden Fall den Gefallen tun, jetzt während er seine Runde dreht in Mengeringhausen. Katy Perry würde er gerne hören. Das gibt ihm ja eine großartige Energie. Das gilt natürlich vielleicht auch für alle anderen Zeitungsausträgerinnen und Zeitungsausträger. Falls ihr in Mengeringhausen einen Uwe seht, ruft doch mal durch die Straßen, ne, und gebt ihm einen Kick. Einen

2:47 ist es, eine Gefahrenstelle von der A66 Fulda in Richtung Frankfurt. Da ist ein Unfall passiert. Die Unfallstelle ist nicht gesichert zwischen Steinau und Bad Sodensaal-Münster. Bitte aufpassen, und umgestürzte Bäume im Kreis Cuxhaven auf der Landesstraße zwischen Drangstedt und der A27 Debstedt. Umgestürzte Bäume liegen dort. Ihr fahrt bitte vorsichtig. Die Popnacht mit Alvaro Soler.

Sie, Marina war in der Popnacht ein neuer, gut riechender Hit von Tiffany Harris. Find Me, Tiffany Harris, ne, die hat es ja immerhin geschafft seit, ich glaube 2022, seit 4 Jahren ist sie im Business, über 40 Millionen Streams zu sammeln. Ne? Muss man auch erstmal hinkriegen. Das ist der neue Hit von ihr.

Nickelback und I'd Come For You. Damit haben wir Klaus aus Koblenz schon ein bisschen motiviert, aber noch nicht so richtig. Ne? Klaus ist unterwegs mit der ganzen Familie, sind noch zwei Söhne, seine Partnerin Trixi, und die sind alle im Auto, die meisten schlafen schon, also nur Sohn Juan, der ist noch wach und hört zu, was der Papa da gerade macht. Der hat eine WhatsApp geschrieben, bitte in meiner Verzweiflung der Müdigkeit einen Song spielen von Pharrell Williams, Freedom. Ja, das macht Spaß auf jeden Fall, dieser Hit. Und er ist unterwegs mit einem Boot im Gepäck hinten oder hat er dranhängen nach Verbania an den Lago Maggiore. Und da wird er das Boot dann einsetzen und dann werden wohl alle so viel, sehr viel Spaß haben. Aber es ist natürlich noch eine lange Fahrt, weil er jetzt gerade erst losgefahren ist. Also hat noch was vor sich, guter Klaus. Komm mal gut an. Das macht auf jeden Fall gute Laune und gibt dir für 3 Minuten Energie. Ich hoffe, das hilft auch noch dann für die lange Fahrt.

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1: Um 3 Uhr mit Stefan Eferts. Der bayerische Ministerpräsident Söder warnt vor einem Scheitern der aktuellen Bundesregierung. Vor dem Beginn einer CSU-Vorstandsklausur in München sagte er, es wäre ein Desaster, wenn kurz nach der Ampel die nächste demokratische Regierung scheitern würde. Für die AfD wäre das so etwas wie ein Elfmeter ohne Torwart. Das Wahlergebnis von Sachsen-Anhalt sei ein Weckruf, den man nicht überhören dürfe, so Söder. Nach der Parlamentswahl in Schweden zeichnet sich ein Kopf-an-Kopf-Rennen ab zwischen Mitte-Links und den Konservativen. In den ersten Prognosen hatte die linke Opposition deutlich vorne gelegen. Aus Stockholm Jana Sinnram.
2: Nach Auszählung von etwa 3/4 der Stimmen sind die Sozialdemokraten der ehemaligen Ministerpräsidentin Magdalena Andersson stärkste Kraft. Gemeinsam mit den 3 anderen Parteien des linken Lagers haben sie derzeit eine hauchdünne Mehrheit. Die bisherige Opposition könnte auf 175 Mandate im Reichstag kommen, der rechte Parteienblock von Ministerpräsident Ulf Kristersson auf 174. Sollte das linke Lager am Ende vorne liegen, dürfte Schweden eine schwierige Regierungsbildung bevorstehen. Die Parteien liegen bei vielen Themen zum Teil weit auseinander.
1: Das originale Titelbild von Asterix bei den Briten ist bei einer Auktion in Belgien für 1,2 Millionen Euro versteigert worden. Damit sei das 60 Jahre alte handgemalte Cover das teuerste Werk des Comiczeichners Albert Uderzo, so das Auktionshaus in Lüttich. Der Franzose ist einer der beiden Schöpfer von Asterix und Obelix. Er starb vor 6 Jahren mit 92. Tennisprofi Alexander Zverev hat die US Open gewonnen. Der Hamburger besiegte im Finale den US-Amerikaner Ben Shelton in 4 Sätzen. Aus New York berichtet Tim Brockmeier.
3: Nach dem verwandelten Matchball guckte er ganz kurz ungläubig in die Luft, riss dann die Arme in die Höhe und feierte. Nach einer unglaublich starken Leistung im Finale gegen den US-Amerikaner Shelton. Zverev spielte taktisch super schlau, schlug gut auf und machte wenige Fehler, während Shelton in seinem ersten Grand-Slam-Finale überhaupt vor allem zu Beginn des Matches mit den Nerven zu kämpfen hatte. Nach 3,5 Stunden stand der 4-Satz-Sieg von Alexander Zverev fest. Er ist der erst 2. Deutsche nach Boris Becker 1989, der die US Open gewinnen kann und holt nach seinem Sieg bei den French Open im Sommer seinen 2. Grand-Slam-Titel.
1: In der Fußball-Bundesliga hat der FC Bayern München mit 2:1 in Elversberg gewonnen. Die Münchner stehen damit auf Platz 4 in der Tabelle. Das Wetter für Deutschland. In der Nacht lässt der Regen im Südosten nach. Ansonsten ist es trocken. Tiefstwerte zwischen 7 und 15 Grad. Tagsüber zuerst im Süden wieder etwas Regen. Im Rest von Deutschland Sonne und Wolken im Wechsel. Dazu wird es warm mit maximal 18 bis 27 Grad. Auch am Dienstag wechselhaft. Die Zeit, 3.03 Uhr.
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5: Die B405 Lothringer Straße ist in Saarlouis zwischen Metzerstraße und Kaiser-Friedrich-Ring wegen eines Feuerwehreinsatzes gesperrt. Geblitzt wird unter anderem in Saarbrücken in der Mainzer Straße, auf der A6 Mannheim Richtung Saarbrücken in Höhe Goldene Brem und auf der A620 Saarbrücken Richtung Saarlouis in Höhe Ensdorf.
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6: 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Da verdient ihr euch gleich noch ein Popnacht-Package in wenigen Minuten. Es geht um eine Fernsehserie. Die Älteren haben sie längst vergessen und die Jüngeren können sich nicht mehr erinnern. Aber das ist halt das Besondere an diesem Rätsel. Wer es noch weiß, wer gleich die Titelmusik zuordnen kann, verdient sich ein sehr großes Popnacht-Package.
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1: Hier ist die Popnacht. Und jetzt das legendäre Gewinnspiel, das eben heute die erste Folge hat. Die Älteren haben es schon lange vergessen und die Jüngeren können sich auch nicht mehr erinnern. Es geht um eine Serie, die heute Geburtstag feiert, die heute vor doch einigen Jahren, man kann schon fast sagen Jahrzehnten, zum ersten Mal ausgestrahlt wurde. Und jetzt bin ich mal gespannt, ob ihr anhand der Titelmusik erkennen könnt, welche Serie das ist, die heute Geburtstag hat.

Yeah, yeah, es ist jetzt 15:45, eine Gefahrenstelle von der A671 Wiesbaden Richtung Mainz. Da steht ein defektes Fahrzeug zwischen Hochheim Nord und Süd. Nach diesem Song hier von Lisa Löb und Ninas Stories lösen wir unser Rätsel auf.

0: Lüb, die Nine Stories Stay, I Missed You. Hier ist die Popnacht. So, wenn die Romantik raus ist, wird's jetzt zu unserem kultigen Gewinnspiel übergehen, das zum ersten Mal schon kultig ist. Also die Älteren haben es vergessen, die Jüngeren können sich nicht mehr erinnern. Welche Serie ist das, die heute Geburtstag feiert und die wir hier suchen? Christian aus Singen. Guten Morgen.
1: Ja, hi, guten Morgen.
0: Hast du eine Idee?
1: Ja, das waren noch die Waltons.
0: Jawohl, die Waltons. Ne? Gute Nacht, John Boy. So sieht das nämlich
1: genau
0: aus. Und hast du das noch irgendwo gesehen in deinem Leben oder auf irgendeinem Sender oder was, der das wiederholt?
1: Ja, natürlich.
0: In deinen jungen Jahren? Lustig.
1: Ja, das war natürlich früher fast Pflichtprogramm mit Bonanza zusammen.
0: Siehst du, alle wollten diesen Hund haben auch. So.
1: Bitte?
0: Ich wollte diesen Hund immer haben, wenn ich irgendwie diesen Hund gesehen habe. Die Waltons hatten noch so einen Hund, war das nicht so ein Labrador oder sowas auch?
1: Boah,
0: was weiß ich nicht. Naja, gut, okay, keine Panik. Wollen wir uns nicht mit beschäftigen, es ist alles in Ordnung. Du bist jetzt schon dabei, deine Lok vorzubereiten als Lokführer. Und was musst du jetzt noch machen?
1: Ja, jetzt rüste ich den kompletten 612er auf, zwei Stück. Die fahren dann später um 5.27 Uhr von Singen nach Friedrichshafen.
0: Ja, was darf man da genau machen? Also die Abläufe, was musst du da bremsen, kontrollieren oder Strom testen und alles?
1: Die ganzen Sicherheitsmerkmale, bremsen kontrollieren, die ganzen Rollen prüfen. Jetzt laufe ich um den Zug rum, erstmal schauen, ob alles noch in Ordnung ist.
0: Auch jede Tür,
1: und so weiter.
0: Dass kein Türfehler ist, ne, muss man auch
1: mit ganz wichtig.
0: Das ist das Schlimmste, wenn irgendwo ein Zug nicht kommt, also wenn wegen eines Türfehlers, weil die Tür geht nicht auf. Das war ein Mist aber auch. Wie kann denn so
1: ja, sein? Genau. Die Türen werden jetzt auch mit dem Prüflauf kontrolliert,
0: Und wie viel Uhr fährst du ab in Singen?
1: 5.27 Uhr.
0: 5.27 Uhr ist Partystimmung bei dir, ne? Alle, die jetzt kommen, die wissen ja, da ist Christian am Steuerknüppel. Sag mal der Steuerknüppel dazu?
1: Ja.
0: Oder?
1: Hebel on the table.
0: Okay. Am Hebel, euer DJ, Hebel on the table. Christian, das singt 5.27 Uhr Abfahrt, ne? Also, alle finden sich da ein. Ich wünsche dir einen schönen Start in die Woche und schicke dir gleich was zu. Bis bald.
1: Danke dir.
0: Ciao.

0: Heavy Metal Love and Two Colors. Gleich ist es 3.30 Uhr.
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2: Heute stellt sich nach teils trüben Beginn ein recht freundlicher und weitgehend trockener Sonne-Wolken-Mix ein. Die Luft erwärmt sich auf 21 bis 25 Grad. Der Wind weht schwach aus westlichen Richtungen. Morgen erwartet uns nach Nebelauflösung nochmal ein sonniger bis leicht bewölkter und sehr warmer Spätsommertag. Die Temperatur steigt bis zum Nachmittag auf Werte von 24 bis 28 Grad.
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3: Landkreis Neunkirchen. Die B41 ist in Höhe Ottweiler zwischen Bliesstraße und Martin-Luther-Straße wegen einer Baustelle gesperrt bis 19. September. Die B405 Lothringer Straße ist in Saarlouis zwischen Metzerstraße und Kaiser-Friedrich-Ring wegen eines Feuerwehreinsatzes gesperrt. A8 Pirmasens Richtung Saarlouis zwischen Zweibrücken Ernstweiler und ein Ödbaustelle bis Anfang 2028. Geblitzt wird unter anderem in Saarbrücken in der Mainzer Straße. Auf der A6 Mannheim Richtung Saarbrücken in Höhe Goldene Brem und auf der A620 Saarbrücken Richtung Saarlouis in Höhe Ensdorf.
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0: Und die am meisten unterschätzte Höchsttemperatur heute in Deutschland in Witzin in Mecklenburg-Vorpommern bekommen wir 17 Grad. Hier ist die Popnacht. Mein Name Ben Streubel.

0: Celeste und Stop This Flame. Seit circa 2 Monaten habe ich einen kleinen Neuzugang in dieser Nachtshow, der also zuhört in seiner Werkstatt oder in seiner Garage. Das ist Uwe aus Moers, aber unfreiwillig, muss man sagen. Ja, weil Uwe hat ein Mofa gekauft, so eine ganz alte, historische, italienische Piaggio. Und das ist also eigentlich mehr so ein Schrotthaufen. Ist das richtig, Uwe?
1: Ja, das ist richtig.
0: Ja, das war traurig. Du wolltest ja eigentlich damit fahren noch in diesem Sommer. Der ist ja auch jetzt bald rum, ne?
1: Ja, die Saison ist bald vorbei. Ja,
0: so ist das. Was ist denn alles kaputt?
1: Also das Problem, was das Mofa hat, nachdem der Wandler mal auseinandergeflogen ist bei der Tour, nach der Reparatur, dass vorne die Gabel anfängt zu schwingen, nach vorne und nach hinten. Mhm. Wie bei einem kaputten Stoßdämpfer.
0: Oh, das klingt aber unangenehm. Und da bist du dann mal gefahren und hast dann festgestellt, eigentlich hast du keine Kontrolle mehr über das Fahrzeug.
1: Doch, ich habe Kontrolle. Nur wenn ich Gas gebe, fängt er an zu schwingen.
0: Ja, und jetzt hast du diese ganzen Stunden nachts ja schon verbracht, daran hast geschraubt. Und kommst nicht weiter?
1: Ich komme einfach nicht weiter. Ich finde den Fehler einfach nicht. Ich habe alles erneuert. Federn, alles.
0: Und hast du denn mal in irgendwelchen, was weiß ich, Internetforen was eingegeben? Da gibt's so eine ganze Menge von Piaggio, oder?
1: Ja, aber da die Leute, die haben mir so viel alles erzählt. Für Kurbelwelle, dann ist das, dann ist das. Ich habe alles gemacht, was man mir so empfohlen hat. Und nichts hat gebracht.
0: Okay,
1: nichts, gar nichts.
0: Also 2 Monate ist ja.

0: mal an die Gabel, an das Lenkkopflager gedacht.
1: Ja, das Lenkkopflager habe ich ja auch gemacht. Und da habe ich ja dran gerissen. Das Ding ist knochenfest. Ich habe so ja noch eine Hülse angefertigt, die in den Lenkkopfholm reinkommt. Die Differenz zwischen Lenkstange und Rohr noch zu verkleinern.
2: Ist das nicht interessant? Ja. Ne? Ich höre da schon die ganze Zeit zu. Haben sich so viele Experten schon gemeldet für unser Piaggio-Problem von Ufer aus Bern. Ja, sprech nur weiter, lass doch nicht irritieren.
1: Ja, also ich bin praktisch am Ende meiner Weisheit. Ich weiß nicht mehr, wo ich dran arbeiten soll.

Da sind wir mal gespannt, ob Uwe aus Mörs da mit diesen vielen Experten, die hier anrufen, ich bin inzwischen hier Mofa-Experte schon vom Zuhören, ob er das da hinbekommt und seine Beato vielleicht heute Nacht so ohne irgendwelche Vibrationsgeräusche und Merkmale dann zum Laufen bekommt. Jetzt haben wir noch eine Gefahrenstelle von der A5 Kassel in Richtung Frankfurt. Da steht ein defekter LKW in der Ausfahrt Alsfeld West. Und auf der B101 in Freiburg zwischen am Marstall und der B173. Da liegen umgestürzte Bäume, vor allen Dingen in der Chemnitzer Straße. Hier ist die Popnacht.

Sophie and the Giants. Ein Hubi Birthday. Ein Hubi Birthday für Harry. Hubi Birthday, lieber Harry. Der ist in Halle an der Saale eben gerade wach geworden vor, naja, 10 Minuten. Jetzt würde er gerne diesen Song hören, den er sogar selbst auf dem Klavier spielen kann zu seinem Geburtstag. Happy Birthday zum 33.

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1: Um 4 Uhr mit Stefan Eferts. Bei den Kommunalwahlen in Niedersachsen ist die CDU einer Hochrechnung zufolge erneut stärkste Kraft geworden. Im Vergleich zur letzten Wahl hat sie allerdings Stimmen verloren, so auch die SPD. Die AfD dagegen konnte ihr Ergebnis mehr als verdreifachen. Rund 6,3 Millionen Menschen waren aufgerufen, Kommunalvertretungen, Bürgermeister und Landräte zu wählen. Insgesamt ging es um fast 30.000 Mandate. Mit dem vorläufigen Endergebnis wird heute früh gerechnet. In Lappland treffen sich heute Spitzenpolitiker der EU und mehrerer Mitgliedstaaten, um über die Sicherheit in der Arktis und politische Strategien zu beraten. Eingeladen hat Finnland, das eine mehr als 1300 Kilometer lange Grenze zu Russland hat. Aus Brüssel Thomas Spickhofen.
2: Weil das Eis in der Arktis schmilzt, werden manche Seewege besser nutzbar und wichtige Rohstoffe leichter zugänglich. Das macht diese Region strategisch immer bedeutsamer. Von den USA über Russland bis China, alle haben zunehmend Interessen an der Arktis. Die EU hat sich bereits vor 5 Jahren mit einem 20-Seiten-Papier eine Art Arktis-Strategie gegeben. Diese Strategie wird nun angesichts der sich rapide wandelnden geopolitischen Lage schon wieder überarbeitet. Von den EU-Mitgliedern sind die baltischen und die skandinavischen Staaten bei diesem Gipfel dabei. Außerdem Deutschland mit Bundeskanzler Friedrich Merz und Frankreich mit seinem Außenminister.
1: Der israelische Kulturminister Zohar will den beiden Regisseuren der Gaza-Dokumentation NASA die Staatsbürgerschaft entziehen. In den sozialen Medien warf Zohar ihnen Verrat vor. Sie hätten ihrem Heimatland geschadet, um Beifall von Antisemiten auf der ganzen Welt zu erhalten. NASA war am Samstag beim Filmfestival in Venedig ausgezeichnet worden. In der Dokumentation berichten israelische Militärs und Geheimdienstler anonym, wie die israelische Armee palästinensische Zivilisten tötete. Tennisprofi Alexander Zverev hat die US Open gewonnen. Der Hamburger besiegte im Finale den US-Amerikaner Ben Shelton. Ausschlaggebend war für ihn der Sieg bei den French Open im Juni. Den empfand er als Befreiungsschlag.
3: Der Kreis für mich hat sich in Paris geschlossen, nicht jetzt. In Paris, diese ganzen bitteren Niederlagen, die ich gehabt habe über die Jahre, die sind in Paris. Also nicht verschwunden, aber die sind mit Paris dann im Kopf raus. Wenn man einmal gewonnen hat, hat man das Gefühl, okay, ich hab's geschafft.
1: Die vielversprechende Heimbasketball-WM ist für die deutschen Spielerinnen enttäuschend zu Ende gegangen. Sie haben nach dem Halbfinale auch das Spiel um Platz 3 deutlich verloren mit 58-81 gegen Spanien. Das Wetter in Deutschland, vormittags am Alpenrand und im Südosten stark bewölkt und noch etwas Regen. Im Rest von Deutschland Sonne und Wolken im Wechsel. Dazu wird es warm mit maximal 18 bis 27 Grad. Am Dienstag im Süden und Osten viel Sonne, sonst häufig Wolken, teilweise Schauer und Gewitter. Etwas wärmer. Die Zeit 4.03 Uhr.
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5: Die B405 Lothringer Straße ist in Saarlouis zwischen Metzerstraße und Kaiser-Friedrich-Ring wegen eines Feuerwehreinsatzes gesperrt. A8 Pirmasens Richtung Saarlouis zwischen 2 Brücken Ernstweiler und ein Ödbaustelle bis Anfang 2028. Geblitzt wird unter anderem in Saarbrücken in der Mainzer Straße, auf der A6 Mannheim Richtung Saarbrücken in Höhe Goldene Brem und auf der A620 Saarbrücken Richtung Saarlouis in Höhe Ensdorf.
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6: Mit Ben Sträuble, das kann natürlich mal passieren, dass in einer solchen Nacht, gerade wenn die neue Woche beginnt, sich ein Prominenter in einen Zombie verwandelt. Vor allen Dingen, wenn er Geburtstag feiert. Wer erkennt diesen Zombie? Kann es zuordnen zu einer lebenden Person? Dann würde ich ein schönes Paket hier noch vergeben unter 07221 2011. Wir spielen gleich den Prominenten im Zombie-Kostüm im 7 Minuten.
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0: Wer hat denn heute Geburtstag?
2: 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Wer ist das?
3: Erleben durfte. Ich bin wirklich privilegiert und bin dankbar, demütig für das, was mir in meinem Leben passiert ist. War ja auch ein Außenseiter und ein Paradiesvogel und ein Verrückter. Damalige Zeit.
0: Das na, wie heißt denn der Prominente im Zombie-Kostüm, der heute Geburtstag feiert?
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Taylor Swift, es ist 4.17 Uhr ja schon. Vorsicht auf der A4, Olpe in Richtung Köln, da liegt ein Kunststoffteil, wo es nicht hingehört, zwischen Overath und Untereschbach. Und gleich nach diesem kultischen Song hier von Spliff Carbonara e una Coca-Cola lösen wir unser Rätsel auf. Wer steckt im Zombie-Kostüm?

0: Morgen, hier ist die Popnacht.
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0: Wer steckt im Zombie-Kostüm drin und hat heute Geburtstag? Das war die kleine Aufgabe. Na? Wer könnte das sein? Guten Morgen.
2: Guten Morgen.
0: Aus Rheinau. Du hast eine Lösung, dass man irgendwie lassen erkannt.
2: Ich habe den Günter Netzer erkannt.
3: Wie in meinem Leben passiert. Ich war ja auch ein Außenseiter und Paradiesvogel und Verrückter.
0: Genau, für Paradiesvogel und Verrückter hat heute Geburtstag. Wir Paradiesvögel müssen hier zusammenhalten. Du bekommst ein Popnacht-Package.
2: Fantastisch.
0: Und du bist quasi uns zugelaufen hier, unserem Therapiekreis. Du wolltest gar nicht aufstehen, ne? Was ist los?
2: Ich wollte nicht aufstehen, nein.
0: Sondern einfach wach geworden, weil du es gewohnt
2: warst. Einfach wach geworden, weil mein Biorhythmus das arbeitstechnisch drauf hat und ich diese und nächste Woche Urlaub habe.
0: Du bist Schreiner in der Nähe von Rheinau, ne? In einem Ortsteil. Und wärst jetzt eigentlich um die Zeit aufgestanden und dann, wie ist der Ablauf, der normale?
2: Der normale Ablauf ist um 3:30 aufstehen, ins Bad gehen, Spiegel gucken.
0: Ja.
2: Okay, heute wird ein schöner Tag.
0: Natürlich.
2: Frühstücken, Kaffee trinken, ein bisschen Vespa richten und mit dem Fahrrad zur Arbeit.
0: Dann würde ich mal sagen, mach das doch einfach mal heute noch. Die Kolleginnen und Kollegen werden
2: sicherlich überraschen.
0: Die
2: würde ich überraschen.
0: Ich sagte, bin ich eh wach geworden, jetzt bin ich mal da. Ich will so ein Brett säge ich euch heute und dann fahre ich nach Hause.
2: Das wäre kein Thema, das könnte ich machen.
0: Und da ritzt du dann Popnacht rein und hängst es auf und sagst so und
2: das war's mal.
0: Widmest du noch dieser Show. Dann bleib uns erhalten hier. Und wenn du morgen wieder so früh wach wirst, weißt du ja, wo du mich findest.
2: Jawohl, ich höre dich jeden Morgen.
0: Okay, ciao, hab einen schönen Urlaub.
2: Vielen Dank.
0: Ciao.

neuer Hit in der Popnacht von The Script, Man in the Arena. Es ist jetzt 4:26 Uhr, da piept's doch. Na, ich weiß, auf der A3 Frankfurt Richtung Köln, bitte aufpassen, zwischen Frankfurter Kreuz und Kelsterbach, da ist ein Unfall passiert, die Unfallstelle dort noch nicht gesichert. Die Popnacht hier. 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

0: Es ist 4.30 Uhr.
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2: Heute stellt sich nach teils trüben Beginn ein recht freundlicher und weitgehend trockener Sonne-Wolken-Mix ein. Die Luft erwärmt sich auf 21 bis 25 Grad. Der Wind weht schwach aus westlichen Richtungen. Morgen erwartet uns nach Nebelauflösung nochmal ein sonniger bis leicht bewölkter und sehr warmer Spätsommertag. Die Temperatur steigt bis zum Nachmittag auf Werte von 24 bis 28 Grad.
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3: Landkreis Neunkirchen. Die B41 ist in Höhe Ottweiler zwischen Bliesstraße und Martin-Luther-Straße wegen einer Baustelle gesperrt bis 19. September. Die B405 Lothringer Straße ist in Saarlouis zwischen Metzerstraße und Kaiser-Friedrich-Ring wegen eines Feuerwehreinsatzes gesperrt. A8 Pirmasens Richtung Saarlouis zwischen Zweibrücken Ernstweiler und ein Ödbaustelle bis Anfang 2028. Geblitzt wird unter anderem in Saarbrücken in der Mainzer Straße. Auf der A6 Mannheim Richtung Saarbrücken in Höhe Goldene Brem und auf der A620 Saarbrücken Richtung Saarlouis in Höhe Ensdorf.
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0: Die am meisten unterschätzte Höchsttemperatur heute in Deutschland in Osterhorn in Schleswig-Holstein, da werden 17 Grad. Hier ist die Popnacht. Mein Name Ben Streubel. Ja.

0: den Kreativen, den Gutmütigen und den Therapierten gehört die Nacht. Und alle anderen nehmen wir natürlich auch auf. Einer von denen ist Wolfgang aus Wegberg. Guten Morgen, Wolfgang.
1: Moin, Benni.
0: Und du wolltest deine Frau mal grüßen, die gerade wach geworden ist und sich schon um die Tierchen kümmert, weil sie ist für dich die Königin des Wochenendes. Was ja schön ist,
1: ja,
0: wenn es in der Familie
1: bleibt
0: auch. Kann man sagen.
1: Ja, sicher.
0: Sag mal, ihr habt so viele Tiere zu Hause, dass du gar nicht mehr weißt, wo du übernachten sollst, wo das Bett sich befindet und wer gerade drin liegt. 6 Hunde, 5 Igel, 4 Eichhörnchen.
1: Ja, genau.
0: Und wie viele Vögel?
1: Ja.
0: Vögel auch noch, ne?
1: Ja, das ist schon irre.
0: Wie viele Vögel?
1: Aber deshalb wohne ich im. Das sind ungefähr 50 Spatzen, also eine ganze Kolonie, ne?
0: Ja, Wahnsinn.
1: Die müssen alle durchgefüttert werden.
0: So, und dann kommen noch Tauben dazu, ne? Am Wochenende kam noch eine Taube geflogen und die habt ihr?
1: Ja, die haben wir dann aufgenommen. Die peppeln wir auf, bis sie wieder fliegen kann. Die war ein bisschen schwach und dann geht die wieder in die Freiheit.
0: Ja, und das habt ihr zwei, habt ihr eigentlich dann fulltime immer was zu tun mit Tieren. Ihr könnt ja gar nichts anderes machen, andere Jobs, oder? Wenn man so viele.
1: Eigentlich richtig. Aber da ich ja dann keinen Platz zu Hause habe, schlafe ich im LKW. Alles gut und den Rest macht Anja.
0: Gut, also Anja ist jetzt wach geworden. Wer steht jetzt von diesen ganzen Tieren dann zuerst auf? Sind es die Hunde oder der Igel? Oder wie ist der Ablauf?
1: Echt? Ja, die Igel kommen nachts, die schlafen jetzt. Jetzt kommen die Hunde wieder dran.
0: Ja.
1: Die werden jetzt Anja wach machen.
0: Und du,
1: die gucken einen ja wach.
0: Und du guckst dann, dass du das Hundefutter besorgst jetzt, ne? LKW-weise.
1: Ja, LKW-weise, ganz genau so ist das. Das ist irre.
0: Okay, aber bist aber freudig. Du freust dich auch drüber. Du bist auch ein tierlieber Mensch. Also ist kein Streitpunkt.
1: Ja,
0: dann ist alles wahr.
1: Nein.
0: Dann bin ich dabei, dann haben wir was gemeinsam, aber ich würde mir jetzt nicht so viele Tierchen zu Hause halten. Ich wüsste auch nicht genau, ob das dann noch artgerecht wäre, damit mir selbst, aber sie würden wahrscheinlich alle im Bett übernachten dürfen. Wünsche dir eine gute Fahrt und Grüße.

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Wer jetzt Spaß hat an Cat's Eye, die sind ja auf Europa-Tour. Gestern waren sie in Köln. Und wer sich das jetzt schnell noch überlegt, der kann mit dem Private Jet noch nach Belgien fliegen, nach Antwerpen. Da sind sie nämlich morgen Abend und dann übermorgen in Kopenhagen, Dänemark. Cat's Eye auf Europa-Tour und dann geht's wieder zurück. A2 Hannover in Richtung Dortmund zwischen Hannover, Herrenhausen und Garbsen. Da steht ein defektes Fahrzeug auf der Fahrbahn. Und auf der A30 Bad Oeynhausen in Richtung Osnabrück zwischen Gesmold und Bissendorf ein defekter LKW. 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

0: die Bananafisch bei uns kam, das hin, machen auch Spaß. Habt ihr was gesehen, das nicht auf die Straße gehört? Gerne WhatsApp schicken 0722120011 oder ihr habt eine Reklamation. Oh, Detlef, guten Morgen, Detlef.
1: Guten Morgen, Benni.
0: Du bist auf der A46 unterwegs, ne?
1: Ich bin auf der 46 unterwegs.
0: So, lass mal hören, da haben wir ja doch gemeldet, also die KI zumindest, dass die
1: gesperrt ist. Richtig, die hat gesagt, die A46 wäre beide Richtungen gesperrt, aber ich bin in der letzten Stunde zweimal da durchgefahren.
0: Ja.
1: Und hier ist nichts zu sehen.
0: Siehst du mal.
1: Weder gesperrt, noch irgendwas anderes oder irgendwelche Vorbereitung, Nachbereitung, gar nichts.
0: Das ist die A46 Düsseldorf-Wuppertal zwischen Düsseldorf-Bilk und Holthausen, nur dass wir von der
1: richtigen Stelle
0: sprechen.
1: Genau.
0: Sehr gut, ich werde einen erhöhten Stromschlag der KI verabreichen. Abmahnung geht in diesem Fall nicht, aber eben mit erhöhtem Strom kann man sich ein bisschen ärgern, ne?
1: So machen wir.
0: Also, gute Fahrt. Danke für den Hinweis.
1: Danke. Ciao.

Dai, dai, habt ihr noch was für die letzte Amtshandlung? Ich bin noch ein bisschen da, aber gerne WhatsApp schicken. 07221 2011. Der Flügel ist reingeschoben für den neuen Hit von Sienna Spyro in der Popnacht. Great Expectation. 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

0: Miss California muss nach Hause. Es hilft ja alles nichts, ne? Ich muss hier die Notaustaste abklemmen, Antennen lassen und wieder hochfahren auf volle Suppe, Lichtstimmung auf OP, damit die nachfolgenden Kolleginnen und Kollegen nur ein bisschen schlechter haben. Letzte Amtshandlung ist für Micha, der hasst eine Autobahn, kann man wirklich sagen in seinem Fall.
1: Ja, schönen guten Morgen, hier ist der Michael aus Hildesheim. Gucke mir für diese verdammte A2 Chris Rea und Road to Hell.
0: Ja, okay, da hat er schlechte Erfahrung gemacht mit der A2. Gut, vielleicht noch ein paar andere. Und KI, was machst du?
2: Nach Haus.
0: Okay.
2: Nach Haus.
0: Naja, komme ich mit. Das war die Popnacht. Mein Name ist Ben Streubel. Ein schönes Leben in Deutschland.

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1: Um 5 Uhr mit Stefan Eferts. Bildungsministerin Prien von der CDU beklagt fehlendes Mitgefühl in ihrer Partei für die Sorgen der Menschen. In der ARD-Sendung Karin Mioska sagte sie, zu wenig Empathie sei ein Grund für die schlechten Umfragewerte von Kanzler Merz und das Wahldebakel in Sachsen-Anhalt.
2: Ich war wütend, auch auf uns als Politikerinnen und Politiker, weil wir offensichtlich zu lange auch nicht genau hingeschaut haben und auch diese Entwicklung letztlich nicht haben aufhalten können. Also das ist schon, hat auch viel mit Selbstkritik zu tun. Wähler beschimpfen macht ja wenig Sinn. Das hat noch nie geholfen. Aber dass wir immer noch viel zu wenig auf die Ursachen schauen, warum das so weit kommt und dass wir auch miteinander immer noch keine wirklich gute Antwort haben, wie man damit umgeht. Darüber bin ich wütend gewesen, ja.
1: Vor dem Hintergrund mehrerer Reformen der Bundesregierung hatte Merz gesagt, die Menschen sollten sich weniger krankschreiben lassen, später in Rente gehen und mehr in die Sozialversicherungen einzahlen. Kanada will nicht Mitglied der Europäischen Union werden, strebt aber eine einzigartige Allianz an. Premierminister Carney reagierte damit auf einen Bericht des Wall Street Journal. Das hatte geschrieben, Carney prüfe, ob Kanada ein assoziiertes Mitglied der EU werden könne. Man werde Gespräche zu einer möglichen Allianz mit der EU aufnehmen, so der Premier. Beide Seiten teilten die gleichen Werte. Hintergrund von Kanadas Annäherung an Europa ist der eskalierende Handelsstreit Kanadas mit den USA. Die Jahrestagung der Internationalen Atomenergiebehörde IAEA in Wien findet voraussichtlich ohne iranische Beteiligung statt. Grund ist ein internationales Reiseverbot für den Chef der iranischen Atomenergiebehörde, berichtet die Nachrichtenagentur AP. Österreich hatte vergeblich bei den Vereinten Nationen eine Ausnahmegenehmigung beantragt. Seit den israelischen und US-amerikanischen Angriffen auf iranische Atomanlagen im Juni vergangenen Jahres haben IAEA-Inspektoren keinen Zugang mehr zu den Anlagen. Die Behörde kann deshalb nicht mehr überprüfen, wie viel hoch angereichertes Uran der Iran hat. Tennisprofi Alexander Zverev hat die US Open gewonnen. Der Hamburger besiegte im Finale den US-Amerikaner Ben Shelton. Ausschlaggebend war für ihn der Sieg bei den French Open im Juni. Den empfand er als Befreiungsschlag.
3: Der Kreis für mich hat sich in Paris geschlossen, nicht jetzt. In Paris, diese ganzen bitteren Niederlagen, die ich gehabt habe über die Jahre, die sind in Paris. Also nicht verschwunden, aber die sind mit Paris dann im Kopf raus. Wenn man einmal gewonnen hat, hat man das Gefühl, okay, ich hab's geschafft.
1: Das waren die Nachrichten. 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
5: Ein bisschen duster ist es heute Morgen noch mit vielen Wolken. Ein bisschen Regen kann auch mal fallen. Aber dann wird es im Laufe des Tages immer freundlicher. Bei 21 bis 25 Grad ist das noch immer ein ganz schön warmer Spätsommer.
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5: Guten Morgen an alle unterwegs. Es ist 5.03 Uhr. Die Straßen sind frei, aber es blitzt in Saarbrücken in der Mainzer Straße. Wenn ihr noch irgendwas gesehen habt, dann meldet gerne alle Staus, Blitzer und Verkehrsbehinderungen kostenlos an die 0800 700 8000.
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5: Mit Marc-André Krupper einen wunderschönen guten Morgen und euch hoffentlich einen tollen Start in die neue Woche. Wir haben richtig viel gute Musik zum Aufstehen und natürlich auch zum Wachwerden. Die gibt's von der gute Laune Queen Meghan Trainor, dann was Französisches von Stromae und wir starten mit einer der Hits der letzten Wochen, Tame Impala und Dracula.
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0: ein Song, der einfach Spaß macht von Meghan Trainor, Dear Future Husband. Einen schönen guten Morgen an alle, die sich fertig machen für die Arbeit, vielleicht auch schon für die Schule oder für die Kids nachher in den Kindergarten zu bringen.
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2: Im Kindergarten darf das Kind erstmal reinschnuppern und Mama ist bei allem dabei und stellt ganz viele Fragen.
3: Ist das Essen bei Ihnen denn gedünstet? Ach, gekocht, schade. Ja, der Leon braucht schon seine Vitamine. Und könnten Sie dem Leon die Himbeeren bitte vierteln? Nicht, dass der sich verschluckt.
2: Ja, das ist elterliche Fürsorge.
3: Dann würde ich mich so innerhalb der ersten 2 Wochen schon mal so 1-2 Meter vom Leon entfernen, so für eine Minute, dass der merkt, die Mama ist nicht mehr so direkt da.
2: Früher war eine Eingewöhnung da doch deutlich einfacher und zügiger. Hallo, gehören Sie zum Kindergarten? Ja, ich habe den Daniel dabei, der fängt hier heute an. Er macht ziemlich viel Quatsch, also ruhig ordentlich schimpfen, ja? So, ciao Daniel, hau rein.
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Sie machen jeden Song irgendwie ein bisschen episch, oder? Coldplay mit Feels Like I'm Falling in Love hier auf SR1. Schönen guten Morgen, 5.21 Uhr haben wir's. Wir starten heute schon relativ warm mit, ich muss niesen. Könnte das die Allergiezeit sein? Naja. Es ist auf jeden Fall schon relativ mild morgens, ne? 13 Grad haben wir in Ensheim, 15 in Perl, 15 Grad auch in Tholey. Es wird auch noch wärmer im Laufe des Tages, da kriegen wir bis zu 25 Grad. Meistens ist es bewölkt, ab und zu fällt auch mal ein bisschen Regen, aber gerade am Nachmittag ist es dann zunehmend freundlicher und da kommt dann auch mal die Sonne raus. Und morgen, da wird es noch wärmer, da kriegen wir sogar bis zu 28 Grad. Ihr startet jetzt hoffentlich maximal entspannt und gut drauf rein in die neue Woche. Die SR1 Morning Show begleitet euch dabei. Das hier ist Bosse mit Schönste Zeit.

0: ganz wichtig für euch bei SR1. Jeden Morgen die tägliche Dosis Taylor Swift abholen. Anti-Hero bringt euch gut aus den Federn, das hören wir gleich nach halb.
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0: Ja, gleich um kurz nach 7 ist es auch wieder soweit. Also bleibt dran. Jetzt ist es 5.29 Uhr und wir hören erstmal gemeinsam, was heute wichtig wird im Saarland, in Deutschland und der Welt bei den Kurznachrichten. Merz ist beim Arktikgipfel in Finnland. Der Bundeskanzler will mit den EU-Partnern über die Strategie für die geopolitisch immer wichtiger werdende Region sprechen. Sicherheitsfragen werden ein besonderer Schwerpunkt des Gipfels sein. Bürgermeisterwahl in Beckingen. Dabei erhielt gestern keiner der Kandidaten die absolute Mehrheit. Bei der Stichwahl in 2 Wochen tritt nun der CDU-Kandidat Nicolas Adam gegen den SPD-Bewerber Sebastian Schmidt an. Elversberg unterliegt den Bayern. Die SVE haben gegen den Rekordmeister zu Hause mit 1:2 verloren, haben aber bereits 2 Siege in der neuen Bundesliga-Saison geholt. Alexander Zverev gewinnt die US Open. Der deutsche Tennisprofi hat im Finale in New York den US-Amerikaner Ben Shelton in 4 Sätzen besiegt. Es ist Zverevs 2. Grand Slam-Titel in diesem Jahr nach dem Gewinn der French Open. Und mehr Infos gibt's auch in einer halben Stunde bei uns in den Nachrichten und natürlich jederzeit in der ARD Sounds App bei
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0: Ja, heute Morgen ist es noch so ein bisschen bewölkt und düster. Dann kann auch mal etwas Regen fallen, aber im Laufe des Tages wird es zunehmend freundlicher und sonniger. Und die Temperaturen sind auch recht mild. 21 bis 25 Grad maximal.
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0: Soweit alles frei auf den Straßen im Saarland, aber es blitzt in Saarbrücken in der Mainzer Straße. Allen unterwegs gute Fahrt.
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0: Mit Marc-André Krupa. Ich wünsche euch einen wunderschönen guten Morgen. Haut rein.
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0: Einer der Songs, die J-Lo groß gemacht haben. If You Had My Love in eurer SR1 Morning Show. Einen schönen guten Morgen um 5.41 Uhr. Tja, der Rekordmeister war im Saarland. Und dann so ein Spiel, das aber wirklich was von einem Spitzenspiel hatte, oder? Die SVE verliert zwar knapp gegen die Bayern mit 1:2, aber es war mal wieder eine richtig gute Leistung von der SVE. Entsprechend stolz waren auch die Fans nach dem Spiel gestern Abend.
1: Es war Bayern aber dort, wir haben uns richtig gut geschlagen.
2: Also wir haben uns teuer verkauft, war ein sehr schönes Spiel. Nächste Woche schlagen wir Schalke.
1: Erste Sahne, kann ich nur sagen. Sie haben alles gegeben.
3: Auf jeden Fall, die Buben haben es drauf, ne?
0: Tja, und jetzt gilt es, die nächsten drei Punkte zu holen. An nichts anderes denken die Fans. Am Samstag geht's auf Schalke. Und ich glaube, das Saarland, das wird die Liga diese Saison mal so richtig aufmischen. Wir sind wieder da, Freunde.

Was für ein Song von Teddy Swims, supported von David Guetta. Teddy Swims ist optisch ja mehr so die Kategorie Wrestler. Seine Stimme hat dann aber eher Märchenwald-Vibes. Geiler Typ auf jeden Fall. Schönen guten Morgen mit der S1 Morning Show. 5.49 Uhr haben wir es. Wir stehen auf mit 15 Grad in Tholey. 15 sind es auch in Perl und 13 in Entzheim, also schon relativ mild. Der Montag geht erstmal noch ein bisschen dunkel los. Es sind viele Wolken am Himmel. Aus denen kann es dann gelegentlich auch mal regnen, gerade heute Vormittag. Später wird es dann aber immer freundlicher und auch die Sonne kommt mal raus und das bei 21 bis 25 Grad. Und morgen packen wir sogar noch ein paar Grad obendrauf. Da könnte es dann auch nochmal ein kurzes Hochsommer-Revival geben. Schönen guten Morgen euch. Startet gut rein in den Montag.

Hallo zusammen, da müssen wir kurz dazwischen gehen. Da sind Falschfahrer auf der A620 Saarlouis Richtung Saarbrücken unterwegs, zwischen der Westspangenbrücke und dem Dreieck Saarlouis. Ein Falschfahrer fahrt bitte äußerst rechts und überholt nicht. Auf der A620 Saarlouis Saarbrücken zwischen der Westspangenbrücke und dem Dreieck Saarbrücken ist ein Falschfahrer unterwegs. Vorsicht bitte in beiden Richtungen.

Achtung Autofahrer, wir haben noch einen Falschfahrer. Einmal auf der A6 Saarbrücken Richtung Mannheim zwischen dem Dreieck Saarbrücken und St. Ingbert West. Bitte äußerst rechts fahren und nicht überholen. A6 Saarbrücken Richtung Mannheim zwischen dem Dreieck Saarbrücken und St. Ingbert West. Ein Falschfahrer. Außerdem ein Falschfahrer auf der A620 Saarlouis Richtung Saarbrücken zwischen der Westspangenbrücke und dem Dreieck Saarbrücken ebenfalls ein Falschfahrer unterwegs.

0: Liebe Autofahrer im Berufsverkehr, nochmal der Hinweis, ein Falschfahrer auf der A620 Saarlouis Richtung Saarbrücken zwischen der Westspangenbrücke und dem Dreieck Saarbrücken. Da kommt euch ein Falschfahrer entgegen. Fahrt bitte äußerst vorsichtig.
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0: mit Carina Davis.
2: Arktisgipfel in Lappland. Stichwahl bei Bürgermeisterwahl in Beckingen nötig. Das Wetter im Saarland. Sonne und Wolken bis 25 Grad. 6 Uhr. Bundeskanzler Merz ist beim Arktisgipfel im finnischen Rovaniemi. Dort wollen die EU- und Anrainerstaaten der Arktisregion über wichtige strategische Fragen sprechen. Dabei geht es unter anderem um neue Schifffahrtswege, Rohstoffe und die wachsende militärische Bedrohung durch Russland und China. Für SR Info Thomas Spickhofen.
3: Weil das Eis in der Arktis schmilzt, werden manche Seewege besser nutzbar und wichtige Rohstoffe leichter zugänglich. Das macht diese Region strategisch immer bedeutsamer. Von den USA über Russland bis China, alle haben zunehmend Interessen an der Arktis. Die EU hat sich bereits vor 5 Jahren mit einem 20-Seiten-Papier eine Art Arktis-Strategie gegeben. Da ging es vor allem um wirtschaftliche und klimapolitische Aspekte, um Forschung und Erschließung. Diese Strategie wird nun angesichts der sich rapide wandelnden geopolitischen Lage schon wieder überarbeitet. Das Ergebnis soll im Herbst vorliegen.
2: Nach der Parlamentswahl in Schweden ist offen, wer das Land in Zukunft regieren wird. Nach Auszählung fast aller Stimmen liegt der linksgrüne Oppositionsblock knapp vor dem bisherigen Mitte-Rechts-Lager. Stärkste Kraft sind die Sozialdemokraten von Ex-Regierungschefin Andersson. Überraschender Verlierer sind die rechtspopulistischen Schwedendemokraten, die nur noch drittstärkste Kraft sind. Eine Regierungsbildung dürfte schwierig werden, weil es auch innerhalb des linksgrünen Blocks große politische Unterschiede gibt. Bei der Bürgermeisterwahl in Beckingen ist noch keine Entscheidung gefallen. Keiner der Kandidaten hat gestern die absolute Mehrheit erreicht. Nicolas Adam von der CDU erhielt 47%, SPD-Kandidat Sebastian Schmidt 38%. Zwischen ihnen kommt es in 2 Wochen zur Stichwahl. Der für die AfD angetretene Werner Schreiner kam bei der Beckinger Bürgermeisterwahl auf knapp 10%, FDP-Kandidat Marvin Bimperling auf rund 5%. Bei einem Brand in einem Wohn- und Geschäftshaus in Saarlouis sind 2 Menschen verletzt worden. Wie die Polizei dem SR mitteilte, standen gestern am späten Abend in der Tiefgarage 2 Mülltonnen in Flammen. Dadurch zog starker Rauch durch das Gebäude. Mehrere Menschen mussten in Sicherheit gebracht werden. Ein 47-jähriger Bewohner und ein 27 Jahre alter Besucher wurden mit Verdacht auf Rauchgasvergiftung ins Krankenhaus gebracht. Der Schaden wird auf 10.000 Euro geschätzt. Zur Brandursache kann die Polizei noch nichts sagen. Nach 2 Siegen hat die SV Elversberg ihre erste Niederlage in der Fußball-Bundesliga kassiert. Das Heimspiel gegen Rekordmeister Bayern München ging 1:2 aus. SR-Sportreporter Mathieu Genet Schön.
4: Der Rekordmeister in allen Bereichen überlegen, tat sich lange schwer mit den Torabschlüssen. Lennart Kahl brachte die Gäste nach 26 Minuten mit 1:0 in Führung. Die SVE aber immer auf der Lauer, kontert vor der Pause zum vermeintlichen 1:1. Das Tor von Campbell zählte wegen knappem Abseits in der Entstehung aber nicht. Nach der Pause das gleiche Bild. Bayern bestimmt, Elversberg wartet auf die wenigen Chancen. Nach 1 Stunde bietet sich eine für den eingewechselten Krattenmacher und der nutzt sie sehenswert. Die Freude währt nur kurz. Harry Kane bringt die Bayern nach 72 Minuten wieder in Führung und zum verdienten Sieg im kleinen, aber tapfer kämpfenden Fußballdorf Elversberg.
2: Spitzenreiter ist nach dem 3. Spieltag Freiburg. Die SVE steht auf Platz 6, 2 Plätze hinter den Bayern. Tennisprofi Alexander Zverev hat zum ersten Mal die US Open gewonnen. Der 29-Jährige setzte sich im Finale in New York gegen den US-Amerikaner Ben Shelton in 4 Sätzen durch. Damit ist er nach Boris Becker erst der 2. deutsche Sieger im Herreneinzel bei den US Open. Für Zverev ist es der 2. Grand Slam-Titel in diesem Jahr nach den French Open. Und das waren die Nachrichten mit Carina Davis. 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
6: Mild starten wir in die neue Woche mit 17 Grad in Neunkirchen. Völklingen meldet uns ebenfalls 17 Grad. Bis zu 25 Grad warm werden es heute. Ja, und im Laufe des Tages gibt es so einen Sonne-Wolken-Mix, wobei es auch hin und wieder auch mal ein bisschen regnen kann. Leichte Regenschauer oder Nieselregen sind vereinzelt möglich heute.
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0: 6.04 Uhr, schönen guten Morgen. Erstmal eine gute Nachricht. Entwarnung, kein Falschfahrer mehr auf der A620 Saarlouis Richtung Saarbrücken. Zwischen der Westspangenbrücke und dem Dreieck Saarbrücken kein Falschfahrer mehr. Ein Blitzer, der steht in Saarbrücken in der Mainzer Straße. Und wenn ihr irgendwas gesehen habt, meldet es uns gerne sofort unter der 0800 700 8000.
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0: Guten Morgen, wir hoffen, ihr hattet ein schönes Wochenende.
6: Und jetzt starten wir gemeinsam gut gelaunt in die neue Woche. Yay. Schön, dass ihr mit dabei seid. Guten Morgen.
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0: geschmeidig wie ein Rochen sliden wir in die neue Woche mit der besten Musik von Temper City und Self Aware.
1: Schönen guten Morgen. Wir sorgen für den perfekten Start in die neue Woche für euch.
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0: Hey, 10 Schlüssel habt ihr in der letzten Woche schon gewonnen?
4: Super, vielen Dank.
5: Ich freue mich schon drauf.
4: Ich freue mich.
6: Dankeschön, vielen Dank.
7: Super, danke.
1: Ach, genau, mit so viel Freude machen wir auch diese Woche weiter. 20 Schlüsse sind noch da für unseren wirklich schicken Fiat 500e Icon.
0: Meldet euch an auf sr1.de oder bei sr1 in der ARD Soundtrap und hört ganz genau hin. Den nächsten Namen ziehen wir um kurz nach 7.
1: Ja, dann habt ihr 2 Songs Zeit anzurufen. Speichert euch schon mal unsere Nummer 0681 2131. Schreibt sie gerade auf einen Zettel, klebt sie in die Kaffeemaschine oder speichert es direkt ein ins Handy.
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0: Liebe Autofahrer, Vorsicht bitte, zwischen Gerlfangen und Siersburg, da ist ein totes Tier auf der Fahrbahn. Fahrt dort bitte besonders vorsichtig, kommt gut durch und habt einen schönen Montagmorgen.

0: beste Musik fürs Saarland von Dasher mit Austin. Die SR1 Morning Show um 6.18 Uhr. Guten Morgen.
1: Bis 25 Grad sind heute möglich bei uns im Saarland. Ein Sonne-Wolken-Wechsel, aber auch so vereinzelt kann es mal so Niese-Schauerchen geben bei uns im Saarland heute.
0: Kennt ihr das? Wenn sich irgendwas so im Kopf festsetzt, so ein Ereignis oder etwas, dass man am Ende dann auch davon träumt?
1: Herr Marc-André hat gestern das Elversberg-Bayern-Spiel geguckt. Knappes 2:1 für Bayern. Mhm. Und dann vom SVE-Trainer Vincent Wagner geträumt.
0: Ja, der fuhr in meinem Traum auf der A620 im Auto neben mir. Und dann haben wir die Scheibe runtergemacht und uns kurz unterhalten. Und dann haben wir festgestellt, dass wir auf demselben Geburtstag eingeladen waren.
1: Das,
0: so dann dahin, ne?
1: Das hast du geträumt.
0: Ja.
1: Er hätte dich besser zum Spiel gestern Abend eingeladen. Ich glaube, das gegen die Bayern hätten sich sehr viele sehr gerne live vor Ort angeschaut.
0: Jo. So langsam wackeln die Rekorde von Boris Becker, Freunde. Ey, Alexander Zverev außer Rand und Band, der Typ dieses Jahr. Der hat nach den French Open gestern Abend einfach mal schön lecker auch den US Open-Sieg eingefahren, ne?
1: Ja, bist du denn so lange aufgeblieben als Tennis-Fan?
0: Nee, das ging zu lang. Das hat schon recht spät angefangen. Aber ich habe dann direkt heute Morgen aufs Handy geschaut und dann bam, dann schaust du, nächster großer Titel für Zverev. Gratulation. Also tennismäßig würde ich jetzt mal sagen, ist er der würdige Nachfolger von Boris.
1: Ja,
0: ne?
1: Jetzt fehlen nur noch die 3 Ehen und 5 Kinder. Die hat Boris ihm noch voraus.
0: Das wird schwerer, Tara.
2: Besser aufstehen.

0: Wunderschönen guten Morgen an diesem noch frühen Montag mit der SR1 Morning Show.
1: Um es mit Silbermonds Worten zu sagen, auf in die neue Woche. Guten Morgen.

0: gleich in der SR1 Morning Show was Kultiges von Razorlight mit America und was ganz
1: Romantisches.
2: Genau, um uns jetzt gut auf den Start in diesem Montag vorzubereiten. Alex Warren und Eternity gleich nach halb hier bei uns.
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4: Guten Morgen. Arktisgipfel in Lappland. Kanzler Merz ist dazu im finnischen Rovaniemi eingetroffen. Bei dem Treffen mehrerer Staats- und Regierungschefs der EU geht es unter anderem um Sicherheitsfragen und eine Strategie für die geopolitisch immer wichtiger werdende Arktisregion. Parlamentswahl in Schweden. Nach Auszählung fast aller Stimmen liegt der linksgrüne Oppositionsblock knapp vor dem bisherigen Mitte-Rechts-Lager. Stärkste Kraft sind die Sozialdemokraten von Ex-Regierungschefin Andersson. Unklar ist aber weiter, ob es für eine Mehrheit des Mitte-Links-Blocks reicht. Stichwahl in Beckingen. Bei der Bürgermeisterwahl hat gestern keiner der Kandidaten die absolute Mehrheit erreicht. Nicolas Adam von der CDU erhielt 47%, SPD-Kandidat Sebastian Schmidt 38%. In 2 Wochen entscheidet eine Stichwahl, wer von den beiden Bürgermeister wird. Zverev gewinnt erstmals US Open. Der Hamburger Tennisprofi setzte sich im Finale in New York gegen den US-Amerikaner Ben Shelton in 4 Sätzen durch. Damit holte Zverev seinen 2. Grand Slam-Titel. 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
2: 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In Perl sind 16 Grad, Losheim meldet uns ebenfalls 16 Grad. Es ist ein milder Morgen, grau starten wir. Tagsüber dann immer wieder auch ein bisschen Sonne möglich. Einzelne Schauer gibt's aber auch lokal bei 21 bis 25 Grad heute.
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0: Guten Morgen an alle unterwegs. Die Straßen sind soweit frei, aber es blitzt. Die neuesten Blitzer stehen in Saarbrücken in der Mainzer Straße, auf der A620 Saarbrücken Richtung Saarlouis, Höhe Ensdorf und in der Ortsdurchfahrt von Dautweiler. 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
0: Und da ist auch schon wieder Montag.
2: Aber es ist nicht irgendein Montag,
0: auf
2: Leute.
0: Auf gar keinen Fall.
2: Es ist der beste Montag in dieser Woche. Guten Morgen.
6: Schweinegeil. Hundertprozentig schweinegeil. Hundertprozentig, mein Schatz, hundertprozentig.
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0: America in der SR1 Morning Show 6:38 Uhr. Guten Morgen.
1: Guten Morgen. Vor ein paar Jahren noch in unteren Gefilden gekickt und plötzlich stehst du Sonntagabend neben Harry Kane beim Einlaufen. Ne?
0: Ja, das war schon ein bisschen verrückt. Die haben ja nicht mal einen richtigen Spielertunnel in Elversberg im Stadion. Ne? Das war für die Bayern auch mal wieder ein Gefühl, das sie ganz lange nicht mehr hatten. Am Ende haben die dann 2:1 gewonnen. Erste Saisonniederlage für die SV Elversberg.
1: Es ist natürlich eigentlich nicht schlimm, sagen wir, die erste Saisonniederlage. Bei anderen Clubs würden die Schlagzeilen jetzt schon wieder so klingen.
2: Wackelwagner. Hat er die Mannschaft schon verloren?
3: Ich hans gewusst, dis Jahr packe ma's nit.
2: SV Elend. Abstieg im ersten Jahr?
3: Ja, Bundesliga ist halt eine andere Nummer, ne?
2: Vincent in Not. Wie lange kann sich Wagner noch halten?
3: Ich brauche frischer Wind, so gibt das nix.
0: So, jetzt aber okay. Ironie jetzt mal absolut aus, ne? Zum Glück sind wir in Elversberg und wir sind wahnsinnig stolz, überhaupt gegen Bayern gespielt zu haben. Und am Wochenende geht's hier dann gegen Schalke. Und da gibt's nochmal 3 Punkte.
1: Aber sowas von, Freunde der Sonne.
0: War ein schönes Spiel. Absolut, ne?
1: Mega. Spitzenspielniveau.
0: Absolut. Guten Morgen.

0: Wir wippen uns so langsam in diesen neuen Tag und in die neue Woche. Die SR1 Morning Show um 6.45 Uhr.
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2: Ja, am Horizont gibt's, wenn wir mal genau hingucken, so ganz vereinzelt mal so ein paar klare Stellen, wo wir den Sonnenaufgang vermuten können. Aber so im Großen und Ganzen starten wir doch recht grau in die neue Woche, Tim Steger vom SR1 Wetterteam.
3: Ganz am Anfang jetzt vielleicht noch ein paar Tröpfchen und sehr lauer morgen, 16 Grad verbreitet jetzt schon. Und es geht ganz schön nach oben wieder, 21 bis 25 Grad heute Nachmittag. Die Wolkenlücken breiten sich aus und dann morgen bis zu 28 Grad, der wärmste Tag der Woche. Es ist ein entspannter Spätsommertag da ansteht.
2: September können wir bisher nicht meckern, ne?
0: Nö, absolut nicht. Richtig gut. Läuft.
2: Monat zum Genießen bisher. Guten Morgen.

0: Der Dance am Montagmorgen in der SR1 Morning Show.
1: Ganz viel gute Musik haben wir gleich noch für euch von Plan B und Maroon 5 mit Priceless.
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2: Arktisgipfel in Lappland. Stichwahl bei Bürgermeisterwahl in Beckingen nötig. Und das Wetter im Saarland. Sonne und Wolken bis 25 Grad. 7 Uhr. Bundeskanzler Merz berät heute mit mehreren europäischen Regierungschefs über die Zukunft der Arktis. Beim Gipfel im finnischen Rovaniemi geht es vor allem um die Sicherheit in der Region. Deutschland drängt darauf, dass dieser Aspekt in der neuen Arktis-Strategie der EU eine größere Rolle spielt. Hintergrund ist vor allem die zunehmende militärische Präsenz Russlands, aber auch Chinas wachsendes Interesse an der Region. Die CDU bleibt voraussichtlich stärkste Kraft bei den Kommunalwahlen in Niedersachsen. Nach dem vorläufigen Ergebnis kommt die CDU auf knapp 28% der Stimmen vor der SPD mit rund 25%. Beide Parteien haben mehrere Prozentpunkte verloren. Deutlich zulegen konnte die AfD. Sie kommt auf rund 17%. Für SR Info Volko Damm.
3: CDU-Landeschef Lechner hatte sich schon vorher optimistisch gezeigt. Er sei überzeugt, dass sich die CDU in Niedersachsen vom Bundestrend absetzen könne. Den Zuspruch der Wähler wertete er als Vertrauensbeweis. Die Menschen würden die bundespolitische Stimmung sehen, aber in Niedersachsen vertrauten sie der CDU, sagte Lechner. Ministerpräsident Lies von der SPD nannte das Abschneiden seiner Partei ein schwieriges Ergebnis. Da habe man sich mehr erhofft, räumte der SPD-Landesvorsitzende ein. Das Vertrauen in die etablierten Parteien sei angespannt. Der Wählerstrom fließe an die Ränder, sagte Lies.
2: Der israelische Kulturminister Soha will preisgekrönten Regisseuren einer Gaza-Dokumentation die Staatsbürgerschaft entziehen lassen. Soha warf den beiden Filmemachern Verrat am Staat Israel vor. Er kündigte an, unverzüglich entsprechende Maßnahmen einzuleiten. Die Dokumentation NASA war am Samstag beim Filmfestival von Venedig mit dem Spezialpreis der Jury ausgezeichnet worden. Darin berichten israelische Mitarbeiter von Militär und Geheimdienst anonym über Tötungen palästinensischer Zivilisten im Gazastreifen. Die Bürgermeisterwahl in Beckingen wird in einer Stichwahl entschieden. Am übernächsten Sonntag treten Nicolas Adam von der CDU und der SPD-Politiker Sebastian Schmidt gegeneinander an. SR-Reporter Markus Persson.
4: Während Adam mit 47% der Stimmen nur knapp am Wahlsieg vorbeischrammte, entfielen auf den SPD-Kandidaten Schmidt 38% der Wählerstimmen. Der für die AfD angetretene Kandidat Werner Schreiner, der 9,9% erhielt, und der Kandidat der FDP, Marvin Pimperling, der bei 5,1% der Stimmen landete, sind aus dem Rennen um das Rathaus. Wer die Nachfolge des früheren Bürgermeisters Thomas Kollmann antritt, entscheidet sich in 2 Wochen.
2: Bei einem mutmaßlichen illegalen Autorennen ist es auf der A8 bei Merzig zu einem schweren Unfall gekommen. Nach bisherigen Ermittlungen verlor ein 23-Jähriger aus Wallerfangen gestern Nachmittag die Kontrolle über seinen Mercedes und kollidierte mit 2 anderen Fahrzeugen. Die Autos schleuderten gegen die Schutzplanke. Der 23-Jährige und ein unbeteiligter 63 Jahre alter Fahrer aus Wattgassen wurden leicht verletzt. Die Polizei geht davon aus, dass 2 weitere Männer Anfang 20 aus dem Raum Saarlouis an dem Rennen beteiligt waren. Ihre Autos wurden sichergestellt, ein Porsche und ein Lamborghini. Die SV Elversberg hat das Topspiel der Fußball-Bundesliga gegen Bayern München knapp verloren. Die Partie an der Kaiserlinde endete 1:2. Damit rutscht die SVE auf Tabellenplatz 6. Die Bayern sind jetzt Vierte. Im 2. Sonntagsspiel hatte Leipzig mit 5:0 gegen den HSV gewonnen. Tennisprofi Alexander Zverev hat zum ersten Mal die US Open gewonnen. Der 29-Jährige setzte sich im Finale in New York gegen den US-Amerikaner Ben Shelton in 4 Sätzen durch. Damit ist er nach Boris Becker erst der 2. deutsche Sieger im Herreneinzel bei den US Open. Das waren die Nachrichten mit Carina Davis. 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
5: SR1 Wetter. Auffällig mild ist es heute Morgen. Wir sind überall im zweistelligen Bereich. Es ist ein grauer Start. Stellenweise kann es ein bisschen nieseln. Tagsüber dann immer wieder, aber auch Sonne. Einzelne Schauer können wir nicht ausschließen bei 21 bis 25 Grad. Morgen dann sonnig und sehr warm. Bis zu 28 Grad morgen.
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6: Einen schönen guten Morgen. Es ist 7.04 Uhr und soweit alles frei, aber es blitzt in Saarbrücken in der Mainzer Straße, auf der A620 Saarbrücken Richtung Saarlouis-Höhe Ensdorf und in der Ortsdurchfahrt von Dautweiler. Wenn ihr mehr gesehen habt, klingelt einfach durch unter der 0800 700 8000.
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6: Buongiorno.
5: Der beste Montag könnte das werden für einen von euch. Vielleicht geht gleich der Schlüssel raus, der zu unserem E-Auto passt.
6: Wer sich auf sr1.de oder in der ARD Sounds App angemeldet hat, ist im Lostopf. Und unser nächster Name, den wir aufrufen, ist
5: Matthias Kaub aus Nofelden. Matthias, wir freuen uns auf deinen Anruf. 0681 2131. Kennt ihr Matthias Kaub aus Nofelden? Dann sagt ihm bitte unbedingt Bescheid, dass wir ihn suchen.
6: Zwei Songs Zeit hat Matthias, sich bei uns zu melden. Wenn er das nicht macht, öffnen wir die Leitungen für euch alle.
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0: Guten Morgen mit SR1. Die Zeit läuft.
1: Oh ja, und wie? Die gesamte Saarland-Community ist jetzt gerade gefragt. Wer kennt Matthias Kaub aus Nofelden? Helft ihm. Er hat die Chance, den nächsten Autoschlüssel zu gewinnen, der in unser E-Auto passt.
0: Möglicherweise. Ruft an 0681 2131. Lieber Matthias, das ist unsere Nummer. Und wenn ihr ihn kennt, sagt Matthias Kaub aus Nofelden bitte, bitte Bescheid.
1: Das wird spannend so langsam,
0: ja,
1: ne?
0: Noch ein Song.
1: Ja,
0: ne?
1: Olivia Rodrigo noch mit Drop Dead. Und dann muss Matthias in der Leitung sein.

0: Das ist Olivia Rodrigo mit dem Song Drop Dead in der SR1 Morning Show. Guten Morgen.
1: Ja, unser Puls, der schießt ja seit morgens um 6:45 gerne mal eben nach oben, ne? Ist
0: Matthias Kaub aus Nofelden dran oder nicht?
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1: Nee, das ist nicht Matthias Kaub. Da hat sich gerade unsere Technik verselbstständigt. Aber Matthias, bist du dran? Nee, ist nicht dran.
0: Nee, keiner in der Leitung.
1: Leitung ist tot. Matthias Kaub hat sich leider nicht bei uns gemeldet. Mann, wie schade. Aber Leute, das ist gut für euch. Wir machen die Leitungen für alle auf. Das heißt, ruft jetzt an 0681 2131 und sichert euch einen unserer 30 Schlüssel für unseren E-Flitzer. Nur einer passt, aber ihr seid eurem E-Auto ein kleines Stückchen näher jetzt.
0: Die Leitungen sind frei und wir losen aus. Viel Glück. Und bis gleich. Guten Morgen.
1: Guten Morgen mit der SR1 Morning Show.

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0: So ein Moonwalk gehört eigentlich in jede Morning-Routine, oder?
1: Also vom Bett zum Spiegel, vom Spiegel zum Frühstückstisch. Gute Idee eigentlich.
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1: Richtig elektrisch durch die Nachbarschaft cruisen, das geht nur mit einem unserer 30 Autoschlüssel.
0: Und um einen davon geht es jetzt. Matthias Kaup hat sich leider nicht gemeldet. Die Leitungen waren offen für alle. Wir haben gelost und der Schlüssel geht an.
1: Christina Jakobs aus Losheim. Guten Morgen.
4: Guten Morgen.
1: Moin, Christina.
0: So, einmal Schlüssel für dich. Bitteschön.
4: Oh, danke schön.
1: Ah, wie schön, Christina. Warst du eh angemeldet für S1 elektrisiert oder und hast eh schon die ganze Zeit auf deinen Namen gewartet?
4: Tatsächlich erst heute Morgen, weil ich am Freitag erst aus dem Urlaub heimgekommen bin und das gar nicht mitbekommen habe. Aber umso cooler ist es, dass ich jetzt durchgekommen bin.
0: Ach, wie schön. Hör mal, das ist ja ein tolles Erlebnis direkt nach dem Urlaub. Wo warst du denn und wie war's?
4: Wir waren in Tunesien und es war wirklich schön, aber schon fast zu warm. Die hatten noch um die 38 Grad.
1: Das hatten wir doch hier alle schon.
0: Ja.
4: Ja.
1: Weißt du was, dann gewinnst du mal schön unser E-Auto und dann kannst du damit dann hier durch den saarländischen Herbst cruisen.
0: Das klimatisiert auch.
4: Das wäre so cool. Vielen
1: Christina,
4: Dank.
1: Dann atme jetzt mal tief durch. Du hast dafür, dass erst Montag ist, schon einiges hinter dich gebracht heute.
4: Auf jeden Fall.
1: Mach's gut.
0: Und die nächste Chance im Rennen um den Fiat 500 e-Icon gibt's heute Nachmittag um kurz nach zwei und morgen früh natürlich wieder bei uns.
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1: Schön, dass ihr mit dabei seid. Das ist eure SR1 Morning Show.

0: Guten Morgen mit dem SR1 Verkehrsservice auf der A620 Saarbrücken Richtung Luxemburg zwischen dem Dreieck Saarlouis und Merzig. Da sind Fahrzeugteile auf der Fahrbahn.
1: 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Guten Morgen.

0: All good things come to an end. Die SO1 Morning Shows hier. Schönen guten Morgen.
1: Zwei gute Laune-Songs gleich nach halb mit Usher und Ed Sheeran. Azizam. Sind wir voll am Start am Montag.
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0: 7:30 Uhr, guten Morgen.
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6: Guten Morgen. März beim Arktisgipfel in Finnland. In Rovaniemi in der Nähe des Polarkreises beraten der Bundeskanzler und andere europäische Spitzenpolitiker, wie Europa seine Interessen in der Region sichern kann. Russland baut seit Jahren seine militärische Präsenz in der Arktis aus und auch China zeigt wachsendes Interesse. CDU gewinnt Kommunalwahlen in Niedersachsen. Die Christdemokraten bleiben stärkste Kraft. Nach dem vorläufigen Ergebnis kommt die Partei auf 27,2% der Stimmen. Die SPD von Ministerpräsident Lies folgt mit 24,6%. Die AfD kommt auf rund 17%. Bürgermeisterwahl in Beckingen. Dabei erhielt gestern keiner der Kandidaten die absolute Mehrheit. Bei der Stichwahl in zwei Wochen treten nun CDU-Kandidat Nikolaus Ader und SPD-Kandidat Sebastian Schmidt an. Bayern siegt in Elversberg. Fußball-Bundesligist SV Elversberg musste sich im Topspiel gegen den Rekordmeister geschlagen geben. Am Ende stand es 1:2. Damit liegt die SVE auf Tabellenplatz 6. Die Bayern sind jetzt Vierte. 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
7: SR1 Wetter. Echt ein grauer Start in diesem Montag, aber es ist auch ganz schön mild. So ein paar Tropfen können heute Morgen mal fallen. Viel wird das nicht. Tagsüber schafft es dann die Sonne auch immer wieder zu uns durchzukommen. Einzelne Schauer sind trotzdem so ganz vereinzelt mal möglich bei 21 bis 25 Grad. Morgen dann sonnig und echt warm bis zu 28 Grad morgen.
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9: A620 Saarlouis Richtung Saarbrücken zwischen Völklingen und Gersweiler. Da haben wir Stau an der Dauerbaustelle, dauert etwa 20 Minuten länger für euch. Und die neuesten Blitze, die stehen in Märchingen, in der Honsratter Straße, in Saarbrücken, in der Mainzer Straße und in der Ortsdurchfahrt von Dautweiler. 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
1: Guten Morgen.
0: Ah, ihr kommt noch nicht so richtig aus dem Quark.
1: Ihr habt den Montagsblues. Dann verfliegt er jetzt ganz schnell mit einem Partysong von Usher
0: und einem Ohrwurm, Garant von Ed Sheeran, Azizam. Guten Morgen.

0: Hello again mit dem SH1 Verkehrsservice. Wir haben Liegenbleiber auf der A6 Saarbrücken Richtung Mannheim. Zwischen dem Dreieck Saarbrücken und Fechingen ist ein defektes Fahrzeug.
1: Kommt gut in diesem Montag mit der SH1 Morning Show und der besten Musik fürs Saarland. Hier ist Usher, DJ Got Us Falling in Love.

0: Guten Morgen. Die SR1 Morning Show ist hier um 7.39 Uhr.
1: Ein Festspielsonntag im Saarland geht zu Ende für die Fans der SVE. Ey, was für eine Leistung, oder? Gegen die Bayern gestern, auch wenn sie 2-1 verloren haben.
2: Einfach geil. Hauptsache hat die Elversberger Tor geschossen. Es war richtig geil.
3: Bayern in Elversberg, das war der absolute Hammer. Das war der Knaller.
4: Die ganze Bundesliga schaut nur auf das kleine Dorf.
5: Es war zwar eine Niederlage, aber eine Niederlage, wo man drauf aufbauen kann.
6: Nächste Woche schlagen wir Schalke.
7: Die Buben haben es drauf, ne?
0: Schön. Ihr hört es unverkennbar. Die SVE-Fans feiern die Mannschaft so oder so und auch die Kommentare auf Social Media, die gehen echt runter wie Butter, ne? Schreibt jemand, Elversberg, eine Bereicherung für die Liga. Sehr sympathisch der Trainer und hoffentlich geht das noch lange so weiter. Oder einer schreibt, ich glaube, ich werde Elversberg-Fan. Ich bin eigentlich HSV-Fan, aber das kann ich nicht mehr.
1: Ja, ich glaube, ehrlich gesagt, als SVE-Fan kriegst du diese Saison mehr Siege zu sehen.
0: Ja, deine Leverkusener Marc-André haben sie auch schon souverän weggehauen, ne?
1: Jetzt musst du mich nochmal dran erinnern, ne? Danke nochmal dafür.
0: Das wird noch öfter passieren.
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0: Ja, Freunde der Sonne, schönen guten Morgen erstmal mit der SR1 Morning Show. Das ist noch so ein bisschen so, da darf gerne noch ein bisschen mehr kommen, da oben. Ne?
1: So sonnenmäßig meinst
0: Boah,
1: du?
0: Ja, darf noch ein bisschen mehr kommen heute, oder?
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1: Ja, es mutet schon sehr herbstlich an, wenn man rausguckt, aber sobald man sich dann nach draußen bewegt, so gar nicht mehr. Es ist wirklich ein milder Morgen im Saarland. St. Wendel meldet 15, Homburg 16 Grad. Und es wird wieder warm, Tim Steger vom SR1 Wetterteam.
3: Es geht ganz schön nach oben, wieder 21 bis 25 Grad heute Nachmittag, und da werden auch die Sonnenanteile größer. Das heißt, die Wolkenlücken breiten sich aus, und dann morgen bis zu 28 Grad, der wärmste Tag der Woche. Im weiteren Verlauf wird es wieder ein bisschen kühler und auch leicht durchwachsen mit Schauen und einzelnen Gewittern am Mittwoch bei 21 Grad, bei weitem nicht mehr so sommerlich wie morgen.
1: Na gut, so langsam wird es halt auch einfach Herbst, ne?
0: Das ist September, habe ich gehört.
1: Ja,
0: hat so mir langsam eine Meise gefühlt.

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1: Und die hat für uns Carina Deves.
2: Warnstreik bei Autozulieferer in Überherrn. Ölpreis wieder deutlich gestiegen. Das Wetter im Saarland, Sonne und Wolken bis 26 Grad. 8 Uhr. Beim kriselnden Autozulieferer Ajos in Überherrn beginnt in diesen Minuten ein ganztägiger Warnstreik. Für den Mittag hat die IG Metall die 240 Mitarbeiter zu einer Kundgebung vor dem Werkstor aufgerufen. SR-Reporterin Yvonne Schleinhege.
3: Die Geschäftsführung weigere sich, über einen Sozialtarifvertrag zu verhandeln, so der IG Metall-Bevollmächtigte Ralf Cavelius. Nach Angaben der Gewerkschaft hat sich die wirtschaftliche Lage des Autozulieferers in den vergangenen Monaten zugespitzt. Das Management habe die Belegschaft bereits im Juni über ein mögliches Insolvenzverfahren informiert. Außerdem soll es nach IG Metall-Informationen im August Schwierigkeiten bei den Lohn- und Gehaltszahlungen gegeben haben. Darüber hinaus sei dem Betriebsrat zuletzt ein transparenter Einblick in die Geschäftszahlen verweigert worden, heißt es von Seiten der Gewerkschaft. Ajos stellt für den Autobauer Mercedes-Benz Teile für den Innenraum her.
2: Nach neuen Angriffen im Nahen Osten ist der Ölpreis deutlich gestiegen. Ein Barrel der Nordseesorte Brent kostete zeitweise 108 Dollar. Anlass sind unter anderem Angriffe auf Saudi-Arabien und auf ein Schiff in der Straße von Hormuz. An den Märkten wächst die Sorge, dass dadurch weniger Öl zur Verfügung stehen könnte. Ein für heute geplantes Außenministertreffen zur Straße von Hormuz ist verschoben worden. Ursprünglich war geplant, dass Iran und der Oman eine Vereinbarung vorstellen. Bundeskanzler Merz berät heute mit mehreren europäischen Regierungschefs über die Zukunft der Arktis. Beim Gipfel im finnischen Rovaniemi geht es vor allem um die Sicherheit in der Region. Deutschland drängt darauf, dass dieser Aspekt in der neuen Arktis-Strategie der EU eine größere Rolle spielt. Hintergrund ist vor allem die zunehmende militärische Präsenz Russlands, aber auch Chinas wachsendes Interesse an der Region. Nach der Parlamentswahl in Schweden ist offen, wer das Land in Zukunft regieren wird. Nach Auszählung fast aller Stimmen liegt der linksgrüne Oppositionsblock knapp vor dem bisherigen Mitte-Rechts-Lager. Aus Stockholm Arne Bartram.
4: Überraschender Verlierer der Wahl sind die rechtspopulistischen Schwedendemokraten. Zum ersten Mal seit ihrem Einzug ins Parlament 2010 haben sie Stimmen verloren. Sie sind jetzt nur noch drittstärkste Kraft. Stärkste Partei trotz Verlusten bleiben die Sozialdemokraten von Magdalena Andersson. Sie hoffen, nach 4 Jahren in der Opposition wieder die Regierung zu übernehmen. Dafür müsste Andersson allerdings alle 3 anderen Parteien ihres linksgrünen Blocks hinter sich bringen. Auch der amtierende Ministerpräsident Ulf Kristersson von den Moderaten beansprucht die Regierungsbildung für sich. Seine konservativ-liberale Minderheitsregierung wurde bisher von den rechtspopulistischen Schwedendemokraten unterstützt.
2: Allerdings hat dieses Bündnis keine Mehrheit mehr. Bei einem Brand in einem Wohn- und Geschäftshaus in Saarlouis sind 2 Menschen verletzt worden. Wie die Polizei dem SR mitteilte, standen gestern am späten Abend in der Tiefgarage 2 Mülltonnen in Flammen. Dadurch zog starker Rauch durch das Gebäude. Mehrere Menschen mussten in Sicherheit gebracht werden. Ein 47-jähriger Bewohner und ein 27 Jahre alter Besucher wurden mit Verdacht auf Rauchvergiftung ins Krankenhaus gebracht. Der Schaden wird auf 10.000 Euro geschätzt. Zur Brandursache kann die Polizei noch nichts sagen. Das Bundesliga-Topspiel SV Elversberg gegen Bayern München hat der Polizei keine Probleme bereitet. An- und Abreise der Fans seien weitgehend störungsfrei verlaufen. Etwa 10.000 Menschen sahen das 1:2 der SVE gegen den Rekordmeister in der Arena. Auch dort lief laut Polizei alles glatt, ebenso wie die Public-Viewing-Veranstaltungen. Laut Polizei verfolgten mehrere hundert Menschen die Partie rund um das Stadion. Und das waren die Nachrichten mit Carina Deves. 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
5: SR1 Wetter. Aus diesem grauen Morgen wird noch ein recht sonniger Tag. Die Sonne ist auf jeden Fall immer wieder mit dabei heute. Ganz einzelne kurze Schauer können wir nicht ganz ausschließen. 21 Grad im Nordsaarland bis 25 Grad ansonsten. Und morgen wird dann wirklich der wärmste Tag der Woche. Dann sind bis zu 28 Grad wieder drin.
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7: Guten Morgen. Auf der A620 Saarlouis Richtung Saarbrücken haben wir wieder Stau zwischen Völklingen und Gersweiler an der Dauerbaustelle. Etwa 15 Minuten plus für euch. Dann die neuesten Blitzer. Die stehen am Ortsausgang von Elm, wenn ihr Richtung Püttlingen unterwegs seid. In Hasborn ein Blitzer in der Römerstraße und in Märchingen in der Honsrater Straße.
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7: Das ist schon mal Premium, dass ihr bei uns seid.
5: Das aus dem Bett kommen ist ja auch schon geschafft für heute. Kids sind auch unter.
7: Ja, klingt nach der nächsten Tasse Kaffee. Die gönnt ihr euch jetzt mal schön lecker, ne?
5: Und dazu Musik von Samba. Undressed für euren Start in die neue Woche. Guten Morgen.
7: Guten Morgen.
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0: So entspannt wie Milky Chance am Montagmorgen. Colorado hier in der SR1 Morning Show. Guten Morgen.
1: Guten Morgen. Dinge, die Taylor Swift schon längst hat. Viele Fans, ein unfassbares Vermögen, dutzende Preise, aber jetzt endlich auch.
0: Eine eigene Insektenart. Aber nicht solche flauschigen Hummeln oder sonst was Süßes.
1: Nee. Eine Entomologin von der California University, die hat gleich 4 verschiedene Blindwanzenarten nach Taylor Swift benannt. Die Gattung heißt jetzt Swiftiphyllus. Ich hoffe, ich spreche das richtig aus. Swiftiphyllus, diese Gattenart, lebt in Australien.
0: Ja, schlagen wirklich alle Swiftie-Herzen höher. Swiftiphyllus tayloare, Swiftiphyllus amator, Swiftiphyllus intrepidus und Swiftiphyllus poetorum heißen sie. Kenner wissen natürlich, das sind die Lateinversionen von Taylor Swift-Alben.
1: Ja, das ist selbstverständlich. Salve,
0: irgendwie ist
1: Freunde.
0: Uns das Original trotzdem lieber, oder?

0: Geht euch das eigentlich auch so, wenn ihr einen Song von George Michael hört? Ups, habe ich schon alle Weihnachtsgeschenke gekauft? Da ist man mal ganz schnell in dieser Nummer drin. Ne?
1: Nicht abgesprochen ist gerade zwischen uns beiden. Ich habe genau das Gleiche gedacht. So. Ich dachte wirklich gerade, okay, jetzt hören wir noch Freedom und bald hören wir dann ja diese andere Nummer halt schon wieder.
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1: 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Christina Jakobs aus Losheim ist noch gar nicht so lange im Lostopf, deswegen war die Freude heute Morgen umso größer.
4: Oh, danke schön!
1: Ah, wie schön, Christina. Warst du eh angemeldet für SR1 elektrisiert oder und hast eh schon die ganze Zeit auf deinen Namen gewartet?
4: Tatsächlich erst heute Morgen, weil ich am Freitag erst aus dem Urlaub heimgekommen bin und das gar nicht mitbekommen habe. Aber umso cooler ist es, dass ich jetzt durchgekommen bin.
0: Tja, so schnell kann es gehen, Freunde. Nächste Chance dann heute Nachmittag, kurz nach 2. Und dann natürlich wieder morgen früh um kurz nach 7 in der SR1 Morning Show.
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1: Auf geht's in die neue Woche. Guten Morgen.
5: Ja.

0: Es läuten die Trompeten zum Montagmorgen. Guten Morgen mit SR1.
1: Schönen guten Morgen.
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1: Gleich 8:30, guten Morgen.
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12: Guten Morgen. Warnstreik bei Ayos in Überherrn. Dazu hat die Gewerkschaft IG Metall aufgerufen. Am Mittag ist außerdem eine Kundgebung vor dem Werkstor des Autozulieferers geplant. Nach Ansicht der Gewerkschaft will die Geschäftsführung nicht über einen Sozialtarifvertrag für die rund 240 Mitarbeiter verhandeln. Ölpreis gestiegen. Grund sind unter anderem Angriffe auf Saudi-Arabien und auf ein Schiff in der Straße von Hormus. An den Märkten wächst die Sorge, dass dadurch weniger Öl zur Verfügung stehen könnte. Ein Barrel der Nordseesorte Brent kostete zeitweise 108 Dollar. Feuer in Saluja Tiefgarage. Dabei sind laut Polizei 2 Menschen verletzt worden. Demnach haben gestern am späten Abend 2 Mülltonnen gebrannt. Mehrere Menschen mussten in Sicherheit gebracht werden. Der Schaden wird auf 10.000 Euro geschätzt. Positives Fazit nach SVE-Spiel. Laut Polizei verlief es ohne Probleme. Auch bei den Public-Viewing-Veranstaltungen gab es demnach keine Störungen. Das Bundesligaspiel gegen Rekordmeister Bayern endete 1:2. 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
1: SR1 Wetter. Aus diesem grauen, milden Morgen wird noch ein recht freundlicher, sonniger Tag. 21 Grad maximal im Nordsaarland. Ansonsten sind bis 25 Grad möglich. Morgen dann der wärmste Tag der Woche bei bis zu 28 Grad.
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0: Guten Morgen auf der A620 Saarlouis Richtung Saarbrücken zwischen Völklingen und Gersweiler. Stau an der Baustelle, 25 Minuten plus für euch. Dann ist in Geislautern die Straße am Schulberg aktuell in beiden Richtungen gesperrt, da hat es einen Unfall gegeben. Die neuesten Blitzer stehen am Ortsausgang von Elm Richtung Püttlingen, in Hasborn in der Römerstraße und in Märchingen in der Honsrather Straße. 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
1: Guten Morgen.
0: Ja, kann man sich über eine 2:1 Niederlage freuen?
1: Also, ganz ehrlich, nach so einem tollen Spiel gegen die Bayern auf jeden Fall, ne? Die Elversberger, die haben abgeliefert gestern.
0: Ja, schon. Und wie beeindruckt die Bayern teilweise waren, das hören wir gleich nochmal.
1: Guten Morgen.
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0: Teddy Swims, Mr. Know-It-All für euren Start in die neue Woche. Guten Morgen mit der SR1 Morning Show.
1: Und Kerstin und ich haben die ganze Woche schon gesagt, ey, wir beneiden heute alle, die gestern Abend das Spiel der SVE gegen die Bayern live miterleben durften,
0: ja,
1: im
0: schon.
1: Stadion.
0: Ne? Eigentlich müsste man denken, die Elversberger waren von den Bayern beeindruckt, aber nö, klar, also am Ende 2-1 verloren, aber ein super Spiel gemacht und das Saarland hat die Bayern total geflasht.
1: Ja, FC Bayern-Trainer Vincent Kompany sagt, einen solchen Auflauf wie vor der Bayern-Unterkunft in Perl hätte er noch nicht gesehen.
2: Wir sind zum Hotel gefahren und ich habe gedacht, dass irgendwo, weil es ist jetzt auch noch die Zeit vielleicht, irgendwo ein Festival war. Aber es war kein Festival, es war einfach Fans gewartet auf uns und es war einfach eine andere Erfahrung.
1: So lustig, wie so ein kleiner Junge, der aufgeregt irgendwas erzählt und sich verspricht, ne?
0: Ja, das Saarland ist ein einziges Festival. Alleine deswegen wünscht Vincent, oder wie du gesagt hast, Vincent Kompany, Elversberg nur das Beste, weil die Bayern unbedingt wiederkommen wollen.
1: Hey, wir sehen uns nächstes Jahr wieder, liebe Bayern, oder?
0: Ey, wow, dass ich das erleben darf, dass du mal liebe Bayern sagst.
1: Na Mist, jetzt habe ich mich versprochen. Wieder Vincent.
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0: guten Morgen an alle, die schon auf der Arbeit sind, im Auto oder die ihre Kids zur Kita gebracht haben.
1: Ja, da gibt's ja vor allem bei der Eingewöhnung so ganz unterschiedliche Typen von Eltern.
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0: Robbie Williams, ey, das ist einfach.
1: Der man schätzen.
0: Der kann es einfach, ne? Ja.
1: Den will man einfach morgens hören. Dann kommt ja, man schon gut in die neue Woche.
0: Guten Morgen, gleich gibt's Mike und Patrick. Kennt ihr mal das nächste Schätzchen? Haben wir hier Run Free.
1: Das wird immer wilder. Gleich in der S1 Morning Show.
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0: Tschüss, ihr Lieben. Das war die S1 Morning Show mit Kerstin Mark und Marc-André Krupper. Bis morgen.
1: Dann hören wir uns wieder in alter neuer Frische. Und gleich am 9 ist Verena Sierra für euch da. Habt einen schönen Tag.
0: Macht's gut.

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2: Ölpreise legen wieder zu. Warnstreik bei Autozulieferer Ayos in Überherrn. Das Wetter im Saarland, Sonne und Wolken bis 26 Grad. 9 Uhr. Der Ölpreis ist deutlich gestiegen, und zwar um 2,8%. Gründe sind eine von Saudi-Arabien abgeschaltete Ölpipeline und abgesagte Gespräche zur Straße von Hormus. An den Märkten wächst die Sorge, dass bald weniger Öl zur Verfügung stehen könnte. Das dürfte sich auch auf die Spritpreise in Deutschland auswirken. Für SR Info Thomas Spindler.
3: Die Finanzmärkte sind nervös. Der Konflikt im Nahen Osten setzt den weltgrößten Ölexporteur Saudi-Arabien massiv unter Druck. Die Anleger fürchten eine weitere Verknappung des Ölangebots, mit fatalen Folgen für die Weltkonjunktur. Wegen der eskalierenden Lage notieren die Ölpreise wieder deutlich oberhalb der Marke von $100. Mit einem weiteren Anstieg der Inflation ist darum zu rechnen.
2: Nach der Parlamentswahl in Schweden ist offen, wer das Land in Zukunft regieren wird. Nach Auszählung fast aller Stimmen liegt der linksgrüne Oppositionsblock knapp vor dem bisherigen Mitte-Rechts-Lager. Stärkste Kraft sind die Sozialdemokraten. Überraschender Verlierer sind die rechtspopulistischen Schwedendemokraten, die nur noch drittstärkste Kraft sind. Eine Regierungsbildung dürfte schwierig werden, weil es auch innerhalb des linksgrünen Blocks große politische Unterschiede gibt. In Deutschland leben so wenige Menschen im eigenen Haus oder in der eigenen Wohnung wie seit 20 Jahren nicht mehr. Nach einer Studie des Pestel-Instituts liegt die Wohneigentumsquote bei 43,5%. Damit steht Deutschland im EU-Vergleich auf dem letzten Platz. Als Hauptgründe nennt das Institut hohe Baukosten, gestiegene Zinsen und die Wohnungsbaupolitik der vergangenen Jahre. Im Saarland liegt die Eigentumsquote deutlich über dem Bundesschnitt bei fast 60%. Beim Autozulieferer Ayos in Überherrn läuft ein ganztägiger Warnstreik. Am Mittag soll es außerdem eine Kundgebung vor dem Werkstor geben. Die IG Metall wirft der Geschäftsführung vor, Verhandlungen über einen Sozialtarifvertrag zu verweigern. Nach Angaben der Gewerkschaft hat sich die wirtschaftliche Lage des Autozulieferers in den vergangenen Monaten zugespitzt. Das Management habe die 240 Mitarbeiter schon im Juni über ein mögliches Insolvenzverfahren informiert. Außerdem soll es nach IG Metall Informationen im August Schwierigkeiten bei den Gehaltszahlungen gegeben haben. Auf der A8 bei Merzig ist gestern Nachmittag ein schwerer Unfall mit mehreren Fahrzeugen passiert. Dabei wurden zwei Insassen leicht verletzt. Die Polizei geht davon aus, dass die Ursache ein illegales Autorennen war. Aus der SR-Nachrichtenredaktion Christian Koch.
4: Beteiligt waren offenbar ein PS-starker Mercedes, ein Porsche und ein Lamborghini. Am Steuer Männer im Alter von gerade mal 20 bis 23 aus dem Raum Saarlouis. Der Unfall hat sich nach jetzigem Stand der Ermittlungen so abgespielt. Der Benz geriet in einer Kurve außer Kontrolle, kollidierte mit zwei unbeteiligten Wagen, alle krachten in die Schutzplanke. Der mutmaßliche Raser aus Wallerfangen und ein anderer Fahrer erlitten leichte Verletzungen. Im Anschluss fuhr der junge Lamborghini-Fahrer über Trümmerteile, wobei die Reifen kaputt gingen. Der Porsche überstand die Fahrt unbeschadet. In Absprache mit der Staatsanwaltschaft hat die Polizei die Luxusautos als Beweismittel beschlagnahmt und hofft, Zeugen für das gefährliche Rennen zu finden. Während der Aufräumarbeiten blieb die Autobahn Richtung Zweibrücken bis nach Mitternacht voll gesperrt.
2: An der Grundschule in Merzig-Schwemlingen haben Unbekannte am Wochenende Schaden angerichtet. Sie zerstörten nach Polizeiangaben Fenster eines Garagengebäudes und beschmierten mehrere Fassaden mit Graffiti. An einem Spielgerät auf dem Schulhof wurden drei Hakenkreuze entdeckt. Ein Originalcover des Comics Asterix bei den Briten ist in Belgien für fast 1,2 Millionen Euro versteigert worden. Wie das Auktionshaus mitteilte, wurde damit ein Weltrekord für ein Werk des Zeichners Albert Uderzo erzielt. Der Schätzpreis hatte deutlich niedriger gelegen bei 150 bis 200.000 Euro. Das waren die Nachrichten mit Carina Deves. 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
1: SR1 Wetter. Heute Vormittag ist es vielleicht noch ein bisschen neblig, aber heute Nachmittag wird die Sonne rauskommen und dann kriegen wir bis 26 Grad. Morgen erst neblig, später sonnig bis 29 Grad.
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1: Da haben wir im Moment was. Von der A602 Longich Richtung Trier zwischen Dreieck Moseltal und Trier hat es einen Unfall gegeben. 6 Kilometer Stau, ihr braucht fast eine Dreiviertelstunde, bis ihr da durch seid. Da A620 Saarlouis Richtung Saarbrücken zwischen Völklingen und Gersweiler Stau, im Moment 25 Minuten länger. Dann in Geislautern Ludweiler Straße und die Straße am Schulberg gesperrt, und zwar komplett, da hat es einen Unfall gegeben. Geblitzt wird im Moment Ortsausgang Elm in Richtung Püttlingen, in Hasborn in der Römerstraße und in Märchingen in der Honsratter Straße. Kommt überall gut an.
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1: Mit Verena Sierra, wir haben es Mitte September und trotzdem noch gut über 20 Grad. Da könnte man theoretisch noch ins Freibad gehen, aber die meisten Freibäder haben ja schon zu oder machen zu. Hundeschwimmen ist aber jetzt im Moment wieder und das macht richtig viel Spaß. Hund und Herrchen und Frauchen, wie es in Merzig war gestern und worauf man vielleicht achten sollte, wenn man noch nie beim Hundeschwimmen war oder auch vielleicht ein neuer Hundbesitzer ist, das hört ihr in 3 Songs hier bei uns.
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0: Ray Dalton, Go That High hier bei SR1. Ja, für uns Menschen wird es langsam ein bisschen kalt, fürs Freibad, für Hunde. Ist das jetzt genau richtig? Gestern war Hundeschwimmen in Merzig und Victoria war mit ihrem Golden Retriever Teddy da und ziemlich begeistert.
1: Wir haben jetzt endlich mal einen Retriever, der wirklich das Wasser mag. Das ist ja auch immer ein Problem, ob es jetzt am Bach ist mit Strömungen. Aber hier, das gefällt den allen sehr gut, weil es auch eben nicht ganz klar ist, das Wasser. Ich glaube, das ist manchmal ein bisschen gruselig für die. Aber ich glaube, es ist sehr erfolgreich, auch mit anderen Hunden zu sozialisieren und sowas.
0: Also, organisiert wird das Ganze vom Verein Mein Hund und Ich. Und die Vorsitzende Mathilde Lehmann weiß, worauf es beim Hundeschwimmen ankommt.
2: Ganz wichtig ist, die Regeln vom Bad zu beachten und den Hund nicht zu überfordern. Und dem Hund vor allen Dingen helfen, wenn er nicht eigenständig aus dem Bad rauskommt. Deshalb sollte man entweder Schwimmweste anziehen oder ein Brustgeschirr zum Rausheben.
0: In Merzig dürfen Herrchen oder Frauchen ja auch mit ins Wasser. Das ist allerdings nicht immer der Fall. Und worauf sollten Neuhundeschwimmer achten?
2: Wenn man Neuhundbesitzer ist, den Hund langsam an Wasser gewöhnen und nicht einfach dazu drängen, was der Mensch möchte. Weil der Hund hat vielleicht Angst vorm Wasser, da muss man langsam dran gewöhnen mit besonderen Leckerchen. Und dann mit viel Spaß rinlocken, erst im niedrigen Wasser. Und dann kann man ins hohe Wasser gehen und dann folgt der Hund.
0: Also falls euer Hund euch jetzt mit großen Augen anschaut, ich will auch ins Freibad. Nächsten Sonntag ist Hundeschwimmen im Schwarzenbergbad in Saarbrücken ab 10 Uhr.
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Tom Petty, Into the Great Wide Open, hier bei SR1. Und wir haben eine relativ gute Nachricht von der A620 Saarlouis Richtung Saarbrücken. Da brauchen wir jetzt 25 Minuten an der Baustelle. Eben war es noch ein bisschen mehr. Also habt Geduld, kommt gut an mit SR1.

0: SR1 ist hier am Montag, gleich mit Michael Schulte. 5 AM. Außerdem gibt es noch Bibi Rexha mit New Religion. Alles für euch für euren Montag auf SR1.
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0: Gleich ist es 9:30.
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0: mit Carina Deves.
6: Ölpreis gestiegen. Grund sind unter anderem Angriffe auf Saudi-Arabien und auf ein Schiff in der Straße von Hormus. An den Märkten wächst die Sorge, dass dadurch weniger Öl zur Verfügung stehen könnte. Ein Barrel der Nordseesorte Brent kostete zeitweise 108 Dollar. Wohneigentumsquote auf Tiefststand. Nach einer Studie des Pestel-Instituts liegt sie bei 43,5%. Damit steht Deutschland im EU-Vergleich auf dem letzten Platz. Als Hauptgründe werden hohe Baukosten und gestiegene Zinsen genannt. Im Saarland liegt die Eigentumsquote deutlich über dem Bundesschnitt bei fast 60%. Illegales Autorennen bei Merzig. Dabei ist es auf der A8 zu einem schweren Unfall gekommen. Laut Polizei verlor ein 23-Jähriger aus Wallerfangen die Kontrolle über seinen Mercedes und kollidierte mit zwei anderen Fahrzeugen. Zwei Insassen wurden leicht verletzt. Asterix-Cover erzielt Rekordpreis. Die Zeichnung von Albert Uderzo wurde in Belgien für fast 1,2 Millionen Euro versteigert. Sie ist das Titelbild des Bandes Asterix bei den Briten aus dem Jahr 1966. 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
0: Heute Vormittag noch ein bisschen bedeckt, vielleicht auch noch ein wenig Sprühregen. Am Nachmittag ist es sonnig bis 26 Grad. Morgen erst Nebel, später sonnig bis 29 Grad.
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0: A602 Longich Richtung Trier, zwischen Dreieck Moseltal und Trier hat es einen Unfall gegeben. Wir haben im Moment 6 Kilometer Stau und ihr braucht eine Dreiviertelstunde, bis ihr da durch seid. Dann haben wir was aus dem Regionalverband Saarbrücken. In Geislautern ist die Ludweiler Straße und die Straße am Schulberg komplett gesperrt. Da hat es einen Unfall gegeben. Und es wird geblitzt am Ortsausgang Elm Richtung Püttlingen. In Hasborn in der Römerstraße und in Märchingen in der Honsrather Straße. Kommt überall gut an.
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0: Mit Verena Sierra, hi. Das war eine Nacht für Alexander Zverev. Die US Open gewonnen, den zweiten Grand Slam Titel geholt in nicht mal 100 Tagen. Und vor allen Dingen, er hat es erst gar nicht gemerkt. Er hat nicht gecheckt, dass er gewonnen hat. Erst als alle gejubelt haben und er so gedacht hat, huch, was denn hier passiert, da fällt's ihm auf. Wie konnte das denn passieren? Und was er so wirklich Süßes über seine Mutter gesagt hat. In zwei Songs hier.
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0: gewonnen. Alexander Zverev hat letzte Nacht das Finale der US Open für sich entschieden. Das hat vor ihm von allen deutschen Spielern nur Boris Becker geschafft. Zverev war beim Spiel gegen Ben Shelton so im Tunnel, der hat nicht mal gemerkt, dass er seinen Matchball verwandelt hat. Alle stehen auf, fangen an zu klatschen und er geht wieder zur Grundlinie, will weiterspielen und dann checkt er es. Er hatte sich verrechnet, sagt er.
1: Aber ich dachte, es ist 5-1 anstatt 6-2.
0: Tja, und zack, hat er seinen zweiten Grand-Slam-Titel innerhalb von nicht mal 100 Tagen geholt. Bei der Dankesrede war er dann aber wieder voll da und er wollte unbedingt mal was loswerden.
2: When your four-year-old son gets diagnosed with diabetes.
3: Als Mutter eines vierjährigen Kindes von einem Arzt gesagt zu bekommen, ihr Sohn hat Diabetes und er wird ein sehr schwieriges Leben führen. Und dann aus dieser Arztpraxis rauszumarschieren und zu sagen, diese Krankheit wird nicht unser Leben bestimmen. Wenn mein Sohn Tennisprofi werden will, dann wird er Tennisprofi. Dafür braucht es eine sehr, sehr starke Frau. Und meine Mama ist eine starke Frau und die wichtigste Person in meinem Leben.
2: My mother is the most important and the strongest person I know.
0: Ja, vielleicht kann die Mama sich jetzt doch auch mal ein Match ihres Sohnes anschauen. Das macht sie nämlich normal nie, weil sie es einfach zu aufregend findet. Aber jetzt mit zwei Grand-Slam-Titeln, ne, so langsam, kann sie sich ans Gewinnen gewöhnen und dann auch ein bisschen entspannter auf der Tribüne sitzen.

0: ich ja besser ein Miles Smith mit Stargazing. Schöner Song. Und Hoobastank, The Reason. Und dann noch die ganz neue von Klofflo, Skeletons. 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

Reason. Lang nicht mehr gehört. Mega guter Song, oder? Lieber Autofahrer, auf der A602 Longich Richtung Trier, zwischen Dreieck Moseltal und Trier hat es ja den Unfall gegeben. Wir haben jetzt noch 3 Kilometer Stau. Ihr braucht im Moment eine halbe Stunde länger, bis ihr durch seid. Kommt gut an mit S1.

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1: Mit Carina Devers.
2: Ölpreise legen wieder zu. Mehrere Verletzte nach Schulbusunfall in Völklingen-Geislautern. Das Wetter im Saarland, Sonne und Wolken bis 26 Grad. 10 Uhr. Der Ölpreis ist deutlich gestiegen und zwar um 2,8%. Ein Barrel der Nordseesorte Brent kostete zeitweise 108 Dollar. Das dürfte sich auch auf die Spritpreise in Deutschland auswirken. Grund ist unter anderem eine von Saudi-Arabien abgeschaltete Ölpipeline. Außerdem sind für heute geplante Gespräche zur Straße von Hormus abgesagt worden. Für SR Info Anna Osius.
3: Der Iran hatte ursprünglich angekündigt, mit den Golfstaaten und dem Irak zusammenzukommen, um über die Straße von Hormus zu beraten. Ziel sei eine Lösung im anhaltenden Konflikt um die Meerenge, hieß es aus Teheran. Die Lage rund um die Straße von Hormus gilt weiterhin als gefährlich. Regelmäßig gibt es Angriffe auf Frachtschiffe. Die faktische Blockade hat deutliche Auswirkungen auf die Weltwirtschaft. Da nun auch die saudische Ausweichroute, eine Ölpipeline zum Roten Meer, am Wochenende beschossen wurde, hat Saudi-Arabien als weltgrößter Ölexporteur massive Einbrüche. Der internationale Ölpreis droht weiter zu steigen.
2: Bei den Kommunalwahlen in Niedersachsen ist die CDU wieder stärkste Kraft geworden. Nach dem vorläufigen Endergebnis kommt die CDU auf rund 27% der Stimmen, vor der SPD mit 24%. Die AfD legte deutlich zu und kommt auf knapp 16%, mehr als dreimal so viel wie vor 5 Jahren. Der israelische Kulturminister Socher will preisgekrönten Regisseuren einer Gaza-Dokumentation die Staatsbürgerschaft entziehen lassen. Socher warf den beiden Filmemachern Verrat am Staat Israel vor. Er kündigte an, unverzüglich entsprechende Maßnahmen einzuleiten. Die Dokumentation NASA war am Samstag beim Filmfestival von Venedig mit dem Spezialpreis der Jury ausgezeichnet worden. Darin berichten israelische Mitarbeiter von Militär und Geheimdienst anonym über Tötungen palästinensischer Zivilisten im Gazastreifen. Im Völklinger Stadtteil Geislautern ist heute früh ein Schulbus gegen eine Hauswand gefahren. Nach bisherigen Informationen der Polizei wurden dabei mehrere Menschen leicht verletzt. Weitere Fahrzeuge waren offenbar nicht beteiligt. Ein Großaufgebot an Polizei und Rettungskräften ist vor Ort. Weil die Luttweiler Straße gesperrt ist, kommt es zu Staus. Weitere Einzelheiten zu dem Schulbusunfall gibt es bisher nicht. Beim kriselnden Autozulieferer Ajos in Überherrn läuft ein ganztägiger Warnstreik. Für 12 Uhr hat die IG Metall die 240 Mitarbeiter zu einer Kundgebung vor dem Werkstor aufgerufen. SR-Reporterin Yvonne Schleinhege.
4: Die Geschäftsführung weigere sich, über einen Sozialtarifvertrag zu verhandeln, so der IG Metall-Bevollmächtigte Ralf Cavelius. Nach Angaben der Gewerkschaft hat sich die wirtschaftliche Lage des Autozulieferers in den vergangenen Monaten zugespitzt. Das Management habe die Belegschaft bereits im Juni über ein mögliches Insolvenzverfahren informiert. Außerdem soll es nach IG Metall-Informationen im August Schwierigkeiten bei den Lohn- und Gehaltszahlungen gegeben haben. Darüber hinaus sei dem Betriebsrat zuletzt ein transparenter Einblick in die Geschäftszahlen verweigert worden, heißt es von Seiten der Gewerkschaft. Ajos stellt für den Autobauer Mercedes-Benz Teile für den Innenraum her.
2: Die Bundeswehr führt heute im Raum Düren Fallschirmsprungübungen durch. Nach Angaben der Stadt Saarbrücken starten und landen die Bundeswehrfahrzeuge am Flughafen in Ensheim. An der Truppenübung sind demnach 250 Soldaten beteiligt. Außerdem sind 10 Radfahrzeuge und ein Kettenfahrzeug im Einsatz. Das Bundesliga-Topspiel SV Elversberg gegen Bayern München hat der Polizei keinen Stress bereitet. An- und Abreise der Fans seien weitgehend störungsfrei verlaufen. Auch während der Partie lief alles glatt. Etwa 10.000 Zuschauer verfolgten das 1:2 der SVE gegen den Rekordmeister in der Arena an der Kaiserlinde. Außerdem waren mehrere hundert Menschen beim Public Viewing-Veranstaltungen rund um das Stadion. Das waren die Nachrichten mit Carina Devis. 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
5: Heute ist es erstmal ein bisschen bewölkt noch, später kommt aber die Sonne raus und dann wird's richtig warm, bis 26 Grad. Morgen wird's schon wieder heiß, bis 29 Grad. Morgens neblig, nachmittags dann sonnig.
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5: Wir haben was von der A602. Longich Richtung Trier. Zwischen Dreieck Moseltal und Trier hat es einen Unfall gegeben. Wir haben 3 Kilometer Stau. Ihr braucht eine halbe Stunde länger. In Geislautern sind die Ludweiler Straße und die Straße am Schulberg in beiden Richtungen gesperrt nach einem Unfall. Und es wird geblitzt in Altenkessel in der Pfaffenkopfstraße. Am Ortsausgang Elm in Richtung Püttlingen. Und in Hasborn in der Römerstraße. 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
5: Mit Verena Sierra und mit Musik von Chris de Sarandi, Good Old Days. Und Medusa, Bad Memories. Einen schönen Montag.
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0: Chris the Serendi mit Good Old Days. So Leute, es ist 10 nach 10. Wie viel Tassen Kaffee hattet ihr denn schon? Ihr müsst euch gar nicht schlecht fühlen, wenn es jetzt schon 3 oder 4 oder 5 waren. Solange ihr ordentlich am Kaffee riecht. Kaffeeduft hat nämlich durchweg positive Wirkungen auf das menschliche Gehirn. Dazu gab es eine richtige Versuchsreihe. Da wurde frisch gebrühter Kaffee für 5 Minuten etwa 20 Zentimeter vor den Probanden aufgestellt. Die sollten ganz normal weiteratmen und hatten so eine Haube auf dem Kopf, die so Hirnaktivitäten misst. Und da hat man festgestellt, durch den Geruch von Kaffee nahmen bei allen Teilnehmern Gefühle wie Anspannung, Angst, Müdigkeit, Verwirrung, Depression und Niedergeschlagenheit ab. Nur durchs Riechen am Kaffee. Wahnsinn, oder? Was wird das dann erst, wenn man ihn trinkt? Also, auf die nächste Tasse.
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0: mit Elisabeth Lang von der Evangelischen Kirche.
1: Mein Opa liegt im Sterben, sagt sie. Kannst du noch mal kommen? Natürlich, wann passt es dir? Frage ich. Morgen früh um 9? Fragt sie. 7 Uhr morgens, Anne ruft an. Er ist heute Nacht gestorben, sagt sie und weint. Ich habe sofort ein schlechtes Gewissen. Warum bin ich nicht doch noch gestern Abend hingefahren? Warum habe ich diese Chance verpasst, einen Menschen auf seinem letzten Weg zu begleiten, mit ihm zu beten, ihn zu segnen? Ich bin froh, dass ich gestern noch mal bei ihm war, sagt Anne. Und weißt du was, Elisabeth? Ich habe an das gedacht, was du immer im Gottesdienst sagst. Dass jede und jeder segnen kann und darf. Dass das ein Geschenk ist, das wir weitergeben dürfen. Ich habe mich getraut. Habe mit Opa gebetet, ihm alle seine Lieben aufgezählt und ihn gesegnet. Mit der Hand auf seiner Stirn. Das war so schön. Mein schlechtes Gewissen wird mit einem Schlag zu Erleichterung und Dankbarkeit. Ich hätte es nicht besser machen können, Anne, sage ich. Echt? Fragt sie. Ich glaube sogar, es wäre nicht so passend gewesen wie das, was du gemacht hast. Dann höre ich, wie ihr ein Stein vom Herzen fällt und spüre den Segen als Gänsehaut auf meiner Haut. So kann es sein, wenn wir das Geschenk des Segens annehmen und weitergeben.
0: Das war der Zwischenruf der Evangelischen Kirche.

0: Das will natürlich keiner, um Gottes Willen. Die Ärzte mit Junge bei SR1. Und gleich ganz entspannte Klänge. Wobei, hat schon ein bisschen Drive. The Bowser und Magnetic. Es ist genau 10:30.
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0: Mit Jessica Werner, guten Morgen.
2: Guten Morgen. Ölpreis deutlich gestiegen. Ein Barrel der Nordseesorte Brent kostete zeitweise $108. Das dürfte sich auch auf die Spritpreise in Deutschland auswirken. Hintergrund sind die neuen Angriffe im Nahen Osten. Außerdem sind für heute geplante Gespräche zur Straße von Hormuz abgesagt worden. CDU gewinnt Kommunalwahlen in Niedersachsen. Die Christdemokraten bleiben stärkste Kraft. Nach dem vorläufigen Ergebnis kommt die Partei auf 27,2% der Stimmen. Die SPD von Ministerpräsident Lies folgt mit 24,6%. Die AfD erreicht rund 17%. Schulbusunfall in Geislautern. Laut Polizei wurden dabei mehrere Menschen leicht verletzt. Demnach ist ein Schulbus gegen eine Hauswand gefahren. Ein Großaufgebot an Polizei und Rettungskräften ist vor Ort. Weil die Luttweiler Straße gesperrt ist, kommt es zu Staus. Fallschirmsprungübung im Raum Düren. Nach Angaben der Stadt Saarbrücken nehmen an der Übung rund 250 Soldaten teil. Die Flugzeuge der Bundeswehr starten und landen in Saarbrücken. Und das waren die aktuellen Infos. Alles Wichtige für euch auf srinfo.de.
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0: Heute Temperaturen bis 26 Grad. Dazu vor allem am Nachmittag auch Sonnenschein. Morgen starten wir neblig in den Tag, aber danach wird's nochmal heiß. Bis 29 Grad.
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0: Vorsicht bitte, A8 Saarlouis Richtung Neunkirchen, Höhe Dreieck Friedrichsthal liegen Reifenteile auf der Fahrbahn. In Geislautern sind die Luttweiler Straße und die Straße am Schulberg komplett gesperrt, da hat es einen Unfall gegeben. Die neuesten Blitzer stehen an in Altenkessel, in der Pfaffenkopfstraße, am Ortsausgang Elm in Richtung Püttlingen und in Hasborn in der Römerstraße. Kommt überall gut an.
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0: Mit Verena Sierra, hi. Demokratie braucht unsere Unterstützung. Das ist ja wohl im Moment so klar wie nie, ne? Wir müssen auf jeden Fall mal auch nochmal merken, warum Demokratie wichtig ist und warum wir die brauchen. Und die Jugend des Deutschen Gewerkschaftsbundes, die hat sich gesagt, okay, nicht nur reden, sondern tun. Die haben Projekttage ins Leben gerufen, wo sie jungen Auszubildenden zeigen wollen, okay, in Betrieb könnt ihr so und so demokratisch mitbestimmen. Das sind eure Möglichkeiten. Und unsere Reporterin Carla war dabei. In zwei Songs wird sie uns ein bisschen berichten.
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0: Genesis with you.
1: S1 ist hier. Liebe Autofahrer auf der A8 Saloui Richtung Neunkirchen, Höhe Dreieck Friedrichshain, liegen Reifenteile auf der Fahrbahn. Passt da bitte gut auf. Die Demokratie, die hat's gerade nicht leicht, ne? Die braucht alle Hilfe, die sie kriegen kann. Und deshalb hat die DGB-Jugend, also der Jugendverband des Deutschen Gewerkschaftsbundes, sich überlegt, dass es gut wäre, wenn schon Azubis wüssten, wie sie im Betrieb demokratisch mitbestimmen können, welche Rechte sie haben und so weiter. Und dazu organisieren sie Projekttage, wie jetzt im Berufsbildungszentrum in Merzig. Carla Krämer aus dem SR1-Team war dabei. Carla, was erwartet denn die Azubis an solchen Projekttagen?
2: Auf jeden Fall mal kein trockener Vortrag. Die Jugendlichen haben zum Beispiel erstmal Arbeitgeber und Arbeitnehmer gespielt. Und da ging es um ein paar ziemlich extreme Forderungen.
3: 12 Stunden am Tag, 10 Tage Urlaub. Und 6 Tage die Woche, ne? Genau. 3 Monate Urlaub.
4: Ja.
5: Und 4 Stunden am Tag arbeiten.
6: 4 Stunden. Und wie stellt ihr euch das vor?
2: Das war so ein Rollenspiel und genau so wird das Thema ganz praktisch vermittelt. Die Jugendlichen diskutieren, schlüpfen in verschiedene Rollen und setzen sich dabei ganz konkret mit ihren Rechten und Interessen im Arbeitsleben auseinander.
1: Hattest du denn das Gefühl, das kommt auch an?
2: Auf jeden Fall. Kevin, ein Kfz-Mechatroniker-Azubi, hat mir zum Beispiel erzählt, was er aus dem Projekttag für sich mitgenommen hat.
7: Also ich habe gelernt, was der Unterschied zwischen Interessen vom Arbeitgeber und Arbeitnehmer sind, was Gewerkschaften sind, die uns beistehen können, wo wir uns Hilfe suchen können, wenn uns Unrecht geschieht und welche Rechte und Gesetze für uns zum Vorteil sind.
2: Und das waren wirklich so Sachen, die die Jugendlichen teilweise gar nicht so wussten, wie auch Lukas, auch ein angehender Kfz-Mechatroniker.
8: Was ich nicht wusste, ist, dass es nochmal gesondert vom Betriebsrat die Vertretung für die Auszubildenden gibt. Die hatte ich nicht auf dem Schirm.
2: Also Demokratie ganz konkret, auch im eigenen Betrieb. Und vielleicht ist das ja auch das Wichtigste, die eigenen Rechte kennen und sich trauen, sie auch einzufordern.
1: Und auf jeden Fall hilft es auch zu verstehen, wozu wir Demokratie brauchen und warum sie wichtig ist. Danke, Carla.
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Liebe Autofahrer, Vorsicht auf der A8. Saarlouis Richtung Pirmasens zwischen Heusweiler und Merchweiler ist ein Auto auf dem Standstreifen liegen geblieben. Und in Höhe Dreieck Friedrichsthal, da haben wir Gegenstände auf der Fahrbahn.

0: 1. Gleich mit den Sportfreunden Stiller. Ohne dich gehe ich kaputt. Und Billie Eilish, Birds of a Feather. Für euch bei SR1 die beste Musik fürs Saarland.
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1: Mit Marc Langels.
2: Debatte über Konsequenzen aus Kommunalwahl in Niedersachsen. Verletzte bei Schulbusunfall in Kaiserslautern und das Wetter, Wechsel von Sonne und Wolken. 11 Uhr. Nach den Kommunalwahlen in Niedersachsen wird über den Einfluss der Bundespolitik auf das Ergebnis debattiert. Insbesondere Politiker von CDU und SPD sehen dabei einen Zusammenhang. Isabel Karas für SR Info.
3: Die Bundespolitik sei der Hauptgrund dafür, dass die CDU auf kommunaler Ebene nicht überall das Vertrauen der Menschen bekommen habe. Das sagt Niedersachsens CDU-Landeschef Sebastian Lechner im NDR. Die Menschen hätten im Wahlkampf vor allem über zu hohe Energiepreise und zu wenig Geld im Portemonnaie geklagt. An Berlin gerichtet fordert Lechner deshalb spürbare Entlastungen und einen wirtschaftlichen Aufschwung. Auch Niedersachsens Ministerpräsident Olaf Lies von der SPD sieht einen deutlichen Einfluss der Bundespolitik. Das Ergebnis der Kommunalwahl zeige, dass die etablierten Parteien an Zustimmung verlieren, erklärt er im NDR. Gleichermaßen fordert er von der Bundes-SPD eine stärkere und klarere Position bei Themen wie der Rente.
2: Die CDU hatte bei den Kommunalwahlen die meisten Stimmen geholt, gefolgt von der SPD. Die AfD konnte ihm massiv an Stimmen hinzugewinnen und landete auf Platz 3. Nach neuen Angriffen im Nahen Osten ist der Ölpreis deutlich gestiegen. Ein Barrel der Nordseesorte Brent kostete zeitweise 108 Dollar. Auch in Deutschland dürften Benzin und Diesel damit teurer werden. Anlass sind unter anderem Angriffe auf Ziele der Ölinfrastruktur in Saudi-Arabien und auf ein Schiff in der Straße von Hormuz. An den Märkten wächst die Sorge, dass dadurch weniger Öl zur Verfügung stehen könnte. Beim Autozulieferer Ayos in Überherrn läuft ein ganztägiger Warnstreik. In einer Stunde soll es eine Kundgebung vor dem Werkstor geben. Die IG Metall wirft der Geschäftsführung vor, Verhandlungen über einen Sozialtarifvertrag zu verweigern. Nach Angaben der Gewerkschaft hat sich die wirtschaftliche Lage des Autozulieferers in den vergangenen Monaten zugespitzt. Das Management habe die 240 Mitarbeiter schon im Juni über ein mögliches Insolvenzverfahren informiert. Außerdem soll es nach IG Metall-Informationen im August Schwierigkeiten bei den Gehaltszahlungen gegeben haben. Im Übernahmestreit bei der Commerzbank empfängt Bundesfinanzminister Klingbeil heute den Chef der italienischen UniCredit, Orcel. Klingbeil will nach Angaben seines Ministeriums bei der Gelegenheit die Position der Bundesregierung darlegen. Aus Berlin Mario Kubina.
4: Es geht darum, wie die Zukunft für die Commerzbank nach einer Übernahme durch die italienische Großbank aussehen würde. Ein Ministeriumssprecher macht deutlich, aus Sicht der Bundesregierung hat die Commerzbank für die Finanzierung des deutschen Mittelstands hohe Priorität. Mit welchen konkreten Forderungen Klingbeil in das Gespräch mit dem Topmanager aus Italien geht, da will sich das Ministerium nicht in die Karten schauen lassen. Im Gespräch ist zum Beispiel ein Verzicht auf betriebsbedingte Kündigungen nach einer Übernahme. UniCredit hat inzwischen Zugriff auf fast die Hälfte der Commerzbank-Anteile. Auch der Bund ist an der Commerzbank beteiligt und er will sich offenbar auch für die Zukunft einen gewissen Einfluss sichern.
2: Im Völklinger Stadtteil Kaiserslautern ist heute Morgen ein Schulbus gegen eine Hauswand gefahren. Laut Polizei fuhren etwa 30 Personen im Bus. Mehrere von ihnen wurden leicht verletzt und sind in ein Krankenhaus gebracht worden. In der Schule werden Betroffene und Eltern betreut, auch ein Notfallseelsorger ist vor Ort. Wie die Polizei weiter mitteilte, hielt die Busfahrerin wegen eines technischen Defekts am Fahrzeug an. Der Bus rollte los, beschädigte mehrere Fahrzeuge schwer und stieß schließlich gegen die Hauswand. Wegen des Einsatzes ist die Luttweiler Straße in Kaiserslautern gesperrt. Und das waren die Nachrichten mit Marc Langels. 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
1: 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Heute haben wir Temperaturen nochmal bis 26 Grad im Saarland, vor allem am Nachmittag dann auch mit Sonnenschein. Morgen erst neblig, später dann aber wieder sonnig und bis 29 Grad.
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1: Vorsicht auf der A8 Saarlouis Richtung Pirmasens zwischen Heusweiler und Merchweiler ist ein Auto auf dem Standstreifen liegen geblieben. A8 Saarlouis Richtung Neunkirchen, Höhe Dreieck Friedrichsthal, liegen Reifenteile auf der Fahrbahn. Ihr habt es gerade gehört, wegen dem Schulbusunfall ist in Geislautern die Ludweiler Straße und die Straße am Schulberg immer noch komplett gesperrt. Und es wird geblitzt in Bebelsheim in der Kaiserstraße, in Riegelsberg in der Wolfskaulstraße und in Altenkessel in der Pfaffenkopfstraße. 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
1: Mit Verena Sierra und mit Musik von Harry Styles. American Girls. Und Harry Styles startet übrigens tatsächlich seinen Vorverkauf für seine Konzerte in Deutschland 2027. Also, wenn ihr ihn live sehen wollt, ihr habt bald die Gelegenheit dazu. Jetzt gibt's ihn erstmal im Radio bei SR1.
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Michael Patrick Kelly und Gentleman mit Wildfire. Ihr habt es gerade gehört, es hat heute Morgen einen Unfall mit einem Schulbus in Geislautern gegeben. Wir schalten gleich zu unserem Reporter René Henken, der ist für uns vor Ort und kann uns sagen, was genau passiert ist und vor allem, wie es den Kindern vor Ort geht. Gleich hier auf SR1.

0: SR1 ist hier. Am Montag. Ihr habt es gerade eben ja auch in den SR1 Nachrichten gehört. Heute ist um 7:45 ein Schulbus in Geislautern in einer Hauswand gefahren. Mehrere Kinder wurden verletzt, sind zum Teil wohl auch in Krankenhäuser gebracht worden. SR1-Reporter René Henken ist für uns vor Ort. René, was genau ist denn da passiert?
1: Der Bus hatte wohl einen technischen Defekt. Dann ist der Busfahrer rausgegangen, wollte eben schauen, was an dem Bus auch dran ist. Und dann hat sich wohl die Bremse gelöst und der Bus ist hier die Straße runtergekracht, hat mehrere Autos auch dabei beschädigt. Und der Bus, der hängt jetzt hier in einer Hausfront drinnen, ist auch vorne komplett kaputt und wird jetzt gerade von einem Abschlepp-LKW hier aus der Hausfront rausgezogen. Insgesamt waren hier über 60 Feuerwehrleute vor Ort, auch einige Kommandos der Polizei und eben auch vom Deutschen Roten Kreuz, die hier ganzen Kinder und die Verletzten dann eben auch betreut haben.
0: Wie geht's denn den Kindern jetzt? Also du hast ja schon gesagt, sie sind zum Teil in Krankenhäusern. Was kann man da schon genaueres sagen?
1: Dazu kann man Stand jetzt noch nicht so viel sagen. Also wir wissen, dass über 20 Personen in dem Bus waren. Das waren auch hauptsächlich Schulkinder und hat mir die Polizei eben gesagt, dass sie hauptsächlich leicht verletzt sind. Einige von ihnen sind aber auch ins Krankenhaus, müssen da jetzt noch untersucht werden. Also da kann man auf jeden Fall noch nicht mehr dazu sagen.
0: Ein Schulbusunfall heute Morgen 7:45. Da ist ein Bus in eine Hauswand gefahren, wahrscheinlich nach einem technischen Defekt. Es wurden mehrere Kinder verletzt, zum Teil sind sie auch in Krankenhäuser gebracht worden. Infos waren das von SR1-Reporter René Henken.

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8: 11.31 Uhr ist es.
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8: Mit Jessica Werner.
10: Nach den Kommunalwahlen in Niedersachsen, CDU-Landeschef Lechner sagte, die Bundespolitik sei der Hauptgrund, dass seine Partei nicht überall das Vertrauen der Wähler bekommen habe. Bei den Kommunalwahlen in Niedersachsen war die CDU stärkste Partei geworden, vor SPD und AfD. Ölpreis gestiegen. Der Preis für ein Fass der Nordseesorte Brent kostete zeitweise 108 Dollar. Hintergrund sind unter anderem Angriffe auf die Ölinfrastruktur in Saudi-Arabien. An den Märkten wächst die Sorge, dass dadurch weniger Öl verfügbar sein könnte. Warnstreik bei IOS in Überherrn, aufgerufen hat die IG Metall. Am Mittag ist zudem eine Kundgebung vor dem Werkstor des Autozulieferers geplant. Die IG Metall wirft der IOS-Geschäftsführung vor, Verhandlungen über einen Sozialtarifvertrag zu verweigern. Schulbusunfall in Geislautern. Dabei wurden mehrere Menschen leicht verletzt. Laut Polizei hatte die Busfahrerin wegen eines technischen Defekts angehalten. Der Bus rollte los, beschädigte mehrere Fahrzeuge und stieß gegen eine Hauswand. Und es waren die aktuellen Infos. 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
12: Heute wird es nochmal richtig warm, bis 26 Grad, dazu vor allem am Nachmittag auch richtig viel Sonne. Morgen ist es erst neblig, später richtig sonnig und dann 25 bis 29 Grad.
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12: Vorsicht auf der A8, Saarlouis Richtung Pirmasens, zwischen Heusweiler und Merchweiler ist ein Auto auf dem Standstreifen liegen geblieben. In Geislautern ist die Ludweiler Straße und die Straße am Schulberg gesperrt nach dem Schulbusunfall. Und es wird geblitzt in Bebelsheim in der Kaiserstraße, in Regelsberg in der Wolfskaulstraße und in Altenkessel in der Pfaffenkopfstraße. Kommt überall gut an.
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12: Mit Verena Sierra, ich habe ja schon gesagt, Wiz DMC kommt mit Show Me Love und dann was Neues von Somba. Ich finde ja, das ist eine der Entdeckungen des Jahres 2026, Somba. My Body Isn't Ready, das ist die aktuelle Single und die gibt's gleich für euch.
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0: neu von Soma, My Body Isn't Ready. Mein Körper ist noch nicht bereit, Officer 1. Sehr bereit war dagegen die SV Elversberg für das Spiel gegen den FC Bayern. Es war der dritte Spieltag und da gab es schon das Spiel der Saison. Die Bayern waren ein Riesengegner, am Ende gab es auch die erste Niederlage, aber hey, mega Spiel und immerhin nur 1-2 verloren. Bei anderen Clubs würden die Schlagzeilen jetzt schon hier in die Richtung gehen.
1: Wackelwagner. Hat er die Mannschaft schon verloren?
2: Ich hans gewusst, dis Jahr packe ma's nit.
1: SV Elend. Abstieg im ersten Jahr?
2: Ja, Bundesliga ist halt eine andere Nummer, ne?
1: Vincent in Not. Wie lange kann sich Wagner noch halten?
2: Ich brauche frischer Wind, so gibt das nix.
3: Gute Laune.
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0: schönen Montag für euch. Hier ist SR1 gleich mit Kamrat und Friends. Guter Laune-Song Bob Marley, Could You Be Loved? Und Martin Garrix zusammen mit Ed Sheeran, Repeat It. 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
1: mit Marc Langels.
2: Verletzte bei Schulbusunfall in Geislautern. Ölpreis weiter gestiegen und das Wetter wechselt von Sonne und Wolken bis 26 Grad. 12 Uhr. In Völklingen-Geislautern hat es am Morgen einen Unfall mit einem Schulbus gegeben. Dabei wurden einige Personen verletzt, die meisten davon leicht. SR-Reporter René Henken.
3: Gegen 8.10 Uhr hat die Busfahrerin einen Defekt am Bus bemerkt. Daraufhin ist sie ausgestiegen, wollte nach der Ursache schauen und dann ist der Bus die Straße am Schulberg unkontrolliert runtergerollt. Dabei hat er einige Autos gerammt und ist in eine Hauswand gekracht und dort stehen geblieben. Aktuell sind noch die Feuerwehr, Polizei und Abschleppdienst vor Ort. Laut Feuerwehr waren 24 Personen im Bus, darunter 21 Schulkinder. Einige von ihnen wurden verletzt, laut Polizei aber überwiegend leicht. Genaue Zahlen können erst später bekannt gegeben werden. Wie hoch der Schaden ist, ist noch unklar. Die Ermittlungen laufen noch.
2: Millionen Menschen in Deutschland haben offenbar Probleme, ihre Strom- und Gasrechnungen fristgerecht zu bezahlen. Nach Daten des Statistischen Bundesamtes waren im vergangenen Jahr etwa 3,8 Millionen Bürger bei Versorgungsbetrieben im Verzug. Das entspricht fast 5% der Bevölkerung. Vor allem Mieter konnten ihre Rechnungen demnach nicht oder nur teilweise begleichen. Insgesamt ist der Anteil im Vergleich zum Vorjahr aber leicht gesunken. Nach neuen Angriffen im Nahen Osten ist der Ölpreis wieder deutlich gestiegen. Ein Barrel der Nordseesorte Brent kostete zeitweise 108 Dollar. Anlass sind unter anderem Angriffe auf Ziele der Ölinfrastruktur in Saudi-Arabien. Thomas Spindler für SR Info.
4: Der weltgrößte Ölexporteur Saudi-Arabien steht unter Druck und damit auch die Versorgung der Welt mit dem dringend benötigten Erdöl. Nach Drohnenangriffen muss das Königreich nun eine wichtige Pipeline abschalten. Die Ost-West-Pipeline wurde stillgelegt. Sie bringt Öl vom Persischen Golf zum Roten Meer. Eine zusätzliche Reduzierung saudischer Exporte könnte die Ölpreise weiter steigen lassen. Wegen der eskalierenden Lage notieren sie wieder deutlich oberhalb der Marke von 100 Dollar. Die Verbraucher müssen deshalb mit steigenden Spritpreisen rechnen und mit einem weiteren Anstieg der Teuerung.
2: Politiker von CDU und SPD sehen einen deutlichen Einfluss der Bundespolitik auf das Ergebnis der Kommunalwahl in Niedersachsen. CDU-Landeschef Lechner sagte im NDR, die Bundespolitik sei der Hauptgrund dafür, dass die CDU auf kommunaler Ebene nicht überall das Vertrauen der Menschen bekommen habe. Die Menschen hätten im Wahlkampf vor allem über zu hohe Energiepreise und zu wenig Geld im Portemonnaie geklagt. Auch Niedersachsens Ministerpräsident Lies von der SPD sieht einen deutlichen Einfluss der Bundespolitik. Das Ergebnis der Kommunalwahl zeige, dass die etablierten Parteien an Zustimmung verlieren. Ein breites Bündnis im Wadgasser Gemeinderat wirft Bürgermeister Greiber und dem ehemaligen Beigeordneten Fäh bei der SPD Unregelmäßigkeiten bei einem Immobiliengeschäft vor. In einer gemeinsamen Pressemitteilung der Fraktionen von Wir für Wadgassen, Unabhängigen Wählern sowie von CDU und FDP verweisen sie auf Zwischenberichte der Kommunalaufsicht. Demnach hatte die Gemeinde ohne Zustimmung des Gemeinderates ein Wohnhaus der Familie Fäh angemietet. Es sei zur Unterbringung von Flüchtlingen vorgesehen gewesen, stand stattdessen aber laut Mitteilung 2 Jahre leer. Die Monatsmiete von 1.300 Euro kalt sei trotzdem geflossen. Erst nachdem die Kommunalaufsicht nachgefragt habe, seien Mieter eingezogen. Die Bundeswehr führt heute im Raum Düren Fallschirmsprungübungen durch. Nach Angaben der Stadt Saarbrücken starten und landen die Bundeswehrflugzeuge am Flughafen in Ensheim. An der Truppenübung sind demnach 250 Soldaten beteiligt. Außerdem sind 10 Radfahrzeuge und ein Kettenfahrzeug im Einsatz. Und das waren die Nachrichten mit Marc Langels. 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
5: Es ist auf jeden Fall noch mal schön warm heute. Temperaturen gehen rauf, tatsächlich bis auf 25, vielleicht auch 26 Grad. Aber die Sonne kommt heute Nachmittag auch noch dazu. Morgen ist es vormittags erst neblig, später dann aber sonnig. Und dann haben wir noch mal Temperaturen bis 29 Grad.
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5: Kaiserslautern ist die Ludweiler Straße und die Straße am Schulberg immer noch gesperrt. Da hat es ja diesen Schulbusunfall gegeben. Geblitzt wird im Moment in Bebelsheim in der Kaiserstraße, in Riegelsberg in der Wolfskaulstraße und in Altenkessel in der Pfaffenkopfstraße. Wir haben noch mehr Blitzer. Die findet ihr bei SR1 in der ARD Sounds App. Kommt gut an.
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5: Mit Verena Sierra und gleich einem Megasong von The Cure. Just Like Heaven. Und Gracie Abrams, That's So True. Einen schönen Montag.
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0: Cure, just like heaven hier auf S1. Langsam wird's herbstlich und dann denken wir ja so gerne an die schönen Momente des Sommers zurück. Sängerin Loy hat für sich eine ganze Menge dieser schönen Momente gesammelt, die auch jedem von uns passieren, wirklich, auch im normalen Alltag, sagt Loy.
1: Ja, ich glaube, der Schlüssel zu dem Ganzen ist einfach, die Augen offen zu halten. Und manchmal sind es einfach die kleinen Dinge, die Momente so speziell machen und so emotional machen und schön machen. Und klar, das kann die große Bühne sein, das kann aber auch ein Eisessen sein oder mit der Mutter im Garten sein und grillen. Und man sollte, glaube ich, die kleinen Dinge auch einfach wertschätzen und genießen.
0: Ich fand zum Beispiel in diesem Sommer besonders toll, als es endlich mal geregnet hat und man das Fenster wieder aufmachen und durchlüften konnte. Ha, das riecht dann auch immer so gut. Denkt ihr mal jetzt an euren schönsten Sommermoment? Loy hat einen Song darüber gemacht, zusammen mit David Puentes, Golden Summer. Und den gibt's jetzt für euch auf SR1.

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1: Unser SR1-Wetterexperte heute, Tim Steger. Wir haben schon noch mal so eine Sommerwoche vor uns, Tim, ne?
2: Zumindest mal eine halbe oder ein Teil auf jeden Fall. Heute immerhin bis 25 Grad. Sonne, Wolken, also die Wolken werden auch lichter. Die Sonne kommt mehr zum Zuge. Und morgen dann der wärmste Tag der Woche mit bis zu 29 Grad. Hochsommerlich fast, kann man sagen. Auch bleibt es trocken. Nebel bildet sich zwar auch, der löst sich aber rasch auf. Und dann kann man das Wetter wirklich genießen, sollten wir auch, denn nach einer Kaltfront, die in der Nacht auf Mittwoch durchschwenkt, wie man so sagt, kommt deutlich kühlere Luft ins Saarland, bedeutet zweite Wochenhälfte Temperaturen um 20 Grad und dann auch immer wieder ein paar Schauer und Gewitter mit von der Partie. Also es ist dann schon spürbar kühler, noch nicht richtig herbstlich, aber eben auch nicht mehr so schön sommerlich wie heute und morgen.
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1: So, jetzt packen wir das Akkordeon wieder ein. SR1 ist hier, gleich mit Michael Schulte. Und Lovesick. Madcon und Ray Dalton mit Don't Worry und Roxette, Listen to Your Heart. Alles hier auf SR1, die beste Musik fürs Saarland. Halb eins ist es.
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1: Mit Jessica Werner.
3: Schulbusunfall in Völklingen-Geislautern. Dabei wurden mehrere Menschen verletzt, die meisten von ihnen leicht. Die Busfahrerin hatte wegen eines technischen Defekts angehalten und ist ausgestiegen. Dann rollte der Bus los, beschädigte mehrere Fahrzeuge und stieß gegen eine Hauswand. Zahlungsrückstände bei Versorgungsbetrieben. Im vergangenen Jahr hatten etwa 3,8 Millionen Menschen Probleme, ihre Strom- und Gasrechnungen fristgerecht zu bezahlen. Das geht aus Daten des Statistischen Bundesamts hervor. Zahlungsprobleme hätten vor allem Mieter gehabt. Nach den Kommunalwahlen in Niedersachsen. CDU-Landeschef Lechner sagte, die Bundespolitik sei der Hauptgrund, dass seine Partei nicht überall das Vertrauen der Wähler bekommen habe. Der niedersächsische Ministerpräsident Lies von der SPD sagte, das Ergebnis der Kommunalwahl zeige, dass die etablierten Parteien an Zustimmung verlieren. Fallschirmsprungübung in Raum Düren. Nach Angaben der Stadt Saarbrücken nehmen an der Übung rund 250 Soldaten teil. Die Flugzeuge der Bundeswehr starten und landen in Saarbrücken. Und das waren die aktuellen Infos. Alles Wichtige aus dem Saarland für euch auf srinfo.de.
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1: Temperaturen schaffen es heute auf bis 25 Grad. Vor allem heute Nachmittag wird es dann auch dazu sonnig. Morgen ist es erst ein bisschen neblig, aber auf jeden Fall trocken. Und wenn der Nebel weg ist, dann gibt es Sonne und Wolken und bis 29 Grad.
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1: Wir haben Blitzer in Bebelsheim in der Kaiserstraße, in Regelsberg in der Wolfskaulstraße und in Altenkessel in der Pfaffenkopfstraße. Kommt überall gut und sicher an.
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1: Mit Verena Sierra und einem Skandal. Es gibt jetzt Restaurants in Österreich, die verlangen Geld dafür, dass man die Pizza geschnitten bekommt. In zwei Songs lassen wir uns die ganze Story erzählen.
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0: Don't Worry von Madcon und Dre Dalton hier bei SR1. Also eigentlich ist das ja keine große Sache, wenn der Pizzabäcker mal schnell die Pizza noch schneidet. In einem Restaurant in Österreich kostet das aber knapp 2 Euro. Karl Rolzhofen aus dem SR1-Team, was hat sich denn diese Pizzeria dabei gedacht?
1: Das fragt man sich, gell? Ja. Das scheint ganz offensichtlich ein ganz großer Aufwand zu sein, so viermal das Rollmesser durch die Pizza gleiten zu lassen. Das Newsportal Heute aus Österreich hat mit dem Restaurant gesprochen und da hat das Restaurant gesagt, ja, das ist einfach schon mehr Arbeit und die muss dann eben auch bezahlt werden. Und das Restaurant sagt auch, ja, wem das zu viel ist, der kann ja einfach die Pizza selber schneiden und muss dann eben diesen sehr großzügigen Service nicht in Anspruch nehmen.
0: Okay, aber das ist anscheinend gar nicht so selten in Österreich, ne?
1: Richtig. Jetzt kommen nämlich im Zuge dieser Berichterstattung ganz viele andere Beispiele raus. Also in Österreich gibt es ganz viele Fälle, aber auch in der Schweiz. Und man merkt ganz offensichtlich, die Gastro, die braucht das Geld, der geht es nicht so gut. Und deswegen legen die Wirte immer mehr Kosten auf die Gäste um. Zum Beispiel am Zürichsee, da gibt es einen Thailänder, der will extra Kohle sehen, wenn du eben einen Platz mit Seeblick haben willst. Und auch, was ich sehr, sehr spannend fand, ein Restaurant auch in der Schweiz will 4 Franken bekommen, wenn man die Serviette nach dem Essen in den schmutzigen Teller reinlegt, weil dann die Reinigung aufwendiger ist. Franken.
0: Also ihr könnt gerne mal anrufen oder eine WhatsApp schicken an 0681-2131, wenn ihr schon mal im Restaurant was bezahlen musstet, wo ihr so dachtet, hä? Vielleicht wenn man zum Beispiel einen extra Teller möchte, weil das Kind mitessen will. Es gibt ja schon wirklich krasse Beispiele. Also schickt uns gerne eine WhatsApp, eine Sprachnachricht an die 0681-2131, wenn ihr im Restaurant schon mal eine krasse Gebühr zahlen musstet. Oder ihr könnt uns auch gerne sagen, wenn ihr vielleicht denkt, da hat doch die Gastro recht, ne? Denen geht's immer schlechter, die müssen irgendwie auch gucken, wo sie bleiben. Dann sagt uns gerne eure Meinung. Saarbrücken 2131.

0: besser eins gleich. Mit Summer's Back, Arlok und Jess Glynn. Und das hat ja selten so gestimmt wie diese Woche. Ja, wir haben schon Mitte September, aber bekommen nochmal 29 Grad. Alex Warren mit Ordinary ist dabei. Und The Boss Hoss, Don't Give Me That. Aber besser eins.
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0: Alok und Jess Glynn mit Summer's Back. Wer ist denn eigentlich dieser Alok? Also Jess Glynn kennen wir und Alok ist ein brasilianischer DJ und Musikproduzent. Und ja, der hat ja seit 2018 irgendwie immer wieder mal einen Hit gelandet, aber das hier ist bis jetzt sein größter. Jetzt kommt auf S1 The Boss Hoss. Don't give me that für euren Montag.
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The Boss Hoss, don't give me that, hier bei SR1. Ich würde gerne mal wissen, ob The Boss Hoss wissen, dass Ray Garvey am allerersten mit Ihnen eine Nacktparty feiern würde. Das wurde er nämlich jetzt gefragt bei einem kleinen Interview zu The Voice of Germany, wo er als Coach tätig ist. Da wurde er gefragt, wenn er denn eine Nacktparty jetzt feiern sollte, wen würde er da am ehesten? Und er meinte The Boss Hoss. Da stellt er sich irgendwie lustig vor, wenn die so, iha, ums Feuer tanzen. Mal gucken, was die Jungs sagen, wenn das ihnen zu Ohren kommt. Hier ist auf jeden Fall ab 13 Uhr Anja Kettler-Martin für euch da. Ich bin Verena Sierra. Ich wünsche euch jetzt noch einen schönen Restmontag. Morgen um 9 hören wir uns wieder in alter Frische. Bis dahin bleibt tapfer und kommt gut durch den Tag.

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1: Um 13 Uhr mit Jessica Werner. Ölpreis gestiegen, Schulbusunfall in Geislautern, Warnstreik bei Ayos, das Wetter sonnig und bis zu 26 Grad. Der Ölpreis ist nach Angriffen im Nahen Osten deutlich angestiegen. Ein Barrel der Nordseesorte Brent kostete zeitweise 108 Dollar. Anlass sind unter anderem Angriffe auf Ziele der Ölinfrastruktur in Saudi-Arabien. Thomas Spindler für SR Info.
2: Der weltgrößte Ölexporteur Saudi-Arabien steht unter Druck. Und damit auch die Versorgung der Welt mit dem dringend benötigten Erdöl. Nach Drohnenangriffen muss das Königreich nun eine wichtige Pipeline abschalten. Die Ost-West-Pipeline wurde stillgelegt. Sie bringt Öl vom Persischen Golf zum Roten Meer. Eine zusätzliche Reduzierung saudischer Exporte könnte die Ölpreise weiter steigen lassen. Wegen der eskalierenden Lage notieren sie wieder deutlich oberhalb der Marke von 100 Dollar.
1: Und das wirkt sich auch auf die Spritpreise in Deutschland aus. Um 12 sind die deutlich angestiegen. In Völklingen-Geislautern hat es am Morgen einen Unfall mit einem Schulbus gegeben. Dabei wurden einige Personen verletzt, die meisten von ihnen leicht. SR-Inforeporter René Henken.
3: Gegen 8.10 Uhr hat die Busfahrerin einen Defekt am Bus bemerkt. Daraufhin ist sie ausgestiegen, wollte nach der Ursache schauen und dann ist der Bus die Straße am Schulberg unkontrolliert runtergerollt. Dabei hat er einige Autos gerammt und ist in eine Hauswand gekracht und dort stehen geblieben. Aktuell sind noch die Feuerwehr, Polizei und Abschleppdienst vor Ort. Laut Feuerwehr waren 24 Personen im Bus, darunter 21 Schulkinder. Einige von ihnen wurden verletzt, laut Polizei aber überwiegend leicht. Genaue Zahlen können erst später bekannt gegeben werden. Wie hoch der Schaden ist, ist noch unklar. Die Ermittlungen laufen noch.
1: Beim Autozulieferer Ayos in Überherrn läuft ein ganztägiger Warnstreik. Am Mittag hat es eine Kundgebung vor dem Werkstor gegeben. Die IG Metall wirft der Geschäftsführung vor, Verhandlungen über einen Sozialtarifvertrag zu verweigern. Betriebsratsvorsitzende Gisela Tiefensee-Naber.
4: Es ist bis heute keine einzige Gesprächsbereitschaft überhaupt über unsere Forderungen da. Und daher müssen wir leider heute den Druck aufbauen. Wir werden den Druck aufbauen. Und wenn dann immer noch keine Gesprächsbereitschaft da ist, dann wird der Druck größer werden. Das können wir versprechen. Dafür stehen hier die Mitglieder, dafür steht die IG Metall und dafür steht der Betriebsrat.
1: Nach Angaben der Gewerkschaft hat sich die wirtschaftliche Lage des Autozulieferers in den vergangenen Monaten zugespitzt. Das Management habe die 240 Mitarbeitenden schon im Juni über ein mögliches Insolvenzverfahren informiert. SR-Inforeporterin Yvonne Schleinhege.
5: Das Management habe die Belegschaft bereits im Juni über ein mögliches Insolvenzverfahren informiert. Außerdem soll es nach IG Metall-Informationen im August Schwierigkeiten bei den Lohn- und Gehaltszahlungen gegeben haben. Darüber hinaus sei dem Betriebsrat zuletzt ein transparenter Einblick in die Geschäftszahlen verweigert worden, heißt es von Seiten der Gewerkschaft. Ayos stellt für den Autobauer Mercedes-Benz Teile für den Innenraum her.
1: Ayos hat neben Überherrn noch zwei deutlich kleinere Standorte in Bremen und bei Sindelfingen. Millionen Menschen in Deutschland haben offenbar Probleme, ihre Strom- und Gasrechnungen fristgerecht zu bezahlen. Nach Daten des Statistischen Bundesamts waren im vergangenen Jahr etwa 3,8 Millionen Bürger bei Versorgungsbetrieben im Verzug. Das entspricht fast 5% der Bevölkerung. Vor allem Mieter konnten ihre Rechnungen demnach nicht oder nur teilweise begleichen. Insgesamt ist der Anteil im Vergleich zum Vorjahr aber leicht gesunken. Politiker von CDU und SPD sehen einen deutlichen Einfluss der Bundespolitik auf das Ergebnis der Kommunalwahl in Niedersachsen. CDU-Landeschef Lechner sagte im NDR, die Menschen hätten im Wahlkampf vor allem über zu hohe Energiepreise und zu wenig Geld im Portemonnaie geklagt. Auch Niedersachsens Ministerpräsident Lies von der SPD sieht einen deutlichen Einfluss der Bundespolitik. Das Ergebnis der Kommunalwahl zeige, dass die etablierten Parteien an Zustimmung verlieren. Und das war das SR-Info-Update mit Jessica Werner. Alles Wichtige für euch auf srinfo.de.
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7: Es sind heute und morgen nochmal schöne Spätsommertage. Mittwoch kommt der Regen zurück. Heute bis 22 oder 23 Grad und mit viel Sonne sogar bis 25. Und morgen knacken wir fast nochmal die 30 Grad Marke. Es ist knapp drunter, aber noch mehr Sonne als heute dabei.
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7: Auf der A620 Richtung Saarbrücken zwischen St. Anual und Saarbrücken-Güdingen noch aufpassen, da liegt was auf der Autobahn. Die neuesten Blitzer in Bebelsheim in der Kaiserstraße, Riegelsberg, Wolfskraustraße und in Altenkessel in der Pfaffenkopfstraße wird geblitzt. Hotline 0800 700 8000. 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
7: Schöne Mittagspause am Montag. Anja Kittler-Martin ist hier. Die neue Woche geht los und wir gönnen uns direkt Olivia Rodrigo. Die Videos von ihr sind ja schon der Hammer. Das von Drop Dead ja in Versailles gedreht. Und jetzt kommt sie auch noch auf Tour. Und nächstes Jahr Konzerte zum Beispiel in München oder auch in Paris. Eine Stunde von hier weg. Also das ist vielleicht sogar noch schneller zu erreichen. Tickets sind kaum noch zu haben, schon fast überall ausverkauft. Dafür jetzt bei uns, für euch im Lieblingsradio. Drop Dead von Olivia.
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0: Heute freuen wir uns echt über jeden Sonnenstrahl. Schöne Mittagspause mit SR1. Bei uns, ja, der Hochsommer ist echt vorbei und die Freibäder machen ja auch so langsam dicht. Und ganz ehrlich, uns wäre das Wasser eh inzwischen viel zu kalt. Aber für unsere liebsten Vierbeiner, da sieht es ganz anders aus. In Merzig war zum Beispiel gestern Hundeschwimmen und mit dabei Jan aus Siersburg mit seiner Hündin Flora.
1: Wir kommen eigentlich jedes Jahr hierhin, weil es einfach ja eine super Abwechslung ist zum Alltag und ja, sich mit anderen Hunden zu connecten, immer schön. Die letzten Sonnenstrahlen noch ausnutzen. Sie mag einfach das Wasser total und ist auch einfach cool für sie.
0: Ja, super Idee. Organisiert wird das Hundeschwimmen vom Verein Mein Hund und ich. Und die Vorsitzende Mathilde Lehmann weiß auch, was so ein gelungener Freibadtag für Hunde ausmacht.
2: Ganz wichtig ist, die Regeln vom Bad zu beachten und den Hund nicht zu überfordern. Und dem Hund vor allen Dingen helfen, wenn er nicht eigenständig aus dem Bad rauskommt. Deshalb sollte man entweder Schwimmweste anziehen oder ein Brustgeschirr zum Rausheben.
0: In Merzig dürfen übrigens auch Herrchen und Frauchen mit ins Wasser. Das ist beim Hundeschwimmen nicht überall so. Und falls ihr das mit eurem Hund auch mal ausprobieren wollt, einfach reinspringen und gucken, was passiert, ist vielleicht nicht für jeden Hund die beste Idee. Mathilde Lehmann hat ein paar Tipps für alle Hundeschwimmanfänger.
2: Wenn man Neuhundbesitzer ist, den Hund langsam an Wasser gewöhnen und nicht einfach dazu drängen, was der Mensch möchte. Weil der Hund hat vielleicht Angst vom Wasser, da muss man langsam dran gewöhnen mit besonderen Leckerchen und dann mit viel Spaß drinlocken, erst im niedrigen Wasser und dann kann man in hohe Wasser gehen und dann folgt der Hund.
0: Ja, und falls euer Hund euch jetzt schon mit großen Augen anschaut und auch mal ins Freibad will, nächsten Sonntag ist Hundeschwimmen im Schwarzenbergbad in Saarbrücken ab 10 Uhr vormittags.

euch alle unterwegs auf der L113 Höhe Lautskirchen. Da sind gerade Leute auf der Fahrbahn. Kommt gut dran vorbei mit SR1.

0: auf die A620 an euch unterwegs, Saarbrücken Richtung Saarlouis in der Ausfahrt Saarbrücken-Mahlstatter Brücke. Da sind Leute auf dem Abbiegestreifen. Kommt da gut und sicher dran vorbei und ein bisschen was zum entspannt Autofahren habe ich für euch auch nach halb zwei. Lattelern mit Luke Christopher durch den Montagmittag auf SR1.
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0: Eine Minute vor halb zwei.
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0: Mit Jessica Werner.
2: Mehrheit der deutschen Firmen nutzt KI. Wie aus einer Erhebung des Digitalverbands Bitkom hervorgeht, setzen 57% der Unternehmen ab 20 Mitarbeiter die Technologie ein. Die Studie kommt zu dem Ergebnis, künstliche Intelligenz ist in der Breite der Wirtschaft angekommen. EU-Arktis-Gipfel in Finnland. Dabei warnten die Staats- und Regierungschefs vor einer zunehmenden Gefahr durch Russland und China. Kanzler Merz sagte, man müsse die Gefährdung für diese Region ernst nehmen. Bildungsmonitor der Initiative Neue soziale Marktwirtschaft. In der Studie bleibt Sachsen im bundesweiten Vergleich erneut vorn. Das Saarland landete auf Platz 5. Schlusslicht ist wie im vergangenen Jahr Bremen. Die Autoren der Studie verweisen auf sinkende Kompetenzen in den Bereichen Mathematik, Naturwissenschaften und Lesen. Änderungen beim Kohlhof-Klinikum des Marienhauses. Ab Montag werden in der zentralen Notaufnahme nur noch Kinder, Jugendliche, Schwangere und Frauen mit gynäkologischen Beschwerden behandelt. Das Klinikum zieht sich aus der allgemeinen Notfallversorgung zurück. Und es waren die Infos, alles Wichtige für euch auf srinfo.de.
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0: Ist heute und morgen nochmal richtig warm und mild. 25 Grad sind es maximal heute, morgen sogar bis 29 Grad. Der sonnigere Tag ist auf jeden Fall morgen. Heute sind öfter noch dickere Wolken dabei. Aber regnen wird es heute meist nicht. Erst am Mittwoch gibt es wieder Schauer im Saarland.
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0: Auf der A620 Richtung Saarlouis in der Ausfahrt Mahlstatter Brücke sind noch Leute auf dem Abbiegestreifen. Dann auf der L113 Höhe Lautskirchen sind Personen auf der Straße. Auch hier bitte aufpassen. A620 noch Richtung Saarbrücken zwischen Völklingen und Gersweiler Stau. 4 Kilometer lang. Ihr braucht circa eine Viertelstunde bis 20 Minuten länger. Neueste Blitzer in Bebelsheim in der Kaiserstraße, Riegelsberg, Wolfskaulstraße und in Altenkessel in der Pfaffenkopfstraße. Hotline 0800 700 8000. 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
0: Mit Anja Kettler-Wartin. Schönen Montag. 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

Die gute Lady Gaga kann sich jetzt als Mutter wirklich feiern und über das nachdenken, was sie so alles gesungen hat in ihrer Karriere. Born This Way. Ja, Lady Gaga. Sie wurde ja jetzt vermutlich am Freitag war es gesehen mit ihrem Baby und ihrem Verlobten. Und das Ganze bei einem Spaziergang zum allerersten Mal. Natürlich sofort Paparazzi-Foto in Geld deckte und ins Netz gestellt mit Baby unterwegs. Und Lady Gaga hatte es so in Tücher gehüllt und ganz eng an sich gedrückt und ist dann so mit tief gesenktem Kopf und so einem schützenden Blick ganz zügig durch die Straßen gelaufen, begleitet von ihrem Verlobten. Und Lady Gaga lebt ja gerade in Nordkalifornien und da hat sie sich auch so ein bisschen hin zurückgezogen in den letzten Wochen, einfach um privat zu sein mit ihrer Family und die Zeit mit dem Baby jetzt zu genießen. Richtig gute Entscheidung, raus aus dem ganzen Trubel. Deshalb also so, welchen Namen das Baby hat, ob es ein Mädchen oder ein Junge ist oder das genaue Geburtsdatum, alles noch geheim. Wir sind gespannt auf die Infos, die noch kommen und schuckeln uns in den Montagmittag. Seid dabei auf SR1.

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0: schnell auf die A620 an alle unterwegs Richtung Saarbrücken zwischen Bismarckbrücke und St. Arnold. Ist ein Auto liegen geblieben, kommt gut dran vorbei, Hotline 0800 700 8000. Und egal, ob ihr unterwegs seid, gerade Mittagessen kocht oder ein Käffchen, wir begleiten euch mit Jack Kröger gleich, mit Basti und Clock Clock. 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
1: Mit Marc Langels.
2: Immer mehr Firmen setzen auf KI. 14 Verletzte bei Schulbusunfall in Völklingen und das Wetter wechselt von Sonne und Wolken bis 26 Grad. 14 Uhr. Die Mehrheit der Unternehmen in Deutschland setzt erstmals auf künstliche Intelligenz. Laut einer Studie des Digitalverbandes Bitkom haben 57% der hiesigen Firmen inzwischen KI im Einsatz. Gleichzeitig gibt es aber auch Bedenken gegenüber der Technologie. Martin Polanski berichtet.
3: Laut der Studie nutzen fast dreimal so viele Unternehmen künstliche Intelligenz wie noch vor 2 Jahren. Demnach wird KI am häufigsten im Kundenkontakt genutzt, etwa bei der Bearbeitung von Anfragen. Aber auch in Produktionsabläufen und im firmeninternen Rechnungswesen ist künstliche Intelligenz zunehmend im Einsatz. Laut dem Digitalverband zeigt die Studie auch zunehmende Bedenken. So glaubten inzwischen 61% der Befragten, dass Unternehmen ohne KI-Nutzung keine Zukunft haben. 34% machen sich Sorgen, dass die Technologie die Existenz der eigenen Firma gefährden könnte. Gleichzeitig gaben 2/3 der Unternehmen mit KI-Nutzung an, dass sie damit ihre Wettbewerbsposition verbessert haben.
2: Bundeskanzler Merz hat die anderen NATO-Staaten zum Zusammenhalt aufgerufen. Merz sagte zum Auftakt des europäischen Arktis-Gipfels in Finnland, der Frieden in Europa sei gefährdet. Er könne nur an alle appellieren, diese Gefährdung ernst zu nehmen. Auch andere Staats- und Regierungschefs haben vor einer zunehmenden Gefahr durch Russland und China gewarnt. Neben Sicherheitsfragen geht es auf dem Gipfel auch darum, wie in der Arktis mehr Rohstoffe erschlossen werden können. Noch im Herbst soll eine neue Strategie der EU zum Umgang mit der Region vorliegen. Die Bundesregierung will die Beziehungen zu Ungarn verbessern. Das sagte Außenminister Wadephul vor seinem Besuch in Budapest. Es ist das erste Mal seit 2019, dass ein deutscher Außenminister Ungarn besucht. Hintergrund ist der Regierungswechsel. Im Mai hatte der neue Ministerpräsident Modca das Amt von dem Rechtspopulisten Orbán übernommen. Dieser stand in der EU wegen Verstößen gegen rechtsstaatliche Standards jahrelang in der Kritik. Das Saarland hat sich beim sogenannten Bildungsmonitor verbessert. Bei der Studie des Instituts der deutschen Wirtschaft landete das Saarland bundesweit auf dem 5. Platz hinter Sachsen, Bayern, Hamburg und Baden-Württemberg. Im vergangenen Jahr war das Saarland noch auf dem 7. Platz. Aus der aktuellen Erhebung geht hervor, dass hier nur wenige Kinder eine Klasse wiederholen. Auch seien die Bildungsausgaben je Grundschüler rund 200 Euro höher als im Bundesdurchschnitt. Jedoch habe das Saarland den niedrigsten Anteil an Berufsschülern mit Fremdsprachenunterricht. Bei dem schweren Verkehrsunfall eines Schulbusses in Völklingen-Geislautern sind am Morgen 14 Personen verletzt worden. Rettungsdienst, Feuerwehr und Polizei waren im Einsatz. Angelina Horosun mit den Einzelheiten.
4: Wie die Polizei mitteilte, befanden sich 19 Personen im Bus. Die meisten Fahrgäste waren Schüler im Alter von 12 bis 16 Jahren. Außerdem waren 3 Aufsichtspersonen im Bus. 7 Menschen wurden leicht, weitere 7 schwerer verletzt. Genaueres zu den Verletzungen konnte die Polizei bisher nicht mitteilen. Als der Bus die Straße runterrollte, beschädigte er 5 geparkte Autos, 3 davon erlitten einen Totalschaden. Schließlich prallte der Bus in einer Kurve gegen die Hauswand 2er Anwesen. Der Sachschaden wird auf einen mittleren bis hohen 6-stelligen Bereich geschätzt. Am Unfallort war ein von der Staatsanwaltschaft Saarbrücken beauftragter Sachverständiger. Die Unfallursache wird noch ermittelt.
2: Das Kohlhof-Klinikum des Marienhauses zieht sich ab dem kommenden Montag aus der allgemeinen Notfallversorgung zurück. Das teilte die Klinik mit. Demnach werden in der zentralen Notaufnahme ab dann nur noch Kinder, Jugendliche, Schwangere und Frauen mit gynäkologischen Beschwerden behandelt. Ab dem 1. Januar des kommenden Jahres soll die Umwandlung in eine reine Frauen-, Kinder- und Jugendfachklinik abgeschlossen werden. Und das waren die Nachrichten mit Marc Langels. 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
1: Morgen mehr Sonne als heute und auch noch mal wärmer. Heute aber auch ein angenehmer Sommertag ohne Regen mit dickeren Wolken und bis 25 Grad noch mal warm. Morgen sogar bis 29. Mittwoch kommt der Regen wieder ins Saarland zurück.
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1: A620 Richtung Saarbrücken zwischen Völklingen und Gersweiler. 4 Kilometer Stau noch. Ihr braucht etwa 20 Minuten länger. Dann geht's noch auf die Strecke in Bebelsheim, Kaiserstraße. Dort der neueste Blitzer. Auch in Rielsberg, in der Wolfskraulstraße und in Altenkessel in der Pfaffenkopfstraße. Wenn euch was auffällt, gerne melden. Kostenlos 0800 700 8000. 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
1: Mit Anja Kettler-Martin. Hallo zusammen. Ja, Montag ist ja immer so eine Sache, ne? Aber für euch könnte es wirklich der Glückstag werden. Gewinnt einen von 30 Autoschlüsseln und habt die Chance auf ein schickes neues E-Auto. Alle, die sich auf sr1.de oder in der ARD Sounds App bei uns angemeldet haben, bei SR1 elektrisiert, ihr habt jetzt die nächste Chance auf einen Autoschlüssel für das große E-Auto-Finale. Lilly Schneider aus Illingen. Ruf uns an 0681 2131. Und wenn ihr Lilly Schneider aus Illingen kennt, sagt ihr Bescheid. Sie soll sich schnell bei uns melden. 2 Songs Zeit für dich, Lilly. 0681 2131.
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0: Da braucht man keinen Kaffee, so spannend ist das gerade mittags bei uns.
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0: Ja, ihr tragt euch ein bei SR1 elektrisiert auf sr1.de und habt die Chance, mit einem Autoschlüssel beim großen Finale den Fiat 500 e-Icon zu gewinnen. Und wir haben Lilly Schneider gerade aufgerufen. Lilly Schneider aus Illingen. Bist du in der Leitung? Bist du dran, Lilly? Oh, ich fürchte, Lilly ist nicht da. Schade. Aber das ist eure Chance, die nächste Chance für euch. Lilly Schneider hat sich nicht bei uns gemeldet, umso besser natürlich jetzt für euch. Wir machen die Leitungen für euch alle auf. Ruft an 0681 2131 und sichert euch einen unserer 30 Schlüssel für den schicken E-Flitzer. Nur einer passt, aber ihr seid dem Traumauto ein Stückchen näher. 0681 2131.

0: Lilly Schneider aus Illingen hat sich heute um kurz nach zwei leider nicht gemeldet innerhalb von zwei Songs. Und das war eure Chance.
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0: Ihr habt euch schnell gemeldet unter 0681 2131 um einen von 30 Autoschlüsseln für das große entscheidende Finale zu gewinnen. Und einer dieser Schlüssel passt dann für das neue e-Auto. Und diesen Schlüssel, einen von 30, gewinnt Sabrina Königstein aus Saarbrücken. Hallo Sabrina!
3: Hallo! Dankeschön!
0: Herzlichen Glückwunsch!
3: Danke, vielen Dank!
0: Wie oft brauchst du ein sicheres Auto?
3: Jeden Tag, also alleine auf dem Weg zur Arbeit brauche ich das auf jeden Fall, denn ich fahre immer von Saarbrücken nach Eppelborn und das sind dann schon einige Kilometer. Von daher würde ich mich riesig über das E-Auto freuen.
0: Ach klasse, dann drücken wir dir ganz, ganz doll die Daumen für das Finale und dann bis dahin auf jeden Fall ganz doll Daumen drücken und vielleicht auch noch allen anderen sagen, meldet euch an auf sr1.de, damit ihr auch die Chance habt, dabei zu sein. Ne?
3: Genau.
0: Du kannst es empfehlen, oder?
3: Auf jeden Fall. Ich habe es auf jeden Fall schon oft probiert und mich auch registriert. Ich freue mich jetzt.
0: Sabrina, Glückwunsch nochmal und alles Liebe für dich. Gute Fahrt auch heute.
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0: Ach, so die Arbeit am Montag muss ja so ein bisschen leichter fallen. Und deswegen habe ich für euch die beste Musik für Saarland. Gleich nach 2:30 von Taylor Swift. I Knew It, I Knew You aus dem neuen Toy Story 5 Film. Und außerdem noch Nico Santos, der immer so ein bisschen Sommermucke macht. Perfekt für die 25 Grad heute im Saarland. All time high. Gleich für euren Montagnachmittag.
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0: 2:30 ist es.
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0: Erstmal die Nachrichten mit Ina Heck aus dem Studio.
10: Mehrheit der deutschen Firmen nutzt KI. Wie aus einer Erhebung des Digitalverbands Bitkoms hervorgeht, setzen 57% der Unternehmen ab 20 Beschäftigten die Technologie ein. Künstliche Intelligenz sei in der Breite der Wirtschaft angekommen. Wadefuhl in Ungarn. Der Außenminister sagte vor seinem Besuch in Budapest, die Bundesregierung wolle die Beziehungen zu Ungarn verbessern. Im Mai war der rechtspopulistische Ministerpräsident Orbán von dem konservativen Politiker Modja abgelöst worden. Schulbusunfall in Völklingen-Geislautern. Dabei wurden am Morgen 7 Menschen leicht und 7 weitere schwer verletzt. Die Busfahrerin hatte wegen eines technischen Defekts angehalten und stieg aus. Dann rollte der Bus los, beschädigte 5 Autos und stieß gegen eine Hauswand. Bildungsmonitor der Initiative Neue soziale Marktwirtschaft. In der Studie bleibt Sachsen im bundesweiten Vergleich erneut vorne. Das Saarland landete auf Platz 5. Die Autoren verweisen auf sinkende Kompetenzen in den Bereichen Mathematik, Naturwissenschaften und Lesen. 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
0: Weiter Spätsommer und sehr mild, heute wieder bis 25 Grad und morgen fast nochmal heiß, knapp unter der 30 Grad im Saarland und dafür mehr Sonne nochmal als heute. Die sind ganz schön oft unterwegs noch, die Wolken, und machen das Ganze so ein bisschen trüber über uns, aber es gibt keinen Regen, der kommt am Mittwoch zurück.
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0: A620 Richtung Saarbrücken zwischen Völklingen und Gersweiler, 4 Kilometer Stau. Ihr braucht mindestens eine Viertelstunde länger. Dann die neuesten Blitzer in Bebelsheim, Kaiserstraße, Riegelsberg, Wolfskaustraße, Altenkessel, Pfaffenkopfstraße. Hotline ist 0800 700 8000, wenn euch was auffällt. Danke schön fürs Bescheid sagen und alles zum Verkehr auch jederzeit lesen und hören bei SR1 in der ARD Sounds App.
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0: Ja, Anja Kettler Martin hier. Schönen Montag euch allen. Die neue Woche geht los. Und einige von euch waren gestern auf der A8 ganz schön lange im Stau bei Merzig am Nachmittag. Was da genau los war, gleich.
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0: Was für ein furchtbarer Crash am Wochenende bei uns im Saarland. Ja, inzwischen ist es Montag hier auf SR1. Ein illegales Autorennen war das gestern Nachmittag. In einem großen Trümmerfeld ist das Ganze gelandet und geendet. Zwei leicht verletzte Personen und eine Vollsperrung der A8 bei Merzig über Stunden. Da standen viele von euch auch drin. SR1-Reporter René Henken, was ist denn dort genau passiert?
1: Die Fahrer, die waren unterwegs auf der A8, wenn man von Luxemburg kommt, dann in Fahrtrichtung Saarlouis und hinter der Anschlussstelle Merzig, da gibt's eine langgezogene Rechtskurve und dort hat ein 23-Jähriger aus Wallerfang die Kontrolle über seinen Mercedes verloren und ist dann in zwei unbeteiligte Autos reingekracht. Die drei Autos sind dann laut Polizei über die Fahrbahn geschleudert und in der Leitplanke zum Stehen gekommen und einer der beiden unbeteiligten Fahrer, der wurde eben leicht verletzt und der andere von beiden blieb unverletzt. Außerdem wurde eben noch der 23-jährige Mercedes-Fahrer leicht verletzt.
0: Wie geht es denn jetzt weiter?
1: Ja, also Stand jetzt waren das drei Autos, also einmal der Mercedes, der den Unfall verursacht hat, dann ein 22-Jähriger aus Saarlouis, der mit seinem Lamborghini über die Trümmerteile auch gefahren ist. Dabei hat er sich noch einen Reifen beschädigt, ist aber dann zunächst weitergefahren und noch ein 20-Jähriger mit einem Porsche, der ist auch durch das Trümmerfeld danach gefahren, aber das Auto, das wurde nicht beschädigt. Die beteiligten Autos, die wurden von der Polizei in Absprache mit der Staatsanwaltschaft Saarbrücken beschlagnahmt. Außerdem hat sich ein Unfallgutachter das Ganze dann vor Ort angeschaut. Grundsätzlich laufen aber auch noch die Ermittlungen von der Polizei und die hat eben auch alle darum gebeten, die zu dem Unfall irgendwas sagen können oder da was mitbekommen haben, sich bei der Polizei eben zu melden. Gleiches gilt auch für alle, die was von dem illegalen Autorennen mitbekommen haben, also zum Beispiel schon vor dem Unfall, wenn man eben auf der A8 unterwegs war und die drei Autos dann an einem vorbeigebrettert sind.
0: Vielleicht ist euch ja was aufgefallen. Nach dem schweren Unfall auf der A8 bei Merzig ermittelt die Polizei jetzt wegen illegalem Autorennen.

0: schnell auf die Strecke im Landkreis St. Wendel B269 zwischen Winterbach und St. Wendel. Ist gerade Ladung verloren gegangen und es liegt auch ein Spanngurt auf der Straße. Kommt da gut und sicher dran vorbei. Hotline ist 0800 700 8000 für euch alle unterwegs, wenn was sein sollte. Ansonsten gutes Weiterkommen. Gleich mit Joe, mit Avicii, große Namen und Mercy. Von Jack Dean. Gleich zum Mittagskaffee für euch auf SR1.
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2: EU-Arktis-Gipfel hat begonnen. Tankstellenverband hält 3 Euro Spritpreis für möglich und das Wetter wechselt von Sonne und Wolken. 15 Uhr. Bundeskanzler Merz hat die anderen NATO-Staaten zum Zusammenhalt aufgerufen. Merz sagte zum Auftakt des europäischen Arktis-Gipfels in Finnland, der Frieden in Europa sei gefährdet. Noch im Herbst soll eine neue Strategie der EU zum Umgang mit der Arktis vorliegen. Einzelheiten von Andreas Meyer-Feist.
3: Die Arktis soll Teil der europäischen Sicherheitsarchitektur werden, vor allem um die baltischen Staaten besser schützen zu können. Geplant ist der Aufbau einer gemeinsamen europäischen Eismeerflotte. Außerdem geht es darum, Unterseekabel besser vor einer möglichen russischen Sabotage zu schützen. Bundeskanzler Friedrich Merz erklärte, Deutschland sei bereit, in dieser strategisch wichtigen Region neue Verantwortung zu übernehmen. Außerdem geht es um Rohstoffe und Handelswege, die durch das schmelzende Packeis zugänglich werden. Europa dürfe bei der Erschließung dieser Routen und Rohstoffe nicht zu kurz kommen und stehe hier in direkter Konkurrenz zu China, Russland und den USA.
2: Erstmals setzt die Mehrheit der Unternehmen in Deutschland auf künstliche Intelligenz. Laut einer Studie des Digitalverbandes Bitkom haben 57% der hiesigen Firmen inzwischen KI im Einsatz. Das sind fast 3-mal so viele Unternehmen wie noch vor 2 Jahren. Am häufigsten wird künstliche Intelligenz im Kundenkontakt genutzt, gefolgt von Produktionsabläufen und dem Rechnungswesen. Die Studie zeigt aber auch zunehmende Bedenken auf. So fürchten 34% der befragten Unternehmen, dass die KI die Existenz der eigenen Firma gefährden könnte. Der Tankstellenverband hält es für möglich, dass die Spritpreise in Deutschland bald auf die 3-Euro-Marke zusteuern. Verbandsvertreter Rabel machte dafür vor allem die Mineralölkonzerne verantwortlich. Dort werde, so wörtlich, abkassiert. Da in den USA die Spritpreise gerade niedrig gehalten würden, müssten die Konzerne woanders ihr Geld verdienen, zum Beispiel hier in Deutschland. Gestern war an deutschen Tankstellen ein neues Allzeithoch beim Benzinpreis erreicht worden, laut dem ADAC mit einem bundesweiten Durchschnittswert von 2,27 Euro. Die Bundesanwaltschaft hat eine mutmaßliche Spionin Russlands vor dem Kammergericht Berlin angeklagt. Der Generalbundesanwalt wirft der Frau vor, einen Geheimdienstmitarbeiter in der russischen Botschaft mit Informationen versorgt zu haben. Aus Berlin Holger Schmidt.
4: Ilona W. betrieb bis zu ihrer Festnahme eine Marketingagentur und galt im Berliner Politikbetrieb als gut vernetzt. Nach ihrer Festnahme tauchten mehrere Fotos von offiziellen Veranstaltungen auf, bei der sie in der Nähe von führenden Politikerinnen und Politikern saß. Auf einem Foto sitzt sie nur wenige Meter von Bundeskanzler Merz und dem ukrainischen Präsident Selenskyj entfernt. Nun hat Generalbundesanwalt Rommel seine Anklage gegen die Frau dem Berliner Kammergericht vorgelegt. Mehr als 2 Jahre lang soll W. Kontakte zu einem Mann in der russischen Botschaft in Berlin gehabt haben, der für den russischen Geheimdienst tätig war. Sie soll ihn über hochkarätige Veranstaltungen in Berlin informiert und ihm auch ermöglicht haben, an diesen Veranstaltungen unter falschem Namen teilzunehmen.
2: Das Kohlhof-Klinikum des Marienhauses in Neunkirchen zieht sich ab kommendem Montag aus der allgemeinen Notfallversorgung zurück. Laut Klinik werden dann in der zentralen Notaufnahme nur noch Kinder, Jugendliche, Schwangere und Frauen mit gynäkologischen Beschwerden behandelt. Der Rettungsdienst fahre die Klinik nur noch in solchen Fällen an. Außerdem wird die Klinik nach eigenen Angaben die innere Medizin zum 1. Oktober schließen. Auch in der Chirurgie würden Kapazitäten abgebaut. Wie der ärztliche Direktor Patta mitteilte, werden am Standort insgesamt 80 Vollzeitstellen weniger benötigt. Die meisten der betroffenen Mitarbeiter arbeiteten bereits an anderen Standorten oder hätten umgeschult. Und das waren die Nachrichten mit Marc Langels. 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
1: Ist schön sonnig nochmal, Spätsommertage 1 und 2, heute mit Werten knapp unter der 30-Grad-Marke, morgen und heute bis 25, mit ganz viel Morgensonne vor allem und etwas Regen dann übermorgen ab Mittwoch wieder.
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1: Vorsicht nach dem Unfall im Meerwiesertalweg in Saarbrücken. Die Unfallstelle wird gerade erst gesichert. Dann geht's weiter auf die B269 zwischen Winterbach und St. Wendel. Da liegt noch ein Spanngurt auf der Straße. Und die neuesten Blitzer in Saarbrücken am Kieselhumes, in Bebelsheim in der Kaiserstraße und in Riegelsberg in der Wolfskaustraße. Hotline 0800 700 8000. 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
1: Mit Anja Kettler-Warti, einen schönen Montag. Ja, es gibt in einer neuen Doku ganz tolle Bilder der Sportfreunde Stiller von ihrer Mega-Karriere. Bilder, die bisher noch keiner gesehen hat, aus 3 Jahrzehnten. Und natürlich jetzt schon gleich exklusive Ausschnitte in eurem Lieblingsradio.
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0: Bei so einem markanten Ende unbedingt bis zum Schluss. Latricia McNeil auf SR1. Ja, und seit 30 Jahren schon unverwechselbar. Die Sporties.
1: Ich wollte dir nur mal eben sagen.
0: Der Peter, der Flo, der Rüde. Sie feiern 30-jähriges Jubiläum, Sportfreunde Stiller, und schauen zusammen in einer neuen tollen ARD-Doku zurück. Wir haben viel mitgemacht und auch viel Kritik bekommen, erzählt Sänger Peter.
2: Der kann ja nicht singen und so. Ich meine, das haben wir bei den ersten Kritiken dauernd gelesen und gehört.
0: Das muss man als Newcomer auch erstmal verkraften. Alles Quatsch. Mit Kompliment ging's für die Sporties auf Platz 6 in die Charts. Und dann...
1: 1 und 2 und 3 und 4 und 5 und 74 und 90 2006,
0: ja, kam dieser Mega-Hit.
2: Es war ja Wahnsinn, was da passiert ist. Wir sind ja in die Charts eingestiegen, was ja so irgendwie, da waren halt andere davor. Das war für uns fernab so.
0: Und das alles erlebt ihr nochmal mit Höhen und Tiefen in der neuen ARD-Doku Sportfreunde Stiller mit dem Herz in der Hand. Ganz viel Musik, ganz viele Stories, Bilder, die bisher noch keiner gesehen hat, und Auftritte aus 3 Jahrzehnten. Und den neuen Song der Sporties einfach hier auf SR1 laut drehen. Ohne dich gehe ich kaputt. Gehst du mit?
2: Gehst du mit?

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1: Euch einen ganz entspannten Montagnachmittag mit uns bei FSL1. The Weeknd und Daft Punk zusammen, I Feel It Coming. Außerdem Weltstar Bibi Rexha, die wirklich Wahnsinnserfolge feiert, Songs hatte mit David Guetta, mit G-Eazy. Und das ist ihr neuer Song. Neu aufgenommen. New Religion. Milliarden Streams. Erfolgreiche Frau und gleich bei uns auf SR1.
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1: Gleich 3:30.
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7: mit Nina Heck. EU-Arktis-Gipfel in Finnland. Bundeskanzler Merz sagte zum Auftakt, der Frieden in Europa sei gefährdet. Daher müssten die NATO-Staaten zusammenarbeiten. Neben Sicherheitsfragen geht es bei dem Treffen auch darum, wie in der Arktis mehr Rohstoffe erschlossen werden können. Mehrheit der deutschen Firmen nutzt KI. Wie aus einer Erhebung des Digitalverbands Bitkom hervorgeht, setzen 57% der Unternehmen ab 20 Beschäftigten die Technologie ein. Künstliche Intelligenz sei in der Breite der Wirtschaft angekommen. Warnung vor höheren Spritpreisen. Der Tankstellenverband hält es für möglich, dass die Spritpreise in Deutschland bald auf die 3-Euro-Marke zusteuern. Gestern war an deutschen Tankstellen ein neues Allzeithoch beim Benzinpreis mit durchschnittlich 2,27 Euro erreicht worden. Änderungen beim Kohlhof-Klinikum des Marienhauses. Ab Montag werden in der zentralen Notaufnahme nur noch Kinder, Jugendliche, Schwangere und Frauen mit gynäkologischen Beschwerden behandelt. Das Klinikum zieht sich aus der allgemeinen Notfallversorgung zurück. 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
1: Ist nach wie vor richtig sommerlich, spätsommerlich bei uns im Saarland. Heute mit 25 Grad, morgen sogar nochmal mit 29 Grad und das Mitte September. Irre. Dann haben wir am Mittwoch wieder ein bisschen was für alles, was noch ein bisschen wachsen muss, nämlich Regen.
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1: In Saarbrücken am Kiesel-Homes, die neuesten Blitzer in Bebelsheim in der Kaiserstraße und in Riegelsberg in der Wolfskraulstraße. Hotline ist 0800 700 8000, wenn euch noch was auffällt. 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
1: Ja, mit Anja Kettler-Martin. Schönen Montag. 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Wir spielen gleich nach Bibi Rexha on the Weekend. 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

0: Get the Daft Punk. So grooven wir uns durch den Montagnachmittag hier auf SR1 und jetzt gibt's einen 50-Euro Tankgutschein geschenkt mit ein bisschen Glück.
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0: Margareta aus Saarbrücken hat die Chance auf diesen 50-Euro Tankgutschein. Hallo Margareta.
3: Hallo.
0: Wie hast du denn bisher schon dieses schöne, sonnige Wetter heute genossen?
3: Ach, nicht so viel. Ich habe gearbeitet. Ich habe nur vorhin meine Tochter von der Schule abgeholt.
0: Ah, okay. Und da habt ihr ja noch ein bisschen.
3: Absolut. Ja, ja. Der Tag ist noch nicht zu Ende.
0: Prima, genau. So machen wir das. Erst noch spielen und dann geht's noch mal raus. Klasse.
3: Jawohl.
0: Margareta, für dich gibt es 8 Fragen. Und auf die erste Frage antwortest du SR1.
3: Jupp.
0: Und danach immer auf die Frage davor. Mhm. Wichtig ist noch, zügig antworten und deine erste Antwort zählt. Du kannst nicht korrigieren.
3: Okay.
0: Bist du bereit?
3: Ja, ich bin bereit.
0: Okay. Isst du schon Lebkuchen und Spekulatius oder wartest du damit, bis es kälter wird?
3: SR1.
0: Ja. Heute kannst du SV Elversberg nochmal nacherleben. Gestern das Spiel ja gegen den FC Bayern München. Wie viele Tore sind insgesamt bei diesem Spiel gestern gefallen?
3: Also ich warte lieber, wenn es ein bisschen kälter ist. Mit
0: Okay, in Neunkirchen ist ein Flohmarkt zum Stöbern heute. Hat die Stadt Neunkirchen ihren Namen ursprünglich wegen der Ziffer 9? Oder kommt der Name Neunkirchen vom Ausdruck Neue Kirche?
3: Sind 3 Tore gefallen.
0: Korrekt. Und in welcher Stadt bist du geboren?
3: Ich würde sagen Neue Kirche.
0: Ja, richtig. Heute ist Tag des Berliners. Das berühmte Gebäck. Wie viele Buchstaben hat das Wort Berliner?
3: Ich bin in Gabrovo in Bulgarien geboren.
0: Interessant. In welcher amerikanischen Stadt hat Alexander Zverev am Abend das US Open Finale gewonnen?
3: Berliner hat 8 Buchstaben.
0: Korrekt. Den nächsten Song nach diesem Spiel singt Joris. Aus welchem Bundesland kommt Joris gebürtig?
3: Zverev, er hat in New York gespielt.
0: Ja. Was war dein Highlight am Wochenende? 3, 2, 1.
3: Sachsen.
0: Ach, schade. Niedersachsen wäre es gewesen.
3: Ich habe geraten.
0: Ja, klar.
3: Ich bin nicht ganz sicher.
0: Was soll man noch anderes machen, Margareta? Was soll man anderes machen als raten? Ach, Mensch. Beim nächsten Mal hast du bestimmt mehr Glück.
3: Genau,
0: einfach raus in die Sonne.
3: Hat Spaß gemacht.
0: Genau,
3: auf jeden Fall.
0: Mir auch, liebe Margareta. Mir auch. So muss der Montag sein. Auf bald mal wieder.
3: Bis dann. Ciao.
0: Ciao. Der gute Joris aus Niedersachsen. Bye bye, mein Herz. Morgen dann 100 Euro bei GIP 8.

0: wäre ein Kultsong von Eric Carmen aus dem Film Dirty Dancing und bei uns Kultfilme und Kultstars, die auf der ganzen Welt in der Musikszene berühmt geworden sind, so wie David Guetta, Coldplay und Katy Perry und das alles gleich zusammen. Nach einer kleinen Pause auf SR1.
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2: Toscani will auf steigende Spritpreise reagieren. Wadepfuhl will Beziehungen zu Ungarn verbessern und das Wetter wechselt von Sonne und Wolken bis 26 Grad. 16 Uhr. Der Tankstellenverband hält es für möglich, dass die Spritpreise in Deutschland bald auf die 3-Euro-Marke zusteuern. Verbandsvertreter Rabel machte dafür vor allem die Mineralölkonzerne verantwortlich. Dort werde so wörtlich abkassiert. Da in den USA die Spritpreise gerade niedrig gehalten würden, müssten die Konzerne woanders ihr Geld verdienen, zum Beispiel hier in Deutschland. Der saarländische CDU-Fraktionschef Toscani schlug im Fall weiter steigender Spritpreise zwei Bereiche vor, bei denen Änderungen möglich seien: Pendlerpauschale und Energiesteuer. SR-Reporter Johannes Schmidt.
3: Toscani kann sich deshalb vorstellen, die Pendlerpauschale von 38 auf 42 Cent zu erhöhen und die Energiesteuer zu senken. Das würde auch keine neuen Löcher in den Haushalt reißen, weil der Staat durch die hohen Preise auch viele Steuereinnahmen generiere, so Toscani. Der SPD-Fraktionsvorsitzende Commerson will in erster Linie die Konzerne ins Visier nehmen, die sich an den hohen Spritpreisen bereicherten. Außerdem verwies er erneut auf das sogenannte Luxemburger Modell. Bei unseren Nachbarn legt das Wirtschaftsministerium Höchstpreise an den Zapfsäulen fest, die nicht überschritten werden dürfen. Allerdings scheiterte erst im Juli ein entsprechender Antrag aus dem Saarland im Bundesrat.
2: Europäische Spitzenpolitiker beraten auf dem Arktis-Gipfel, wie Europa seine Interessen in der Region sichern kann. Bei dem Treffen soll eine bestehende Arktis-Strategie der EU überarbeitet werden. Hintergrund ist, dass die Region wegen der Eisschmelze geopolitisch immer wichtiger wird. Russland baut seit Jahren seine militärische Präsenz in der Arktis aus. Auch China ist dort zunehmend aktiv. Bundeskanzler Merz sprach zum Auftakt des Gipfels von einer wachsenden Gefahr. Deutschland und Ungarn wollen wieder enger zusammenarbeiten. Das teilte Außenminister Wadepfuhl nach seinen ersten Gesprächen in Budapest mit. Er sieht einen großen Nachholbedarf, besonders im Wirtschaftsbereich. Einzelheiten von Ruth Kirchner.
4: Er nannte den Automobilsektor, Infrastruktur, Elektrifizierung, Kommunikation und Rüstung. In diesen Bereichen wollen beide Länder enger kooperieren. Schon jetzt sind nach Wadepfuhls Worten deutsche Unternehmen in Ungarn für rund 250.000 Arbeitsplätze verantwortlich. Da sei noch mehr drin, betonte der CDU-Politiker. Wadepfuhl sagte Ungarn außerdem Unterstützung beim weiteren Reformkurs zu. Wadepfuhl ist der erste deutsche Außenminister seit fast 7 Jahren, der Ungarn besucht. Im Frühjahr war die rechtspopulistische und eher russlandfreundliche Regierung von Viktor Orban abgewählt worden. Die neue Führung unter dem konservativen Ministerpräsidenten Peter Modjo verfolgt einen proeuropäischen und eher russlandkritischen Kurs.
2: Das Diakonie-Krankenhaus in Neunkirchen hat seine Kapazitäten in der zentralen Notaufnahme aufgestockt. Wie die Klinik mitteilte, werde der Bereich personell verstärkt. Der Chefarzt der Inneren Medizin, Neufang, sagte, es seien schon in den vergangenen Monaten mehr Patienten in die Notaufnahme gekommen. Insgesamt rechnet er im Jahr mit 3.000 bis 6.000 Patienten mehr in der zentralen Notaufnahme. Das Kohlhof-Klinikum des Marienhauses in Neunkirchen zieht sich hingegen ab kommendem Montag aus der allgemeinen Notfallversorgung zurück. Dadurch entstünde mehr Raum für die Spezialisierung auf Frauen-, Kinder- und Jugendmedizin. Im Korruptionsprozess gegen den ehemaligen Stadionmanager des Ludwigsparks Welker und den Bauunternehmer Martin G. sind die beiden Angeklagten heute entlastet worden. Eine Zeugin bestätigte vor dem Landgericht Saarbrücken, dass es sich bei den in Welkers Wohnhaus gefundenen knapp 400.000 Euro in bar nicht um Bestechungsgeld gehandelt habe. Die Zeugin und langjährige Freundin Gs erklärte vielmehr, dass dieser das Geld während der laufenden Scheidung von seiner noch Ehefrau habe in Sicherheit bringen wollen. Und das waren die Nachrichten mit Marc Langels. Aktuelle Meldungen jederzeit auf srinfo.de.
1: 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Ist nach wie vor sonnig und vor allem wird es morgen richtig warm nochmal. Heute bis 25 Grad, das ist ja schon ein offizieller Sommertag. Und morgen sogar bis 29 Grad. Der Regen kommt Mittwoch wieder.
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1: Und die neuesten Blitzer in Saarbrücken, Paul-Marien-Straße, dann Saarbrücken-Kieselhumes und in Bebelsheim in der Kaiserstraße. Sollte euch was auffallen, gerne melden 0800 700 8000. 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
1: Einen schönen Montag, Anja Kettler-Martin hier. Vielleicht ja auch ein ganz besonderer Tag für euch, weil ihr vielleicht Geburtstag habt oder weil ihr etwas Besonderes erlebt habt, ein tolles Gespräch hattet oder nachher noch jemanden Besonderes trefft, einen Lieblingsmenschen. Und dann sind solche Dinge Erinnerungen, an die wir uns dann später mal zurückerinnern. Genau darüber hat ein Song der Chris Tserny gemacht. Good Old Days.
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0: ruhiger, melancholischer Soul von Sienna Spiro auf SR1. Ja, das ist so ein Sound, der eigentlich ja 6 Jahre zurückliegt, aber wieder voll angesagt ist. Und so eine Musik mag sie sehr. Da steht sie sehr drauf. Und auf die Frage, mit wem würdest du denn gerne mal so einen ganzen Tag lang verbringen, kommt von Sienna Spiro die Antwort: wie geschossen?
1: Paul McCartney, but like in the 60s.
0: Mit Paul McCartney, aber in den 60er Jahren. Klar, ne? Auch da voll retro, ein Tag mit dem knackigen Pilzkopf von den Beatles, Paul McCartney, in der Carnaby Street abhängen. Fehlt nur noch eine Zeitmaschine.
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0: auf die A8, dann alle unterwegs, Salui Richtung Pirmasens, zwischen Neunkirchen-Spießen und Neunkirchen-Oberstadt. Legt eine Schaufel auf der Autobahn. Gute Fahrt mit SR1.
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0: Euch einen schönen Nachmittag.
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0: Ja, nochmal Eis essen gehen, nochmal einfach eine Runde spazieren gehen, in die Sonne setzen und länger draußen sitzen, als man vielleicht sonst es tut. Einfach, weil es so warm ist. Heute nochmal 25 Grad und morgen bis 29. Joachim Pütz aus dem SR1 Wetterteam. Welche Faktoren spielen denn bei dem Spätsommerwetter eine Rolle?
2: Einmal das Hoch Xanthos über Mitteleuropa und dann fließt sehr warme Luft aus dem Mittelmeer zu uns. Das Hoch sorgt dafür, dass sich die Wolken heute Nacht weitestgehend auflösen und morgen nach Nebelauflösung auch oft die Sonne scheint. Und zusammen mit dieser Warmluft schießen dann die Temperaturen nach oben. Da haben wir überall sommerliche Werte morgen. 25 Grad in Otzenhausen bis 29 Grad in
1: Dillingen. 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
0: Also nochmal schwenken jetzt oder auch vielleicht am Wochenende. Da sind es auch nochmal immerhin über 20 Grad knapp.

0: richtiger Ohrwurm geworden von Ray Garvey. Habe ich gleich noch mehr für euch nach 4:30 von The Bowser. Neue Ohrwurm Magnetic und die gute Taylor Swift. Haben wir auch längst drauf. Overlight. Ist ja auch mega, der Hit. Gleich auf SR1.
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2: Debatte über Spritpreise. Saar-CDU-Fraktionschef Toscani forderte, bei weiter steigenden Preisen die Pendlerpauschale von 38 auf 42 Cent zu erhöhen und die Energiesteuer zu senken. Der SPD-Fraktionsvorsitzende Commerson will Konzerne ins Visier nehmen, die sich an hohen Spritpreisen bereichern. Erklärung auf EU-Arktis-Gipfel. Darin fordern 12 europäische Staaten eine strategischere und proaktivere Rolle in der Arktis. Diese werde von Russland erheblich bedroht. In der Arktis gibt es wertvolle Rohstoffe. Wadefuhl in Ungarn. Der Bundesaußenminister sagte nach Gesprächen in Budapest, Deutschland und Ungarn wollten wieder enger zusammenarbeiten. Nachholbedarf gebe es besonders im Wirtschaftsbereich. Korruptionsprozess vor Landgericht Saarbrücken. Dabei wurde der ehemalige Stadionmanager des Ludwigsparks, Welker, entlastet. Eine Zeugin sagte aus, bei den in seinem Haus gefundenen knapp 400.000 Euro in bar handle es sich nicht um Bestechungsgeld. Der Bauunternehmer Martin G. habe es vor seiner noch Ehefrau in Sicherheit bringen wollen. Aktuelles für euch jederzeit auf srinfo.de.
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0: Nach wie vor sonnig oder wolkig und deswegen wird es auch morgen noch wärmer als heute, weil da ist wirklich noch mehr Sonne, die da durchkommt und deswegen sind es heute 25 und morgen sogar 29 Grad im Saarland. Also nur wirklich alles auskosten, machen, was ihr vielleicht sonst im Sommer, im Spätsommer genießen könnt. Und dann Mittwoch kommt der Regen zurück ins Saarland.
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0: In Saarbrücken in der Paul-Marien-Straße die neuesten Blitzer, auch in Saarbrücken am Kieselhomes und in Bebelsheim in der Kaiserstraße. Hotline 0800 700 8000, alles zum Verkehr auch jederzeit lesen und hören bei SR1 in der ARD Sounds App.
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0: Schönen Nachmittag mit uns, Anja Kettler-Martin hier. Ich hoffe, ihr habt nicht mehr so lange bis Feierabend. Und wir rocken das gemeinsam, den Countdown, bis ihr frei habt. Jetzt mit Taylor Swift und The Bowser.
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Hallo zusammen auf die A6er Brücken Richtung Mannheim zwischen Rohrbach und Kreuzneunkirchen. Gerade aufpassen, da liegen Reifenteile auf der Autobahn. Kommt sicher an mit SR1.

0: Jetzt haben wir fast den Montag schon gerockt. Das ist ja immer schon ein guter Anfang, oder? Für die neue Woche. Und wenn ihr Freunde und Familie in Bayern habt, die haben ja jetzt erst wieder Schule und Kindergarten und alles geht da jetzt erst wieder los, weil dort die Sommerferien vorbei sind. Und ihr könnt dann sagen, sowas wie Eingewöhnung im Hort oder alles, was man rund um die Eingewöhnung in der Schule braucht, ihr habt es alles schon hinter euch.
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3: Im Kindergarten darf das Kind erstmal reinschnuppern und Mama ist bei allem dabei und stellt ganz viele Fragen.
4: Ist das Essen bei Ihnen denn gedünstet? Ach, gekocht, schade. Ja, der Leon braucht schon seine Vitamine. Und könnten Sie dem Leon die Himbeeren bitte vierteln? Nicht, dass der sich verschluckt.
3: Ja, das ist elterliche Fürsorge.
4: Dann würde ich mich so innerhalb der ersten 2 Wochen schon mal so 1-2 Meter vom Leon entfernen, so für eine Minute, dass der merkt, die Mama ist nicht mehr so direkt da.
3: Früher war eine Eingewöhnung da doch deutlich einfacher und zügiger. Hallo, gehören Sie zum Kindergarten? Ja, ich habe den Daniel dabei, der fängt hier heute an. Er macht ziemlich viel Quatsch, also ruhig ordentlich schimpfen, ja? So, ciao Daniel, hau rein.
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0: einfach nur Kult und ein bisschen was zum Ansporn. Gleich cooler Gitarrensound von Ray Dalton, Go That High. Außerdem was Ruhiges, Melancholisches von Louis Capaldi und Kings of Leon für euch auf SWR1.
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2: EU-Politiker beraten neue Arktis-Strategie. Marienhausklinikum in Neunkirchen wird Spezialklinik und das Wetter abends und in der Nacht klar bis 10 Grad. 17 Uhr. Die EU will sich stärker in der Arktisregion engagieren. Darauf haben sich 12 europäische Länder bei einem EU-Arktis-Gipfel in Finnland verständigt. Einzelheiten von Jean-Marie Magro.
3: Neben Deutschland verpflichteten sich in Lappland 11 weitere Länder dazu, ihr Engagement in der Arktis auszubauen. Konkret sollen die Überwachung und der Informationsaustausch in der Region verbessert und ein gemeinsames Lagebild geschaffen werden. Wirtschaftlich sehen die Länder Chancen, vor allem bei kritischen Rohstoffen, Raumfahrt, Schifffahrt und Tourismus. Russland rüstet nach Einschätzung der NATO in der Arktis auf, führe Raketentests durch und beschädige Unterseekabel. Speziell Gastgeber Finnland, das eine 1300 Kilometer lange Grenze mit Russland teilt, pocht auf die Bedrohung durch den Nachbarn.
2: Die schwarz-rote Koalition zeigt sich sehr besorgt wegen der hohen Benzin- und Dieselpreise. Regierungssprecher Mayer sagte, die Bundesregierung beschäftige sich sehr intensiv mit dem Thema, weil dadurch Unternehmen und Pendler sehr belastet würden. Ursache sei die Situation im Nahen Osten mit Angriffen auf Ölpipelines und blockierten Seewegen. Finanzminister Klingbeil setzt sich laut seinem Ministerium auf europäischer Ebene für eine Übergewinnsteuer für Mineralölfirmen ein. Auch ein Spritpreisdeckel ist weiter im Gespräch. Der militärische Abschirmdienst registriert eine zunehmende Zahl von Extremismus-Verdachtsfällen in der Bundeswehr. Im Jahresbericht des Militärgeheimdienstes heißt es, 2025 seien 610 neue Fälle verzeichnet worden. Das sind etwa 90 mehr als im Jahr zuvor. Es habe vor allem mehr Hinweise auf Rechtsextremismus gegeben. Bei mehreren Bundeswehrangehörigen gäbe es Bezüge zu neuen rechtsextremistischen Jugendgruppierungen, die öffentliche Veranstaltungen gestört oder politische Gegner angegriffen hätten. Das Saarland ist Spitzenreiter bei der Priorisierung von Bildungsausgaben und der Digitalisierung. Darauf verweist das Bildungsministerium des Saarlandes in Bezug auf den sogenannten Bildungsmonitor. Aus der Studie des Instituts der deutschen Wirtschaft gehe hervor, dass bei Grundschulen, allgemeinbildenden Schulen und Berufsschulen die staatlichen Ausgaben pro Kopf überdurchschnittlich hoch seien. Außerdem sei schnelles WLAN überdurchschnittlich oft verfügbar. Verbesserungsbedarf sieht das Ministerium beim Anteil ausländischer Schulabgänger ohne Abschluss. Hier liegt das Saarland mit 6,3 Prozentpunkten über dem Bundesdurchschnitt. Am kommenden Montag wird die allgemeine Notaufnahme im Marienhausklinikum in Neunkirchen-Kohlhof geschlossen. Grund dafür ist der Umbau zu einer Spezialklinik für Frauen-, Kinder- und Jugendmedizin. Die neuen Kapazitäten, die daraus entstehen sollen, erklärte der kaufmännische Direktor des Klinikums, Merschbecher, so.
4: Sie wird größer werden. Wir werden in Zukunft mehr Kapazitäten anbieten können. Wir werden die Hochspezialisierung, die wir haben, ausweiten können. Wir werden mehr Kapazitäten in der Kinderdiabetologie anbieten können. Wir werden kindergastroenterologisch mehr Kapazitäten anbieten können. Bereiche, die jetzt im Saarland massiv unterdeckt sind, unterversorgt sind, werden wir in Zukunft mehr und schneller anbieten können, wie wir es bisher aus Platzgründen anbieten konnten.
2: Die Abteilung der Inneren Medizin am Neunkircher Kohlhof wird zum 1. Oktober schließen. Bis Ende des Jahres wird die Klinik den Umbau nach eigenen Angaben abgeschlossen haben. Bei einem Unfall auf einer Landstraße im Landkreis Birkenfeld sind zwei Männer ums Leben gekommen. Wie die Polizei mitteilte, ist ihr Auto auf der L169 zwischen Hoppstetten-Weiersbach und Heimbach von der Straße abgekommen. Unfallzeitpunkt und Ursache sind noch unklar. Und das waren die Nachrichten mit Marc Langels. 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
1: Wetter. Morgen nochmal ein ziemlich warmer Tag im Saarland. Bis 29 Grad sind drin und Sonne überall da, wo sich der Nebel morgen aufgelöst hat.
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1: Die neuesten Blitzer im Saarland stehen in Saarbrücken, in der Paul-Marien-Straße, in Saarbrücken am Kieselhumes und in Bebelsheim in der Kaiserstraße. 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
1: Isabel Tentrup hier für euch. Der Schulbusunfall. Heute Morgen in Völklingen-Geislautern. Was bisher bekannt ist und wie es den 14 Verletzten geht, hört ihr alles gleich hier.
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0: Was heute Morgen in Völklingen-Geislautern passiert ist, das ist für viele Eltern nicht nur im Saarland ein Albtraum. Ein Schulbus mit 19 Menschen drin, davon 16 Schülerinnen und Schüler, der ist quasi ungebremst gegen eine Hauswand gekracht. Mutter Nivin wohnt in der Straße, hat erstmal nur den Knall gehört. Ihre Tochter saß auch in dem Schulbus.
1: Man kommt vor der Haustür raus und denkt sich, oh mein Gott, was ist passiert? Sowas gibt's nur im Film. Und es ist gerade hier vor meiner Haustür passiert und mein eigenes Kind sitzt in diesem Bus war. Man stellt sich direkt erstmal das Schlimmste vor.
0: SR1-Reporter René Henken, wie geht's denn den Kindern und Jugendlichen aus diesem Bus?
2: 14 von denen, die im Bus waren, wurden verletzt. Die meisten von ihnen waren ja Schülerinnen und Schüler und von denen dann nochmal 7 schwer. Zur Einordnung, als schwer verletzt zählt die Polizei eben jeden, der mindestens 24 Stunden im Krankenhaus bleibt, zum Beispiel auch zur Kontrolle nach einer Gehirnerschütterung. Insgesamt muss man aber sagen, stehen die Schülerinnen und Schüler und auch noch viele Anwohner dort in der Straße, die das eben mitbekommen haben, unter Schock. Und sie haben ja auch schon gesagt, dass das Ganze wirklich nochmal glimpflich ausgegangen ist, wenn man dann sich eben anschaut, was hätte sonst noch passieren können.
0: Aber wie konnte es denn zu diesem Unfall kommen?
2: Ja, die Busfahrerin hat einen technischen Defekt am Bus gemerkt, ist dann ausgestiegen und dann ist der Bus ohne Kontrolle diese steile Straße runtergerollt. Dabei hat der Schulbus 5 Autos gerammt, 3 von denen haben auch einen Totalschaden, wurden teilweise auch gegen Garagentore und Treppen gedrückt und am Ende ist der Bus in eine Hausfront gekracht. Also insgesamt rechnet die Polizei hier mit einem Schaden im mittleren bis hohen 6-stelligen Betrag. Und der Bus, der wird jetzt nochmal im Nachhinein untersucht, um dann eben auch herauszufinden, wie es jetzt genau zu dem Unfall kommen konnte.
0: In Völklingen-Geislautern ist heute Morgen ein Schulbus mehr oder weniger ungebremst gegen eine Hauswand gekracht. 14 Menschen wurden bei dem Unfall verletzt.
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0: Perfekt informiert mit eurem SR-Info-Update in den Montagabend. In Neunkirchen am Kohlhof, das Marienhaus-Klinikum, dort wird die Notaufnahme ja umorganisiert und das bewegt viele von euch. Seit heute ist nun klar, ab nächstem Montag, 21. September, gibt's dort Notfallversorgung nur noch für Kinder und Jugendliche, für Schwangere und für Frauen mit gynäkologischen Beschwerden. SR-Info-Reporterin Nelly Thelen, was bedeutet das denn für die Patienten?
1: Naja, der Rettungswagen fährt die Klinik auf dem Kohlhof halt nur noch in genau diesen Fällen an. Aber kommt ein Patient selbstständig, wird er auch weiterhin dort eine Erstversorgung bekommen oder ihm wird halt erklärt, wo er hingehen muss. Denn der Kohlhof wird ja eben zu einer Spezialklinik für Kinder und Jugendliche und eben auch Geburten- und Frauenheilkunde. Und diese Stationen, für die gibt's dann aber auch tatsächlich mehr Kapazitäten. Was ja dann eigentlich auch positiv ist. Das Diakoniekrankenhaus in der Stadtmitte von Neunkirchen, das hat seine Kapazitäten in der zentralen Notaufnahme auch schon hochgefahren, also zum Beispiel zusätzliche Ärzte dort. Und dort rechnet man mit 3.000 bis 6.000 Patienten mehr im Jahr in der Notaufnahme. Dort kann dann wirklich jeder hin, also zum Beispiel jemand, der sich den Arm gebrochen hat oder so.
0: Die Abteilung der Inneren Medizin am Kohlhof, die wird zum 1. Oktober schließen. Wie geht's denn am Kohlhof weiter mit der Bereitschaftsdienstpraxis dort für Erwachsene?
1: Genau, also im Moment gibt's ja am Kohlhof Krankenhaus noch diese Bereitschaftsdienstpraxis für Erwachsene, also die ist dann von den niedergelassenen Ärzten, die halt in Randzeiten dann da sind. Allerdings am Kohlhof eh schon nur mit eingeschränkten Öffnungszeiten, also im Vergleich jetzt zu den anderen Bereitschaftsdienstpraxen im Saarland. Und wie es jetzt genau mit der weitergeht, das liegt so ein bisschen in der Hand der niedergelassenen Ärzte, also der Kassenärztlichen Vereinigung. Da soll es in der nächsten Zeit Gespräche drüber geben. Was aber klar ist, dass die Bereitschaftsdienstpraxis für Kinder und Jugendliche der niedergelassenen Ärzte dort bleiben soll.
0: Das Marienhausklinikum am Kohlhof. Die Notaufnahme ist ab nächster Woche nur noch für Kinder und Jugendliche da, außerdem für Schwangere und für Frauen mit gynäkologischen Beschwerden. No

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10: Eine Minute nach 5:30.
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12: Erklärung auf EU-Arktis-Gipfel in Finnland. Darin verpflichten sich Deutschland und 11 weitere europäische Staaten, ihr Engagement in der Arktis auszubauen. Dort sollen die Überwachung und der Informationsaustausch verbessert werden. Die Arktis werde von Russland erheblich bedroht. Bundesregierung kritisiert Spritpreise. Ein Sprecher sagte, die schwarz-rote Koalition sei sehr besorgt. Durch die hohen Benzin- und Dieselkosten würden Unternehmen und Pendler stark belastet. Finanzminister Klingbeil will sich auf EU-Ebene für eine Übergewinnsteuer für Mineralölfirmen einsetzen. Bildungsmonitor der Initiative Neue Soziale Marktwirtschaft. In der Studie bleibt Sachsen im bundesweiten Vergleich erneut vorne. Das Saarland landete auf Platz 5. Die Autoren verweisen auf sinkende Kompetenzen in den Bereichen Mathematik, Naturwissenschaften und Lesen. Tödlicher Verkehrsunfall im Kreis Birkenfeld. Laut Polizei kamen dabei auf einer Landstraße 2 Männer ums Leben. Ihr Auto sei auf der L169 zwischen Hopstetten-Weiersbach und Heimbach von der Straße abgekommen. Die Ursache ist unklar. 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
10: Morgen nochmal ein ziemlich warmer Tag im Saarland, bis zu 29 Grad sind drin und Sonne überall da, wo sich der Nebel morgen auflöst.
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10: Die neuesten Blitzer im Saarland, in Saarbrücken, in der Paul-Marien-Straße unterm Kieselhumes und in Bebelsheim in der Kaiserstraße steht ein Blitzer. 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
10: Isabel Tentrup hier für euch. Die Autobranche schwächelt. Immer mehr Unternehmen im Saarland setzen deshalb auf die Rüstungsindustrie. Und wie das klappt, hört ihr gleich hier.
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0: Im Saarland setzen immer mehr kleine und mittlere Unternehmen mittlerweile auf die Rüstungsindustrie, auch weil die Autobranche schwächelt. Aber Fuß zu fassen in der Rüstungsbranche, das ist gar nicht so einfach. Peter Sauer aus der SR Wirtschaftsredaktion, wo sind denn da die Herausforderungen für kleinere und mittlere Unternehmen?
1: Ja, das Hauptproblem ist natürlich, dass alle Teile, die in Panzern, Hubschraubern und Co. verbaut werden müssen, natürlich intensiv auf Herz und Nieren getestet werden müssen. Die Unternehmen benötigen dafür Zertifikate. Das ist sehr zeitintensiv und teuer. Hinzu kommt, die Betriebe müssen jetzt investieren und erfahren oft erst in 1, 2, 3 Jahren manchmal erst, ob sie Aufträge dann wirklich bekommen. Es handelt sich hierbei vor allem um Maschinenbau- und Elektrotechnikbetriebe, die interessiert sind. Denn an dem runden Tisch des Wirtschaftsministeriums im Frühjahr zum Beispiel, da haben über 100 Betriebe dran teilgenommen.
0: Die Landesregierung versucht, solchen Unternehmen zu helfen. Seit einem halben Jahr gibt es dazu das Defense- und Security-Büro. Welche Rolle spielt denn dieses Büro?
1: Vor allem eine Art Türöffner zu sein, das erläutert Felix von Hardenberg. Er ist der Direktor des Defense- und Security-Büros.
2: Dass wir schauen, wo gibt es solche Kompetenzen im Saarland, die schon langjährig sehr erfolgreich im zivilen Bereich unterwegs sind, die aber auch von der Verteidigungswirtschaft benötigt werden und denen eben dann auch den Zugang zu ebnen, denen zu helfen, den Hinweise zu geben, wie sie mit ihrer zivilen Kompetenz auch in die Verteidigungswirtschaft reinkommen können.
1: Das Büro hat 3 Mitarbeiter und kann zudem auf die Ressourcen der landeseigenen Wirtschaftsförderungsgesellschaft GW Saar zurückgreifen. Die Unternehmen, mit denen ich sprechen konnte, sind froh über diesen zentralen Ansprechpartner und erhoffen sich so, Kontakte in die Firmenzentralen der Rüstungsbetriebe zu bekommen. Klar ist, das Wissen und die Fertigkeiten dazu sind bei vielen kleinen und mittleren saarländischen Unternehmen auf jeden Fall vorhanden.
0: Für einige Unternehmen im Saarland könnte also die Rüstungsindustrie vielleicht ein Ausweg aus der kriselnden Autobranche sein.
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0: Preisschock an den Zapfsäulen. Benzin und Diesel noch mal teurer geworden. Am Wochenende gab es sogar ein neues Allzeithoch. Das liegt an Konflikten im Nahen Osten und daran, dass die Straße von Hormus immer wieder gesperrt ist, sagt Till Bücker aus der ARD-Finanzredaktion.
1: Der weltgrößte Exporteur Saudi-Arabien weicht seitdem auf andere Routen aus und nutzt zum Beispiel eine Pipeline, die das Öl quer durchs Land befördert. Doch die wurde nach Drohnenangriffen der Houthi-Rebellen vorübergehend stillgelegt. Dazu kommt, dass auch eine Meerenge auf der westlichen Seite von Saudi-Arabien von der Miliz bedroht wird. Und heute war eigentlich noch ein Treffen zwischen den Golfstaaten und dem Iran zur Lage in der Straße von Hormus geplant, was aber verschoben wurde. Viele schlechte Nachrichten also für den Ölmarkt. Es wächst die Sorge, dass das Angebot so langsam knapp werden könnte. Und das lässt den Preis steigen.
0: Heute Nachmittag in Saarbrücken Benzin im Schnitt mehr als 2,30, Diesel sogar mehr als 2,45 Euro. Worauf müssen wir uns denn noch einstellen?
1: Auf jeden Fall leider auf weiter steigende Preise. Da sind sich eigentlich alle Fachleute einig. Der Deutsche Tankstellenverband rechnet sogar mit Spritpreisen um die 3 Euro. Der ADAC sieht dafür zwar keine Anhaltspunkte, dafür müssten die Ölpreise nochmals deutlich stärker steigen. Einen neuen Höchststand bei Diesel schließen aber auch die Experten des ADAC nicht aus, wenn sich die Lage weiter verschärft. Autofahrerinnen und Autofahrern in Deutschland bleibt also erst einmal nichts anderes übrig, als zu versuchen, immerhin die Preisschwankungen auszunutzen. Weiterhin dürfen die Spritpreise ja nur einmal am Tag um 12 Uhr mittags erhöht werden. Am späten Vormittag, kurz vor den neuen Preisen, ist es daher oft am günstigsten.
0: Die hohen Spritpreise, die Saar-CDU denkt jetzt über eine höhere Pendlerpauschale nach. Die Saar-SPD will Konzerne ins Visier nehmen, die sich an den hohen Spritpreisen bereichern.

0: Vorsicht, Autofahrer auf der A62 Nonnweiler Richtung Pirmasens zwischen Nonnweiler Otzenhausen und Birkenfeld. Gefahr durch eine Plane auf der Fahrbahn.
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2: Pistorius erteilt Versetzungsbefehl nach Litauen. Arktis-Gipfel fordert stärkere EU-Präsenz. Das Wetter nachts häufig klar und trocken, 15 bis 10 Grad. 18 Uhr. Bei der Besetzung der deutschen Litauen-Brigade will Verteidigungsminister Pistorius erstmals auch Soldaten verpflichten. Der SPD-Politiker hatte zunächst auf Freiwilligkeit gesetzt, aber jetzt werden erste Verpflichtungen ausgesprochen. Mario Kubina für SR Info.
3: Dem Ministerium zufolge fehlen noch Spezialkräfte, etwa in der Logistik und in Sachen IT. Deshalb die Verpflichtungen. In Frage kommen demnach auch Kommandierungen für eine kurze Zeit. Ein Beispiel, ein Schiffskoch, dessen Schiff eine Zeit lang in der Werft ist, könnte für ein paar Monate in Litauen eingesetzt werden. Verteidigungsminister Pistorius ist sich sicher, dass die neue Brigade wie geplant Ende nächsten Jahres voll einsatzbereit sein wird. Dann sollen rund 4.800 Soldatinnen und Soldaten sowie 200 zivile Bundeswehrbeschäftigte in Litauen stationiert sein. Ziel ist es, Russland von einem Angriff auf die NATO-Partner im Baltikum abzuhalten.
2: Mehrere europäische Länder fordern angesichts der wachsenden geopolitischen Bedeutung der Arktis ein größeres Engagement der EU in der Region. In einer gemeinsamen Erklärung der 12 Teilnehmerstaaten des EU-Arktis-Gipfels heißt es, man fordere die Europäische Union auf, in der europäischen Arktis eine strategischere und proaktivere Rolle einzunehmen. Sie verwiesen auf eine erhebliche Bedrohung Russlands. Künftig sollten dort die Überwachung und der Informationsaustausch verbessert werden. Zu den Unterzeichnern der Erklärung gehört auch Deutschland. Der Tankstellenverband hält es für möglich, dass die Spritpreise in Deutschland bald auf die 3-Euro-Marke zu steuern. Verbandsvertreter Rabel machte dafür vor allem die Mineralölkonzerne verantwortlich. Dort werde so wörtlich abkassiert. Da in den USA die Spritpreise gerade niedrig gehalten würden, müssten die Konzerne woanders ihr Geld verdienen, zum Beispiel hier in Deutschland. Der saarländische CDU-Fraktionschef Toscani schlug im Fall weiter steigender Spritpreise zwei Bereiche vor, bei denen Änderungen möglich seien.
4: Nämlich einmal die Pendlerpauschale weiter erhöhen. Die ist ja Anfang des Jahres erhöht worden. Wenn dieser Trend anhält, kann ich mir vorstellen, dass wir sie aber weiter erhöhen, beispielsweise von 38 auf 42 Cent. Und das Zweite ist, ich kann mir vorstellen, dass wir die Energiesteuer auf das europäische Mindestmaß dauerhaft senken. Das wären und sind zwei Ansätze, um Bürgerinnen und Bürger zu entlasten. Und das reißt auch keine Riesenlöcher in die Staatskasse. Warum nicht? Weil ja mit jedem Anstieg von Benzin- und Spritkosten der Staat ordentlich mitverdient über die Mehrwertsteuer.
2: Der SPD-Fraktionsvorsitzende Commerçant will in erster Linie die Konzerne ins Visier nehmen, die sich an den hohen Spritpreisen bereicherten. Im Zusammenhang mit dem vermeintlich unsachgemäßen Umgang mit radioaktiven Mineralien in St. Ingbert drohen dem Sammler keine strafrechtlichen Konsequenzen. Wie das Innenministerium auf SR-Anfrage mitteilte, sind keine Verstöße gegen strahlenschutzrechtliche Vorschriften festgestellt worden, weder durch den Besitz noch durch den Umgang. Zwar seien in der Wohnung des 24-Jährigen zudem mehrere Schreckschusswaffen gefunden worden, deren Besitz sei jedoch erlaubt. In der St. Ingberter Wohnung waren Anfang August 10 Kilogramm Uranerzmineralien entdeckt worden. Durch die Strahlung habe der Mann sich nur selbst einer Gefahr ausgesetzt. Das waren die Nachrichten mit René Jacqueline Möhler. 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
1: In der Nacht oft sternenklar, Richtung Morgen, vor allem in Gewässernähe ein bisschen Nebel. 15 Grad auf den Höhen, 10 im Bliesgau. Morgen Vormittag teils sonnig, teils neblig, es bleibt trocken, später ein Mix aus Sonnenschein und lockeren Wolken bei 25 bis 29 Grad.
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1: Frische Gefahrenmeldung vorneweg. Vorsicht, A62 Nonnweiler Richtung Pirmasens zwischen Nonnweiler-Otzenhausen und Birkenfeld liegt eine Plane auf der Fahrbahn. Und die neuesten Blitzer stehen, habt ihr uns genannt, in Saarbrücken in der Paul-Marien-Straße und am Kieselhumes und in Bebelsheim in der Kaiserstraße. 0800 700 8000, die kostenfreie Hotline direkt in die SR1 Verkehrsredaktion.
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1: Ja, den ersten Arbeitstag der Woche haben wir gepackt. Feierabendzeit hier bei SR1 und hier sind drei Feierabend-Hits für euch hintereinander weg. The Outfield, Your Love, was ganz Neues von Stella Lefty. Titel heißt Boston und das ist Temper City mit Self-Aware. Joachim Meyer hier, hallo.
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0: Klassiker von The Outfield, Your Love, hier auf SR1. Dritter Spieltag am Wochenende in der Fußball-Bundesliga und es war schon das Spiel der Saison, die SVE gegen den FC Bayern. Riesengegner, am Ende gab es die erste Niederlage für die Elversberger, aber die Niederlage war jetzt nicht so eine Niederlage. Bei anderen Clubs würden die Schlagzeilen jetzt schon wieder so klingen.
1: Wackelwagner, hat er die Mannschaft schon verloren?
2: Ich hans gewusst, dies Jahr packen wir's nicht.
1: SV Elend. Abstieg im ersten Jahr?
2: Ja, Bundesliga ist halt eine andere Nummer, ne?
1: Vincent in Not. Wie lange kann sich Wagner noch halten?
2: Ich brauche frischer Wind, so gibt das nix.

Michael Schulte, Lovesick, SR1 hier mit ganz neuer Musik. Eine der spannendsten neuen Stimmen aus Südafrika hier für euch. Heißt Bushel G, zusammen mit Jake Isaac. I would lose it all.

0: Green Day auf S1. Jetzt packen wir die Luftgitarren wieder brav ein, denn gleich kommt Clock Clock. Und James Bay gleich nach Wetter und Verkehr.
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0: Heute Nacht oft Sternen, klar, die letzten Wolken verziehen sich dann so langsam Richtung Morgen. Gibt's aber ein bisschen Nebel, vor allem in Gewässernähe. Tiefstwert heute Nacht 15 bis 10 Grad. Morgen Vormittag, teils sonnig, teils neblig, aber trocken. Später dann ein Mix aus Sonnenschein und lockeren Wolken. Und wir schaufeln noch ein paar Grad drauf im Vergleich zu heute. Morgen maximal 29 Grad.
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0: Keine Meldungen, gute Fahrt für euch. Wenn noch doch was ist, auf den Straßen 0800 700 8000. Die kostenfreie Hotline direkt in die SR1 Verkehrsredaktion. Und da könnt ihr dann auch unsere Blitzerliste updaten. Die aktuellsten habt ihr uns gemeldet auf der A620 Saarbrücken Richtung Saarlouis in Höhe Wattgassen, in Hasborn in der Römerstraße und in Saarbrücken am Kieselhumes.
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0: Joachim Meyer hier im Studio. Hallo zusammen. Céline Dion tritt wieder live auf in Paris. Eine ganze Konzertreihe und was soll ich sagen, alles ratzeputz ausverkauft. Jetzt bis Oktober und im Mai kommt sie ja dann wieder. Auch das alles ratzeputz ausverkauft. Andere Topstars freuen sich, wenn sie ein oder zwei Konzerte ausverkaufen. Céline ist da anders. Am Wochenende die ersten Konzerte, wie es war, checken wir gleich. Joachim Meyer hier, hallo.
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0: James Bay und Let It Go. Ganze 6 Jahre stand Celine Dion nicht mehr für ein Konzert auf der Bühne. Jetzt gibt sie in Paris gleich eine ganze Reihe von Konzerten. Alles ausverkauft, falls jemand von euch spontan gerade auf eine Idee kommt. Paris ist ja nicht so weit weg mit dem Zug. Am Wochenende ging's los. SR1-Reporter Henrik Lesser-Wilun, hat Celine Dion das Publikum denn überzeugt?
1: Auf jeden Fall. Celine Dion hatte von Anfang an eine unheimliche Präsenz auf der Bühne. Das Thema des Abends war auf jeden Fall ihre Stimme, die hatte auch unter der Krankheit gelitten. Die Fans sind sich aber einig, dass sie die zurück hat.
2: C'est un monument.
1: Dieses Konzert ist ein Monument. Sie hat ihre Stimme noch. Wir haben so viel geweint. Es war noch viel besser, als ich es mir erträumt hatte. Sie hat eine unglaubliche Stimme. Sie hat sie wiedergefunden. Es war verrückt. Ich würde sagen, mich hat sie auch überzeugt. Ihre Stimme klingt anders, teilweise rauer als früher. Und es gab Passagen, die ihre Stimme nicht mitgemacht hat. Im Großen und Ganzen hat sie aber immer noch eine sehr starke Stimme mit vielen Emotionen.
0: Was waren denn für dich die Highlights? Was bleibt von den Konzerten besonders in Erinnerung?
1: Es gab einige Momente, die viele Fans berührt haben. Einer davon war wirklich der Anfang, weil man gesehen hat, wie viel es Celine Dion bedeutet, wieder auf der Bühne zu stehen. Was auch viele überrascht hat, war eine italienische Arie, die sie gesungen hat, im silbernen Glitzerkleid und einem rosa Pelzmantel. Da war sie stimmlich wirklich sehr stark. Ebenfalls stark war sie bei ihrem Hit All By Myself. Im Finale des Songs muss sie eine Note lange halten. Das hat sie perfekt und mühelos geschafft. Da hat die Arena getobt. Sonst ist es einfach ihre Art und ihre Ausstrahlung. Man hat nach dem Konzert das Gefühl, ihr etwas näher gekommen zu sein. Sie hat viel davon erzählt, was es ihr bedeutet, zurück auf der Bühne zu stehen und was ihre Fans eben auch für sie sind. Das waren wirklich sehr starke emotionale Momente.
0: Das klingt echt nach einem echt tollen Abend. Celine Dion live in Paris, jetzt am Wochenende die ersten Konzerte und noch viele bis Mitte Oktober. Und nächstes Jahr im Mai kommt sie wieder. Und hier ist sie jetzt auf SR1. Ja, es ist ihr größter Hit aus dem Film Titanic. Celine Dion und My Heart Will Go On.

immer wieder schön. Céline Dion, My Heart Will Go On. Das ist frisch aus der SA1 Verkehrsredaktion. Vorsicht A1 Trier Richtung Saarbrücken zwischen Nonnweiler Primstal und Tholey Hasborn. Gegenstände auf der rechten.

0: der Nico Santos und Why Don't You Stay, gleich St. Clara. Der ist ganz neu, ein Klassiker habe ich auch noch für euch. Shiny St. Clara, danach Mike and the Mechanics und Another Cup of Coffee und die Hosen mit Nur nach vorn. Die beste Musik hier für euch auf SA1.
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2: Dobrindt plant digitale Infos zu Schutzräumen. Marienhausklinikum gibt allgemeine Notfallversorgung auf. Das Wetter nachts trocken, 15 bis 10 Grad. 19 Uhr. Bundesinnenminister Dobrindt will den Schutz der Bevölkerung im Ernstfall neu organisieren. Der CSU-Politiker kündigte an, alle Objekte, die als Schutzräume nutzbar sein könnten, künftig digital zu erfassen. Diese Daten sollten dann allen zur Verfügung stehen, unter anderem in der Nina-Warn-App. Laut Dobrindt ist der Bau neuer Bunker nicht geplant. Stattdessen sollen vor allem Tiefgaragen und Tunnel als Schutzräume dienen. Bei der Besetzung der deutschen Litauen-Brigade will Verteidigungsminister Pistorius erstmals auch Soldaten verpflichten. Sein Ministerium teilte mit, um Lücken bei dringend benötigten Spezialisten wie IT-Experten oder Logistikern zu schließen, bereite man verpflichtende Versetzungen vor. Zwar laufe die Suche nach Freiwilligen insgesamt sehr erfolgreich, für bestimmte Mangelberufe reicht das Prinzip der Freiwilligkeit jedoch nicht aus. Die Litauen-Brigade soll bis Ende 2027 die volle Truppenstärke von 4.800 Soldaten und 200 zivilen Angestellten erreicht haben und somit einsatzbereit sein. Das Marienhausklinikum in Neunkirchen-Kohlhof zieht sich ab kommendem Montag aus der allgemeinen Notfallversorgung zurück. Das sagte der kaufmännische Direktor des Krankenhauses Lukas Merschbecher. Nelly Thelen.
3: In der zentralen Notaufnahme werden ab dann nur noch Kinder, Jugendliche, Schwangere und Frauen mit gynäkologischen Beschwerden behandelt. Der Rettungsdienst fährt die Klinik nur noch in solchen Fällen an. Trotzdem werde kein Patient, der selbstständig kommt, abgewiesen. Für eine Ersteinschätzung sei immer Personal da, erklärte der ärztliche Direktor Alexander Patter. Schon jetzt seien weniger Patienten in der inneren Medizin. Die Station werde zum 1. Oktober ganz geschlossen. Auch in der Chirurgie werden Kapazitäten abgebaut. Dadurch entstünde mehr Raum für die Spezialisierung auf Frauen-, Kinder- und Jugendmedizin. Ab dem 01.01.2027 soll die Umwandlung in eine reine Frauen-, Kinder- und Jugendfachklinik abgeschlossen sein.
2: Die deutschen Volleyballmänner stehen bei der Europameisterschaft in Rumänien im Achtelfinale. Gegen die Schweiz gewann das Team von Bundestrainer Botti mit 3:1. Raimo Hinsdorf.
4: Das DVV-Team hatte die ersten beiden Sätze gegen den Außenseiter locker gewonnen mit 25:19 und 25:17. Dann häuften sich die Konzentrationsfehler, ging die Angriffsquote in den Keller. Und schon sahen sich Erik Röhrs und Kollegen mit 2:8 im dritten Satz hinten. Nach einer zwischenzeitlichen Aufholjagd ging dieser Satz mit 22:25 verloren. Trotz einiger Wackler wurde dann der vierte Satz mit 25:21 gewonnen. Bester deutscher Angreifer war Tobias Brandt mit 25 Punkten. Die deutsche Mannschaft wird die Gruppe in Rumänien mindestens als Zweiter beenden und mit einer soliden Ausgangsposition ins Achtelfinale gehen.
2: SVE-Spieler Francis Onyeka ist mit der Fritz-Walter-Medaille in Gold ausgezeichnet worden. Der 19-jährige Onyeka ist bei Bayer Leverkusen unter Vertrag, spielt aber auf Leihbasis in dieser Saison für die SV Elversberg. Als Kapitän der U19-Nationalmannschaft ist Onyeka im Sommer Vize-Europameister geworden. Die Fritz-Walter-Medaille gilt als wichtigste Nachwuchsauszeichnung des DFB. Frühere Auszeichnungen gingen beispielsweise an Florian Wirtz, Kai Havertz und Toni Kroos. Das waren die Nachrichten mit René Jacqueline Möhler. 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
1: Heute Nacht oft sternenklar, die Wolken verziehen sich. Auch hier vom SR1 Studiofenster wird's weniger. Richtung Morgen in Gewässernähe dann ein bisschen Nebel möglich. 15 Grad im Hochwald, 10 im Bliesgau. Das ist so die Temperaturspanne der kommenden Nacht. Morgen vormittags dann teils sonnig, teils neblig. Wenn der Nebel weg ist, ein Mix aus Sonne und lockeren Wolken. Kein Regen morgen und bis 29 Grad.
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1: Vorsicht, A1 Trier Richtung Saarbrücken zwischen Nonnweiler Primstal und Tola Hasborn liegen Gegenstände auf der rechten Spur. Und die neuesten Blitzer meldet ihr zwischen Bildstock und Merchweiler in Saarbrücken in der Paul-Marien-Straße und am Kieselhumes. Wenn noch was ist, 0800 700 8000. Die kostenfreie Hotline direkt in die SA1 Verkehrsredaktion.
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1: Joachim Meyer hier und gleich bin ich nicht mehr allein im Studio. Ein saarländischer Autor mit ziemlich erfolgreichen saarländischen Krimis, der jetzt gerade frisch den 10. Band seiner Jupp Backes-Serie rausgebracht hat. Danny R. Wood hier bei SR1 in After Work. Und Geschenke hat er auch dabei.
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0: Schönen Montagabend, Afterwork hier auf SR1. Besuch bei uns im Studio, Danny R. Wood ist da, saarländischer Autor, der in München im Exil lebt und zum Saarland noch gute Verbindungen hat, nicht nur, aber besonders durch seine Krimis rund um Jupp Backes. Der 10. Fall ist jetzt frisch raus. Danny, was erlebt Jupp diesmal?
1: Es geht diesmal um den Gastwirt Dietmar Lenz, der in der Goldenen Henne, so eine typische saarländische Gaststätte in Hirschweiler, der dort arbeitet und der dort eines Morgens von seiner Mutter tot aufgefunden wird. Und alles sieht nach Suizid aus, ist es aber dann doch nicht. Die Mutter glaubt nämlich nicht daran, dass ihr Sohn sich selber umgebracht hat. Und somit fängt Jupp Backes auf eigene Faust an zu ermitteln und kommt dahinter, dass da viele Mitarbeiter in der Gaststätte noch ein Hühnchen mit ihm zu rupfen hatten. Und es gibt viele Verdächtige.
0: Der Roman heißt Nur Dietmar dinierte deftiger. Du hast ja immer diese schönen Alliterationen als Romantitel. Wie lange sitzt du dran, bis dir dann das einfällt? Oder hast du erst den Titel und schreibst dann die Geschichte?
1: Ich habe immer zuerst den Titel.
0: Okay.
1: Ich habe auch das Cover immer zuerst.
0: Ah.
1: Ich kann nur arbeiten, wenn ich das Cover schon habe. Das gebe ich, sobald ich einen Titel habe, gebe ich das Cover in Auftrag und dann fange ich erst an zu schreiben. Ich glaube, das ist ein bisschen ungewöhnlich. Ich kenne sonst keinen Autor, der das so macht. Ist meine Herangehensweise, genau.
0: Aber es ist ja durchaus erfolgreich. 10. Geschichte rund um Jupp Backes. Der Jupp Backes-Kosmos ist größer. Da gibt es noch einen Spin-off mit Sylt-Geschichte.
1: Genau, die Schwiegermutter von Jupp Backes, die Oma Käthe, die hat sich herauskristallisiert, dass die bei den Leserinnen und Lesern sehr gut ankommt. Und die hat jetzt ihre eigene Spin-off-Reihe auf Sylt. Da ist jetzt schon im Sommer der 3. Band rausgekommen. Die Hörbuchrechte habe ich daraufhin verkauft, weil der stand 6 Wochen auf der Bild-Bestsellerliste.
0: Okay.
1: Und das war jetzt so eigentlich deutschlandweit ein bisschen mein Durchbruch mit der Sylt-Reihe.
0: Danny R. Wood bei SR1 zu Gast. Und er ist nicht ohne Gepäck gekommen. Ich habe Bücher für euch, handsignierte von ihm. Wenn ihr eins wollt, einfach schnell anrufen 0681 2131.

Damit kennen die hier auf SR1. Danny R. Wood war im Studio. Nur Dietmar dinierte deftiger, sein aktueller, ganz neuer Juckbackes-Krimi. Hans signierte Bücher für Anja Schiebel in Dillingen, für Henrik Flock in Marpingen und für Martina Nikolaus in Saarbrücken. Glückwunsch! Das hier ist ganz neue Musik für euch, die New Constellations. Und der Song heißt Hot-Blooded. Schönen Montagabend.

0: Medusa, One Republic und Leonie. You're beautiful. Das ist James Blunt, der kommt gleich. You're beautiful. Außerdem Kamrad und You're Love Sober und Psst, Oasis. Und da gibt's auch eine ganz besondere Nachricht für euch. Gleich.
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0: In der Nacht oft sternenklar. In Gewässernähe gegen morgen ein paar Nebelfelder, 15 bis 10 Grad. Morgen Vormittag teils sonnig, teils neblig. Es bleibt aber trocken, auch später. Morgen dann ein Mix aus Sonne und lockeren Wolken. Bei wärmeren Temperaturen nochmal als heute 25 bis 29 Grad morgen.
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0: Gefahrenmeldung vorneweg. Vorsicht auf der Landstraße zwischen Tholey und Thelei. Hier Gefahr durch eine Ölspur. Und Blitzer meldet ihr auf der A620 Saarbrücken Richtung Saarlouis, Höhe Wattgassen, in Saarbrücken in der Mainzer Straße und in Riegelsberg in der Wolfskaulstraße. 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
0: Joachim Meyer hier, guten Abend.

Afterwork hier bei SR1. Die Oasis Comeback-Konzert, Riesending im letzten Jahr, war natürlich was für die Schnellen und die mit genug Kohle. Und heute die große Überraschung. Liam und Noel Gallagher haben in sozialen Medien für den 2. und 3. Juli 2027 zwei Konzerte in der Münchner Allianz Arena angekündigt. Außerdem noch mehrere Auftritte in Großbritannien, Europa und den USA. Alle, die auch dafür keine Tickets vielleicht mehr bekommen oder wem sie zu teuer sind, Konzertkarten ist ja so ein bisschen Luxus heutzutage, euch bleibt immer noch die aktuelle Doku über Oasis, läuft im Kino Don't Look Back in Anger. Exklusive Einblicke hinter die Kulissen, auf die Bühne und in die Proben zur Tour. Die ersten gemeinsamen Interviews der Gallagher-Brüder seit über 20 Jahren. Und ganz viel Musik und ganz viel Drama. Hier sind sie mit Don't Look Back in Anger. Schönen Montagabend hier auf SR1.

0: Die Chainsmokers und Paris und gleich Davina Michelle. Der ganz neue Song Baby Girl in ein paar Augenblicken.
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2: Reiche für Direktzahlung an Geringverdiener. EU-Politiker beraten neue Arktis-Strategie. Das Wetter nachts meist klar und trocken, 15 bis 10 Grad. 20 Uhr. Bundeswirtschaftsministerin Reiche hat sich wegen der hohen Spritpreise für Direktzahlungen an Geringverdiener ausgesprochen. Die CDU-Politikerin sagte mehreren Medien, dies wäre eine schnelle und gezielte Möglichkeit zu entlasten. Die Energieökonomin Kempfert vom Deutschen Institut für Wirtschaftsforschung äußerte sich im Handelsblatt ähnlich. Sie regte ein Mobilitäts- oder Klimageld für besonders betroffene Haushalte an. Besonders belastet sind demnach Pendler, Haushalte mit niedrigen Einkommen und Menschen im ländlichen Raum. Die EU will sich stärker in der Arktis-Region engagieren. Darauf haben sich 12 europäische Länder bei einem EU-Arktis-Gipfel in Finnland verständigt. Einzelheiten von Jean-Marie Magro.
3: Neben Deutschland verpflichteten sich in Lappland 11 weitere Länder dazu, ihr Engagement in der Arktis auszubauen. Konkret sollen die Überwachung und der Informationsaustausch in der Region verbessert und ein gemeinsames Lagebild geschaffen werden. Wirtschaftlich sehen die Länder Chancen vor allem bei kritischen Rohstoffen, Raumfahrt, Schifffahrt und Tourismus. Russland rüstet nach Einschätzung der NATO in der Arktis auf, führe Raketentests durch und beschädige Unterseekabel. Speziell Gastgeber Finnland, das eine 1300 Kilometer lange Grenze mit Russland teilt, pocht auf die Bedrohung durch den Nachbarn.
2: Bundesinnenminister Dobrindt will den Schutz der Bevölkerung im Ernstfall neu organisieren. Der CSU-Politiker kündigte an, alle Objekte, die als Schutzräume nutzbar sein könnten, künftig digital zu erfassen. Diese Daten sollten dann allen zur Verfügung stehen, unter anderem in der Nina-Warn-App. Laut Dobrindt ist der Bau neuer Bunker nicht geplant. Stattdessen sollen vor allem Tiefgaragen und Tunnel als Schutzräume dienen. Quierschied bekommt 2 neue Sirenenanlagen. Wie die Gemeinde mitteilte, wird morgen eine Anlage in Fischbach-Kamphausen und am Donnerstag eine weitere in Göttelborn installiert. Die Sirenen sollen nach dem Einbau zeitnah getestet werden. Eine Gefahr für die Bevölkerung besteht dann demnach nicht. Schon vor 2 Jahren hatte die Gemeinde 2 neue Sirenen eingebaut. Ein umfangreicher Test hatte 2025 ergeben, dass weitere Warnanlagen sinnvoll seien. Das Sirenenkonzept hat die Gemeinde Quierschied gemeinsam mit der Freiwilligen Feuerwehr erstellt. Das waren die Nachrichten mit René Jacqueline Möhler. 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
1: In der Nacht oft sternenklar, Richtung Morgen in der Nähe von Gewässern ein bisschen Nebel möglich, 15 Grad im Hochwald, 10 im Bliesgau, das ist so die Temperaturspanne in der kommenden Nacht. Morgen vormittags teils sonnig, teils neblig, trocken, wenn der Nebel weg ist, ein Mix aus Sonne und lockeren Wolken bei bis 29 Grad.
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1: Keine Meldungen, gut und sichere Fahrt für euch und geblitzt wird unter anderem auf der A620 Saarbrücken Richtung Saarlouis, Höhe Wattgassen, zwischen Bildstock und Merchweiler und in der Ortsdurchfahrt von Oberwürzbach. 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
1: Die Eurythmics, There Must Be an Angel, absoluter Klassiker aus den 80ern. Vorher auch eine schöne Ballade, Coldplay, Fix You, Teddy Swims kommt mit Mr. Know-It-All und den Anfang machen Cat's Eye und Animal. Ich bin Joachim Meyer, hallo.
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0: Play hier auf SR1. Anfang August gab es einen Großeinsatz der Polizei in St. Ingbert, weil dort wohl ein Mann radioaktive Steine gesammelt hat. Die Polizei hat danach gesagt, dass da wohl ein Hobby aus dem Ruder gelaufen ist. Der mutmaßliche Verdächtige habe auch viele Fans auf Social Media und sein Hobby dort geteilt. Also es war alles ziemlich öffentlich. Auch das vorletzte Woche hat mutmaßlich der Verdächtige sich auf seinem Instagram-Account zu der ganzen Sache geäußert. SR1-Reporter Florian Rabari-Nejad, was wurde denn auf diesem Instagram-Account jetzt gepostet?
1: Ja, da wurde ein Video mit den ganzen Überschriften der Medien, also auch von uns, gepostet. Die waren da alle zusammengeschnitten und er hat dann dazu geschrieben, du sammelst harmlose Mineralien in Deutschland. Mhm. Er hat das ganze Vorgehen ihm gegenüber dann auch als Steuergeldverschwendung bezeichnet und auch in den Kommentaren machen er und einige seiner Follower sich darüber lustig, was da jetzt alles vorgefallen ist.
0: Mhm. Die Polizei hat ermittelt, was ist denn da jetzt rausgekommen?
1: Insgesamt wurden 10 Kilogramm Uranerzmineralien in seiner Wohnung gefunden. Seine Wohnung war kontaminiert und sein Schlafsofa war wohl sehr nah an den Mineralien, wodurch er den Strahlungen ausgesetzt war, in keiner unerheblichen Menge. Das Innenministerium hat gesagt, dass auch mehrere Schreckschusswaffen in seiner Wohnung gefunden wurden. Das ist aber ab 18 erlaubnisfrei, also nicht strafbar. Und er hat den Besitz mittlerweile wohl auch aufgegeben. Was die Strahlenwerte angeht, hat mir das Umweltministerium geantwortet, dass nach der Auswertung des Landesamtes für Umwelt- und Arbeitsschutz keine Verstöße gegen strahlenschutzrechtliche Vorschriften festgestellt wurden. Also weder durch den Besitz, die Aufbewahrung, den Erwerb, die Beförderung oder sonstigen Umgang damit. Aber dadurch, dass er den Strahlungen ausgesetzt war, habe er das Schutzkriterium für sich selbst deutlich übertroffen. Deshalb ist da jetzt ein präventives Gespräch mit ihm geplant.
0: Vor gut einem Monat gab es einen großen Einsatz in St. Ingbert, weil dort jemand mutmaßlich radioaktive Mineralien gesammelt hat. Nach den Ermittlungen hat sich herausgestellt, dass er gegen keine strahlenschutzrechtlichen Vorschriften verstoßen hat und somit auch keine Strafe zu erwarten hat.

0: Sabrina Carpenter und Tears und gleich Neues von OK Kid und Clüso.
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0: Juhuhu, Calvin Harris und Rihanna. Good Old Days, Krista Sarandi gleich für euch. Die neue von Fastboy, Music Sounds. Und Max Giesinger kommt auch nach Wetter und Verkehr.
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0: Heute Nacht oft sternenklar, Wolken verziehen sich so langsam, Richtung Morgen dann ein bisschen Nebel, vor allem in Gewässernähe. 15 bis 10 Grad die tiefsten Werte heute Nacht. Morgen vormittags noch Restnebel, teils aber schon sonnig und es bleibt trocken den ganzen Tag. Später kriegen wir einen Mix aus Sonne und lockeren Wolken bei schönen 25 bis 29 Grad.
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0: Keine Meldungen, kommt gut und sicher an. Geblitzt wird unter anderem auf der A620 Saarbrücken Richtung Saarlouis Höhe Wattgassen zwischen Bildstock und Merchweiler und in der Ortsdurchfahrt Oberwürzbach. 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
0: Joachim Meyer hier, schönen guten Abend.

0: 80 Millionen.
1: Max Giesinger auf SR1. Es sind wieder normale Schultage, normale Kita-Tage. Die Ferien sind rum. Und ja, auch dort und in anderen Belangen muss man sich so ein bisschen an Neues oder auch Altes Neues gewöhnen.
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4: Im Kindergarten darf das Kind erstmal reinschnuppern und Mama ist bei allem dabei und stellt ganz viele Fragen.
5: Ist das Essen bei Ihnen denn gedünstet? Ach, gekocht. Schade. Ja, der Leon braucht schon seine Vitamine. Und könnten Sie dem Leon die Himbeeren bitte vierteln? Nicht, dass der sich verschluckt.
4: Ja, das ist elterliche Fürsorge.
5: Dann würde ich mich so innerhalb der ersten 2 Wochen schon mal so 1-2 Meter vom Leon entfernen, so für eine Minute, dass der merkt, die Mama ist nicht mehr so direkt da.
4: Früher war eine Eingewöhnung da doch deutlich einfacher und zügiger. Hallo, gehören Sie zum Kindergarten? Ja, ich habe den Daniel dabei, der fängt hier heute an. Er macht ziemlich viel Quatsch, also ruhig ordentlich schimpfen, ja? So, ciao Daniel, hau rein.
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Wichtiges von der Straße hier auf SA1. Vorsicht B423 zwischen Webenheim und Einöd in beiden Richtungen. Gefahr durch Rehe auf der Fahrbahn.

Song von Ciara Nelson, Dancing Alone. SR1 geht weiter gleich nach 21 Uhr mit Michael Rolfsteck und Pop, die Abendshow. Ich bin Joachim Meyer. Noch einen schönen Montagabend mit SR1.

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1: 21 Uhr. Die SPD fordert wegen des jüngsten Anstiegs der Spritpreise einen Preisdeckel und eine Übergewinnsteuer. In einem Positionspapier der Partei heißt es, die Mineralölkonzerne nutzten die aktuelle Krise schamlos aus, um Rekordgewinne auf Kosten der Bürger zu machen. Es müsse deshalb ein Spritpreisdeckel eingeführt werden, der wie zum Beispiel in Belgien oder Luxemburg die Gewinnmarge effektiv begrenze. Zudem fordert die SPD eine Übergewinnsteuer auf europäischer Ebene. Bundesfinanzminister Klingbeil mache sich dort seit längerem für ein gemeinsames Vorgehen stark, eine Übergewinnsteuer umzusetzen. Wirtschaftsministerin Reiche von der CDU sprach sich für Direktzahlungen an Geringverdiener aus. In der EU gibt es erneut Streit um Russland-Sanktionen. Wie ein Sprecher der Ratspräsidentschaft mitteilte, konnten sich die Mitgliedstaaten nicht darauf einigen, morgen auslaufende Strafmaßnahmen wie ursprünglich geplant um 12 Monate zu verlängern. Vereinbart werden konnte demnach nur eine Verlängerung um 7 Tage. Bis dahin sollen nun weitere Gespräche über Streitfragen geführt werden. Grund für die Unstimmigkeiten ist nach dpa-Informationen insbesondere die Forderung der Slowakei, die EU-Sanktionen gegen einen russischen Oligarchen aufzuheben. Die Mehrheit der Unternehmen in Deutschland setzt erstmals auf künstliche Intelligenz. Das geht aus einer Studie des Digitalverbandes Bitkom hervor. Demnach haben 57% der Firmen inzwischen KI im Einsatz. Martin Polanski.
2: Der Digitalverband Bitkom hatte für die Studie rund 600 Unternehmen repräsentativ befragt. Demnach wird KI am häufigsten im Kundenkontakt genutzt, etwa bei der Bearbeitung von Anfragen. Aber auch in Produktionsabläufen und im firmeninternen Rechnungswesen ist künstliche Intelligenz zunehmend im Einsatz. Allerdings gab keines der befragten Unternehmen an, die KI-Potenziale schon voll auszuschöpfen. Der Einsatz der Technologie stünde erst am Anfang, so Bitkom. Laut dem Digitalverband zeigt die Studie auch zunehmende Bedenken. So glaubten inzwischen 61% der Befragten, dass Unternehmen ohne KI-Nutzung keine Zukunft haben.
1: Die deutschen Volleyballmänner haben bei der Europameisterschaft in Rumänien das Achtelfinale erreicht. Das Team von Bundestrainer Botti besiegte die Schweiz mit 3:1 und feierte damit den 4. Sieg im 4. Spiel. Das waren die Nachrichten mit René Jacqueline Möhler. 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Das Wetter. Nachts oft sternenklar und trocken, örtlich Nebel, die Luft kühlt auf 15 bis 10 Grad ab. Morgen freundlich und sehr warm mit Höchstwerten bis 29 Grad. Die weiteren Aussichten wechselhaft mit vereinzelten Schauern bei maximal 22 Grad.
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4: Vorsicht im Saarpfalzkreis. Auf der B423 zwischen Webenheim und Einöd in beiden Richtungen Gefahr durch Rehe auf der Fahrbahn. Landkreis Neunkirchen. Die B41 ist in Höhe Ottweiler zwischen Bliesstraße und Martin-Luther-Straße wegen einer Baustelle gesperrt bis 19. September. Geblitzt wird unter anderem auf der A620 Saarbrücken Richtung Saarlouis in Höhe Wattgassen zwischen Wildstock und Merchweiler und in der Ortsdurchfahrt Oberwürzbach.
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5: 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Hallo. Und wir brauchen mal wieder ein paar gute Reime. Wisst ihr sie? Dann seid ihr hier richtig. 07-221-2011. Denn wir spielen Reim dich, das Quiz, bei dem sich die Antworten aufeinander reimen. Jetzt. Seid ihr dabei? 07-221-2011. Und wir fangen an mit Loy und David Puentes und Golden Summer.
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0: Birds of a Feather, Billie Eilish. Hallo zusammen, wir reimen.
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0: Tillmann aus Stuttgart spielt mit uns. Hallo Tillmann.
2: Hi.
0: Mit wem teilst du deine Küche im Moment?
2: Mit meiner Frau Jule.
0: Und was macht ihr zusammen?
2: Ach, wir müssen leider die ganze Küche einmal grundreinigen, weil wir ein bisschen Mottenbefall hatten.
0: Ah, ihr teilt sie auch noch mit Motten. Das ist natürlich weniger schön.
2: Jetzt nicht mehr zum Glück.
0: Schon erledigt?
2: Ja, wir sind jetzt gerade in den letzten Zügen.
0: Also Lebensmittelmotten, vermutlich nicht die, die Löcher in Kleider fressen, sondern die, die Löcher in Chips fressen.
2: Genau, richtig, ja.
0: Herrlich.
2: Aber es wird drei nebenher ein bisschen aufgemuntert.
0: Das freut mich, dass ihr dabei seid. Wir freuen uns auch alle, die uns zuhören über WDR 2, NDR 2, HR 3, SR 1 und MDR Jump. Denn wir sind die gemeinsame Abendshow und spielen jetzt mit dir Reim dich. Ein Quiz, bei dem es darum geht, innerhalb von 30 Sekunden 6 richtige Antworten zu geben. Und alle Antworten reimen sich aufeinander. Hast du zufällig die letzte Spielrunde am Freitagabend gehört?
2: Nee, ich glaube nicht.
0: Ach, dann müssen wir da auch nicht weiter drüber reden.
2: Okay.
0: Dann stelle ich dir einfach deine Fragen. Und hier sind sie. 30 Sekunden. Reim dich. Auf welchem Geschirr liegt normalerweise das Essen?
2: Teller.
0: Wohin kommt man, wenn man in einem Haus bis ganz nach unten geht?
2: Keller.
0: Was wird es morgens allmählich, wenn die Sonne aufgeht?
2: Keller.
0: Was dreht sich und hilft Flugzeugen beim Antrieb?
2: Propeller.
0: Welchen Nachnamen teilen sich die Komikerin Lisa und der Heidenheimer Fußballtorwart Frank?
2: Oh. Schneller?
0: Lisa, Frank.
2: Nein.
0: Feller heißen die beide. Feller.
2: Feller. Ah, Feller. Ich bin gar nicht drin im Fußball, leider.
0: Aber da du schon schneller sagtest, ich hätte dich noch gefragt, wenn man zu langsam ist, was sollte man werden?
2: Schneller. Also,
0: die Antwort hatten wir schon, zu der Frage kamen wir nur leider nicht mehr.
2: Verdammt.
0: Tillmann, tut mir leid, ich fragte dich nach der Runde vom Freitag, weil unser armer Kandidat vom Freitag bereits an der Einstiegsfrage mit dem Teller gescheitert ist. Wir hatten also noch 5 Fragen vom Freitag übrig, die hast du heute bekommen. Denn auch wir wärmen die Reste vom Wochenende auf am Montagabend. Tut mir leid, hat nicht geklappt, aber ich freue mich, dass ihr wenigstens gegen die Motten gewonnen habt.
2: Ja, danke. Immerhin. Vielleicht beim nächsten Mal.
0: Genau. Danke fürs Mitmachen. Tschüss.
2: Dann.

Lovesick, aktueller Hit von Michael Schulte. Danke nochmal an Tillmann eben fürs Mitmachen. Wir hatten schon länger niemanden mehr, der reimlich geworden hat. Was machen wir denn nur? Ihr könnt euch eine Hausaufgabe erteilen. Alles von Goethe und Schiller, was sie an Gedichten geschrieben haben, lesen und lernen. Aber das nützt ja nichts, weil es sind ja nicht die Wörter, nach denen wir fragen. Manchmal muss man halt auch ein bisschen was wissen im Quiz. Deswegen, wenn irgendwo Lexikon-Autoren zuhören, was wir brauchen bitte, ist ein neues Lexikon, in dem die Begriffe nicht alphabetisch sortiert sind, sondern von hinten nach Reimlauten. Dann hätten wir Lehrmaterial. Dann könnten wir uns auf dieses Quiz vorbereiten. Oh.

0: fällt. Thema Hinaber von Alvaro Soler, gleich Wildfire von Gentleman und Michael Patrick Kelly. Michael Patrick Kelly arbeitet gerade mit ziemlich vielen Menschen zusammen. Er hat diesen aktuellen Hit mit Gentleman und einen mit Take That. Er ist quasi der neue Robbie Williams. Über den Original Robbie Williams geht's gleich in einer Folge von 100 Sekunden Pop.
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5: Heute Nacht lösen sich die Wolken des Abends weitgehend auf und nachfolgend ist der Himmel sternenklar oder gering bewölkt und es bleibt trocken. Morgen Vormittag ist es teils sonnig, teils neblig, aber es bleibt trocken. Nachdem sich der Nebel rasch aufgelöst hat, stellt sich ein Wechsel von Sonnenschein und lockeren Wolken ein. Die Luft erwärmt sich je nach Sonnenscheindauer und Höhenlage auf 25 bis 29 Grad.
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6: A6 Mannheim Richtung Saarbrücken zwischen Waldmoor und Homburg Nachtbaustelle. Die rechte Spur ist gesperrt bis Dienstag 5.30 Uhr. A620 Saarlouis-Saarbrücken zwischen Völklingen und Saarbrücken-Gersweiler in beiden Richtungen Baustelle. Die linke Spur ist jeweils gesperrt. Landkreis Neunkirchen, die B41 ist in Höhe Ottweiler zwischen Bliesstraße und Martin-Luther-Straße wegen einer Baustelle gesperrt bis 19. September. Geblitzt wird unter anderem auf der A620 Saarbrücken Richtung Saarlouis in Höhe Wattgassen zwischen Bildstock und Merchweiler und in der Ortsdurchfahrt Oberwürzbach.
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0: Olivia Dean und So Easy to Fall in Love.
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0: Robbie Williams ist gerade wieder erfolgreich auf Welttour, treibt sich in der nächsten Zeit in Südamerika rum. In den Nullerjahren war er der größte Popstar überhaupt. 2006 gingen an einem einzigen Tag 1,6 Millionen Tickets weg. Das war damals Guinness-Rekord. Erwartet hatte das niemand. Klar, war mit 16 schon berühmt mit Take That. Aber das endete im Juni 95. Robbie hatte zu viel Party gemacht, war unzuverlässig und die Gruppe hat ohne ihn weitergemacht. Als deren großes Talent galt Gary Barlow. Mit 21 war Robbie Williams vor allem Alkoholiker und kokainsüchtig. Bernd Lechler erzählt, wie es weiterging.
2: I went into my bedroom.
3: Es war während der Arbeit an seinem Solo-Debüt. Da blickte Robbie Williams durch vergitterte Fenster.
2: And there was like bars in a brick wall.
3: Abends zuvor hatte er sturzbetrunken bei Elton John geklingelt, um ihm seine neuen Songs auf Kassette vorzuspielen. Elton nahm ihn auf und ließ ihn am nächsten Morgen in eine Entzugsklinik bringen, hat Robbie in der Jonathan Ross Show mal erzählt. Da brach er zwar einmal aus, um im Pub Fußball zu gucken,
2: England were playing Poland.
3: Aber die Wochen dort waren wohl lebensrettend. 1996. Als ersten Solo-Song hatte Robbie George Michaels Freedom gecovert, Seitenhieb auf den Take That rausschmiss, aber kein Hit. Und die Arbeit am Album, naja, Robbie legt doch immer wieder Knülle unterm Mischpult, hat wenig Puste, immerhin. Er schreibt ehrlich über seine Höhen und Tiefen und trifft auf Guy Chambers, seinen Songwriting-Partner für viele Jahre. Trotzdem, die erste Single kennt man kaum noch. Die zweite, bei uns Platz 90. Die dritte nicht mal das. War er doch erledigt? Die Wende bringt ein Lied, dessen Ursprung umstritten ist. In einem irischen Pub plaudert und trinkt Robbie mit dem Hobbymusiker Ray Heffernan und nimmt dann mit ihm eine Songidee auf. Heffernan hat die Aufnahme noch. Und sagt, die Idee sei seine gewesen. Seine Freundin hatte ein Baby verloren und nun, so der Text, müssten sie eben einen Engel lieben. Robbie Williams widerspricht dem bis heute. Er schrieb das Lied mit Guy Chambers fertig. Für eventuelle Rechte zahlten sie Heffernan 7.500 Pfund. Angels wurde die vierte Single und Robbies Karriere begann.

0: Hier ist Pop, die Abendshow. Was zieht ihr zum Streichen an?
1: Also man hat ja eigentlich so eine Streichhose im Schrank. Also wenn man streicht, ich habe es einmal gemacht, danach sah die Wand schlimmer aus als die Hose. Aber eigentlich will man ja nichts anziehen, was nicht dreckig werden sollte. Oder kurz gesagt, eigentlich will man ja nichts anziehen. Das war der Ansatz eines Mannes aus Kaiserslautern und Theresa Seiter hat die ganze Geschichte.
2: Ja, der musste seine Hausfassade streichen und hat sich dann entschieden, die einfach nackt zu streichen.
1: Ganz nackt?
2: Ja, wobei das stimmt nicht ganz. Also korrekterweise müssen wir sagen, Schuhe hatte er an.
1: Sehr gut.
2: Ja. Sonst halt nicht.
1: Sonst sehen die Fußnägel so lackiert aus hinterher.
2: Genau. Aber ich meine, das ist ja irgendwie logisch. Wenn du keine Klamotten anhast, dann kann auch nichts dreckig werden.
1: Ja, so. Fanden das dann alle gut, die in der Nähe waren?
2: Natürlich nicht. Die Nachbarn fanden das eher nicht so schön anzusehen, haben die Polizei gerufen. Und die Polizei musste den Mann dann tatsächlich auch überreden, sich was anzuziehen. Hat er irgendwann gemacht? Jetzt muss er mit einer Anzeige rechnen.
1: Entschuldigung, bei den Temperaturen, die wir den ganzen Sommer hatten. Die können froh sein, wenn überhaupt irgendjemand irgendwas noch anhatte.
2: Ich finde, das klingt auch nach einem neuen Hobby, oder? Nackt streichen.
1: Nackt streichen. Es gibt Gemeinden und Gegenden, dafür gibt es die FKK-Kultur. Man muss einen Haushalt dahin transferieren, aber das ist ein schwieriger Prozess, als es einfach da zu lassen, wo es ist, und zu streichen. Er könnte dies... Hätte es vorher umzäunen können und es dann zur FKK-Zone erklären können. Dann wäre das eine Möglichkeit gewesen. Aber dann hätte er als Nächstes wahrscheinlich von außen auch noch den Zaun gestrichen und die Lösung wäre immer noch nicht da gewesen. Okay, aber ich meine, letztendlich ist das, es ist doch so nah aus dem Leben. Kinder, Eltern, die kleine Kinder haben, machen doch eigentlich nichts anderes. Wenn es Spaghetti mit Tomatensauce gibt, dann werden die Kinder vor dem Essen auch ausgezogen. Warum soll der arme Mann nicht nackt sein Haus streichen?
2: Sehr wahr. Sehr, sehr.

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1: Es ist 22 Uhr. Bei dem schweren Verkehrsunfall eines Schulbusses in Völklingen-Geislautern sind am Morgen 14 Personen verletzt worden. Rettungsdienst, Feuerwehr und Polizei waren im Einsatz. Angelina Horosun mit den Einzelheiten.
2: Wie die Polizei mitteilte, befanden sich 19 Personen im Bus. Die meisten Fahrgäste waren Schüler im Alter von 12 bis 16 Jahren. Außerdem waren 3 Aufsichtspersonen im Bus. 7 Menschen wurden leicht, weitere 7 schwerer verletzt. Genaueres zu den Verletzungen konnte die Polizei bisher nicht mitteilen. Als der Bus die Straße runterrollte, beschädigte er 5 geparkte Autos, 3 davon erlitten einen Totalschaden. Schließlich prallte der Bus in einer Kurve gegen die Hauswand 2er Anwesen. Der Sachschaden wird auf einen mittleren bis hohen 6-stelligen Bereich geschätzt. Am Unfallort war ein von der Staatsanwaltschaft Saarbrücken beauftragter Sachverständiger. Die Unfallursache wird noch ermittelt.
1: Im Zusammenhang mit dem vermeintlich unsachgemäßen Umgang mit radioaktiven Mineralien in St. Ingbert drohen dem Sammler keine strafrechtlichen Konsequenzen. Wie das Innenministerium auf SR-Anfrage mitteilte, sind keine Verstöße gegen strahlenschutzrechtliche Vorschriften festgestellt worden, weder durch den Besitz noch durch den Umgang. Zwar seien in der Wohnung des 24-Jährigen zudem mehrere Schreckschusswaffen gefunden worden, deren Besitz sei jedoch erlaubt. In der St. Ingberter Wohnung waren Anfang August 10 Kilogramm Uranerzmineralien entdeckt worden. Durch die Strahlung habe der Mann sich nur selbst einer Gefahr ausgesetzt. Mehrere europäische Länder fordern angesichts der wachsenden geopolitischen Bedeutung der Arktis ein größeres Engagement der EU in der Region. In einer gemeinsamen Erklärung der 12 Teilnehmerstaaten des EU-Arktis-Gipfels heißt es, man fordere die Europäische Union auf, in der europäischen Arktis eine strategischere und proaktivere Rolle einzunehmen. Sie verweisen auf eine erhebliche Bedrohung durch Russland. Künftig sollten dort die Überwachung und der Informationsaustausch verbessert werden. Zu den Unterzeichnern der Erklärung gehört auch Deutschland. Fußball-Zweitligist Hannover 96 hat sich von Trainer Christian Tietz getrennt. Damit zieht der Klub 3 Tage nach der 1:2-Niederlage beim 1. FC Nürnberg die Konsequenz aus dem schwachen Saisonstart. Zunächst übernimmt U23-Coach Lars Barlemann das Training. Im Gespräch als Nachfolger von Tietz ist Sandro Wagner. Das waren die Nachrichten mit Harju Müller. 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Das Wetter. In der Nacht oft sternenklar und trocken, örtlich Nebel bei 15 bis 10 Grad, morgen freundlich, Höchstwerte bis 29 Grad. Die weiteren Aussichten bis Samstag mal Sonne, mal Wolken, vereinzelt Schauer möglich und nicht mehr ganz so warm. 22.03 Uhr.
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4: A6 Mannheim Richtung Saarbrücken. Zwischen Waldmoor und Homburg Nachtbaustelle. Die rechte Spur ist gesperrt. Bis Dienstag 5.30 Uhr. A620 Saarlouis-Saarbrücken. Zwischen Völklingen und Saarbrücken-Gersweiler in beiden Richtungen Baustelle. Die linke Spur ist jeweils gesperrt. Landkreis Neunkirchen. Die B41 ist in Höhe Ottweiler zwischen Bliesstraße und Martin-Luther-Straße wegen einer Baustelle gesperrt. Bis 19. September. Geblitzt wird unter anderem auf der A620 Saarbrücken Richtung Saarlouis in Höhe Wattgassen zwischen Wildstock und Merchweiler und in der Ortsdurchfahrt Oberwürzbach.
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5: Mit Michael Häufschläg. Hallo. Und ich weiß natürlich, welche Songs wir noch eingeplant haben. Sind gute dabei, gute. Und also im Prinzip spielen wir, also die Hits kommen halt. Welche wollt ihr wissen? Alle. Alle Hits hier bei uns. Und außerdem gleich gute Möglichkeiten, Unwissen vorzutäuschen.
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0: Habe ich eben wirklich gesagt, wir bringen euch gute Möglichkeiten, Unwissen vorzutäuschen. Das ist natürlich Unsinn. Unwissen muss ich nicht vortäuschen, davon habe ich genug. Hallo, jetzt poppt die Abendshow, was ich eben sagen wollte. Gute Möglichkeiten, Unwissen zu verschleiern. Wissen vorzutäuschen. Hier ist eine am Beispiel von Fußballer Jude Bellingham, der am Wochenende beim Formel-1-Rennen in Madrid dabei war und gefragt wurde, von welchem Formel-1-Team er denn Fan ist und welche Fahrer er besonders mag.
1: Hey, what team do you support?
2: Well, F1 team.
1: Yes, yes.
2: Mercedes, McLaren.
1: Who's your favorite driver?
2: Favorite driver... Any of the English ones.
0: Auf die Frage nach seinem Lieblingsteam ist ihm noch eins eingefallen. Eher McLaren, Mercedes. Und auf die Frage nach seinen Lieblingsfahrern sagte er, alle Englischen. Jude Bellingham versteht erkennbar viel von Formel 1. Aber ich glaube, es hat keiner gemerkt, oder? Hat keiner gemerkt, dass er keinen einzigen Fahrer kennt. Nicht mal Lando Norris. Und das erinnerte mich an Sarah Palin, die war mal Kandidatin für das Amt der amerikanischen Vizepräsidentin, galt damals so in den Medien nicht als die allerhellste. Und sie ist gefragt worden, welche Zeitungen sie eigentlich liest.
3: What newspapers and magazines did you regularly read?
4: I've read most of them.
0: Und sie sagte, ach, die meisten habe ich gelesen. Und ich mag die Presse. Ja, welche denn insbesondere? Alle. Alle, die vor mir liegen, lese ich. Oh, ich habe ganz viele Zeitungen. Ich habe ganz viele Quellen, aus denen ich Informationen beziehe. Und dann plapperte sie noch ein bisschen und konnte keine einzige Zeitung nennen, die sie angeblich jemals gelesen hatte. So muss man's machen. Das fällt überhaupt nicht auf. Ironie-Alarm. Von Donald Trump gibt es auch ungefähr 4 Millionen Ausschnitte von ähnlichen Gesprächen. Dafür haben wir wirklich keine Zeit, die alle zu spielen. Aber das ist eigentlich eine Lehre, die wir alle für unseren Arbeitsalltag ziehen können. Wenn morgen der Chef fragt, haben Sie die Präsentation gelesen, die ich Ihnen mit nach Hause gegeben hatte?
5: Ja,
0: habe ich gelesen. Was haben Sie denn genau gelesen?
5: Ja, alles, ich habe alles gelesen.
0: Welche Punkte fanden Sie besonders wichtig?
5: Alle, also vor allen Dingen die, also alle, wirklich, fand ich alle gut.
0: Irgendwas, auf das wir besonders Augenmerk legen sollen.
5: Ja, die Punkte, also der Inhalt.

0: Taylor Swift und I Knew It, I Knew You. Es gibt ein Wort für das, was wir hier eben thematisiert haben. Dieses Vortäuschen von Wissen. Sag mal, kannst du eigentlich US-Präsidenten nennen? Ja, kann ich welche nennen? Alle US-Präsidenten. Es ist so schön, dass wir wissenschaftlich gebildete Hörerinnen haben. Daniela sagt uns, dass es einen wissenschaftlichen Begriff dafür gibt. Inkompetenz-Kompensationskompetenz. Inkompetenz-Kompensationskompetenz. Das ist ein hervorragendes Wort. Vielen Dank. Und es gibt es schon seit den 70ern und wir haben heute erst davon gelernt. Inkompetenz-Kompensationskompetenz. Sagt das mal 10-mal hintereinander, ohne dass euch irgendwann Impotenz rausrutscht. Inkompetenz-Kompensationskompetenz. Inkompetenz-Kompensationskompetenz. Und das ist das, wenn man halt sagt, ja, weiß ich alles, weiß ich. Vielleicht wäre das hier auch ein Beispiel dafür.
1: Könnten Sie konkretisieren, welche Sicherheitsgarantien das sind?
2: Ja. Könnte ich.
0: Dankeschön, Ex-Bundeskanzler Olaf Scholz. It heals me.

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1: 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Hier ist Pop die Abendshow und das hier, See you next year, war der Satz, der allen Oasis-Fans heute den Tag versüßt hat.
2: Es wurde ja schon eine Weile spekuliert.
1: Seit sie vor ein paar Tagen angekündigt haben, heute etwas anzukündigen, brodelte die Gerüchteküche. Und dann haben sie es heute angekündigt bei Instagram. Nächstes Jahr geht die Gruppe Oasis wieder auf Tour. Daten gleich, erst eine Eilmeldung aus dem Verkehrszentrum. Achtung, ein Falschfahrer auf der A21 Barkterheide Kiel zwischen Nettelsee und B404. Hier kommt euch ein Falschfahrer entgegen, bitte fahrt äußerst rechts und überholt nicht. Auf der A21 Barkterheide Kiel zwischen Nettelsee und B404 ein Falschfahrer, Vorsicht in beiden Richtungen. Oasis wieder auf Tour und das nächste Mal kommen sie sogar nach Deutschland. Yay! Für immerhin zwei Termine. Am 2. und 3. Juli 2027. Das letzte Mal, dass sie in Deutschland gespielt haben, war 2009 beim Melt Festival in Sachsen-Anhalt. Dann haben sie gestritten, sich getrennt. Die Geschichte kennt ihr ja. Vergangenes Jahr gemeinsam wieder auf der Bühne. Große Welttournee. Kennt ihr auch inzwischen. Aber eben ohne Deutschland. Wenn ihr Oasis live sehen wollt nächstes Jahr, dann müsst ihr euch auf deren Homepage registrieren. Bis Donnerstag und dann wird gelost, wer Tickets kaufen darf. Ja, die Nachfrage wird groß sein. Oasis Live 27 ist der simple Titel der Tour. Eigentlich könnten sie auch die Wenn wir schon mal da sind Tour nennen, denn wenn sie schon mal irgendwo sind, dann bleiben sie da für eine Weile. Sie spielen 11-mal in Manchester, 5-mal in Glasgow, 3-mal in Boston, 3-mal in Las Vegas, nirgendwo weniger als 2-mal, mindestens 2 Konzerte pro Stadt also und so dann auch im Juli 2027 in München. Oasis nächstes Jahr wieder live.

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2: Heute Nacht lösen sich die Wolken des Abends weitgehend auf und nachfolgend ist der Himmel sternenklar oder gering bewölkt und es bleibt trocken. Im Verlauf bilden sich ein paar Nebelfelder. Morgen Vormittag ist es teils sonnig, teils neblig. Nachdem sich der Nebel rasch aufgelöst hat, stellt sich ein Wechsel von Sonnenschein und lockeren Wolken ein. Mit Regen ist dabei weiterhin nicht zu rechnen. Die Luft erwärmt sich je nach Sonnenscheindauer und Höhenlage auf 25 bis 29 Grad und der Südwestwind weht schwach.
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3: A6 Mannheim Richtung Saarbrücken zwischen Waldmoor und Homburg Nachtbaustelle. Die rechte Spur ist gesperrt bis Dienstag 5.30 Uhr. Geblitzt wird unter anderem auf der A620 Saarbrücken Richtung Saarlouis in Höhe Wattgassen zwischen Bildstock und Merchweiler und in der Ortsdurchfahrt Oberwürzbach.
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The Bowser und Magnetic. Hier ist Pop, die Abendshow. Und das ist die Stelle in dieser Show, in der ihr entscheidet, wie es weitergeht, indem ihr darüber abstimmt, wer den nächsten Hit singen soll. Wir wissen schon, denn wir haben festgelegt, welcher es ist. Ihr legt fest, von wem wir ihn hören. Und es ist heute dieser Kult-Hit. Enter Sandman. Das Original ist 35 Jahre alt. Im Angebot sind drei bemerkenswerte Coverversionen von Alessia Cara und The Warning. Von Pop.

Ja, ja, ich bin ja leise. Aber ganz hören wir es nur, wenn ihr für die Version auch stimmt. Oder? Von Yoon Soo-na.

0: Rock, Swing oder akustisch, das ist die Auswahl heute. Alessia Cara, The Warning, Paul Young oder Yoon Soo Na. 1, 2 oder 3, für welche Version stimmt ihr? Wir spielen die Version, die zuerst 3 Stimmen hat, in voller Länge. 07221 2011, ihr entscheidet live. Und wer macht den Anfang? Hallo.
1: Ja, Mike hier, moin.
0: Hi Mike, was darf's sein?
1: Die Nummer 1, bitte.
0: Einmal die 1 ist notiert, vielen Dank, gute Fahrt. Hier ist Michael Räufschleck, hallo, wer ist da?
2: Die Petra, ich wollte gerne die 2 hören.
0: Einmal Paul Young im Swing, danke dir. Tschüss Petra.
2: Tschüss.
0: Wer ist jetzt am Telefon, guten Abend?
3: Guten Abend, Michael, hier ist der Götz, ich hätte gerne die Nummer 2.
0: Auf die Swing-Version von Paul Young, danke Götz, auch dir gute Fahrt. 07221 2011, welche Version von Enter Sandman darf sein? Hallo, wer ist da?
4: Hallo, hier ist der Fabian aus Rosenheim. Ich nehme Option 2, bitte.
0: Auch die Version 2, dann haben wir einen Gewinner. Und es ist Paul Young mit der Swing-Version.

Eine Eilmeldung aus dem Verkehrszentrum. Achtung, ein Falschfahrer auf der A33 Bielefeld-Osnabrück zwischen Harderberg und Osnabrück-Fledder. Hier kommt ein Falschfahrer entgegen. Bitte fahrt äußerst rechts und überholt nicht. A33 Bielefeld-Osnabrück zwischen Harderberg und Osnabrück-Fledder. Ein Falschfahrer. Vorsicht in beiden Richtungen.

Was für ein schönes Stück Musik. Und jetzt wissen wir auch, wen wir für die Hochzeit engagieren, wenn Michael Bublé absagt. Paul Young und seine Version von Enter Sandman.

0: stieg beim Parkvorgang aus und hat sich so positioniert, dass man sie nicht so gut sehen konnte und dort wild gestikuliert. Und der Abstand zwischen den beiden Handinnenflächen sollte dabei exakt dem Abstand zu den bereits parkenden Autos entsprechen. Aber Mama, das klingt ja mega gefährlich, aber auch spannend. Bitte sag mir, wie es dann weiterging. Irgendwann gab's dann ein blechernes Geräusch und die Einwinkperson rief Stopp. Und ja, und dann stieg man aus, guckte kurz und sagte, genau, ist nix dran. Und dann ist man gut gelaunt ins Eiscafé gegangen. Aber Mama, ist das nicht technisch gesehen Fahrerflucht, wenn man ein anderes Fahrzeug berührt, auch im ruhenden Verkehr? Das stimmt, mein Kind. Und das ist auch der Grund, warum ich nachts oft schweißgebadet aufwache. Das schlechte Gewissen, Essen und der schreckliche Klang der tausenden touchierten Autostoßstangen. Aber Mama, hey, beruhig dich, das ist doch längst verjährt. Naja, das letzte Mal ist gerade eine Stunde her.
1: Friedemann Weise. Ihr könnt ihn live sehen dieses Jahr noch bei folgenden Terminen: am 16. Oktober in Berlin, 8. November Nürnberg, 12. November Hamburg, 13. Ritterhude, 22. November Bonn. Und auch wenn es 2027 wird, wird Friedemann Weise weiter live on Tour sein. Hier ist Pop die Abendshow mit Another und 54 Ultra. 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

Eine Entwarnung aus dem Verkehrszentrum für die A21 Barkterheide-Kiel. Kein Falschfahrer mehr zwischen Nettelsee und B404. Aber bitte keine Verwirrung. Achtung, es fährt immer noch ein Falschfahrer auf der A33 Bielefeld-Osnabrück zwischen Harderberg und Osnabrück-Fledder. Hier immer noch Gefahr durch einen Falschfahrer. A33 zwischen Harderberg und Osnabrück-Fledder. Bitte hier weiterhin Vorsicht in beiden Richtungen.

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1: Es ist 23 Uhr. In Beckingen-Honsrath ist am Abend Artilleriemunition aus dem Zweiten Weltkrieg kontrolliert gesprengt worden. Wie die Polizei dem SR mitteilte, handelte es sich um eine 21-Zentimeter-Granate. Während des Sprengvorgangs wurden die Bewohner von etwa 10 Häusern im Umkreis von rund 200 Metern für rund 3,5 Stunden evakuiert. Kurzfristig wurde auch eine Überlandleitung abgeschaltet. Größere Auswirkungen auf die Stromversorgung von Beckingen hatte dies laut Polizei aber nicht. Angesichts weiter steigender Spritpreise wird auch auf landespolitischer Ebene über Gegenmaßnahmen diskutiert. Der saarländische CDU-Fraktionschef Toscani schlug zwei Bereiche vor, bei denen Änderungen möglich seien: die Pendlerpauschale und die Energiesteuer. SR-Inforeporter Johannes Schmidt.
2: Toscani kann sich deshalb vorstellen, die Pendlerpauschale von 38 auf 42 Cent zu erhöhen und die Energiesteuer zu senken. Das würde auch keine neuen Löcher in den Haushalt reißen, weil der Staat durch die hohen Preise auch viele Steuereinnahmen generiere, so Toscani. Der SPD-Fraktionsvorsitzende Commerçant will in erster Linie die Konzerne ins Visier nehmen, die sich an den hohen Spritpreisen bereicherten. Außerdem verwies er erneut auf das sogenannte Luxemburger Modell. Bei unseren Nachbarn legt das Wirtschaftsministerium Höchstpreise an den Zapfsäulen fest, die nicht überschritten werden dürfen. Allerdings scheiterte erst im Juli ein entsprechender Antrag aus dem Saarland im Bundesrat.
1: Bei der Besetzung der deutschen Litauen-Brigade will Verteidigungsminister Pistorius erstmals auch Soldaten verpflichten. Sein Ministerium teilte mit, um Lücken bei dringend benötigten Spezialisten wie IT-Experten oder Logistikern zu schließen, bereite man verpflichtende Versetzungen vor. Zwar laufe die Suche nach Freiwilligen insgesamt sehr erfolgreich, für bestimmte Mangelberufe reiche das Prinzip der Freiwilligkeit jedoch nicht aus. Die Litauen-Brigade soll bis Ende 2027 die volle Truppenstärke von 4.800 Soldaten erreicht haben und somit einsatzbereit sein. Der Spieler der SV Elversberg, Francis Onyeka, ist mit der Fritz-Walter-Medaille in Gold ausgezeichnet worden. Der 19-jährige Onyeka ist bei Bayer Leverkusen unter Vertrag, spielt aber auf Leihbasis in dieser Saison für die SVE. Als Kapitän der U19-Nationalmannschaft ist Onyeka im Sommer Vize-Europameister geworden. Das waren die Nachrichten mit Hajo Müller. 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Das Wetter. In der Nacht oft sternenklar und trocken. Örtlich Nebel bei 15 bis 10 Grad. Morgen freundlich. Höchstwerte bis 29 Grad. Und die weiteren Aussichten. Bis Samstag mal Sonne, mal Wolken. Vereinzelt Schauer möglich und nicht mehr so warm.
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4: A6 Mannheim Richtung Saarbrücken, zwischen Waldmoor und Homburg Nachbaustelle. Die rechte Spur ist gesperrt, bis Dienstag 5.30 Uhr. A620 Saarlouis-Saarbrücken zwischen Völklingen und Saarbrücken-Gersweiler in beiden Richtungen Baustelle. Die linke Spur ist jeweils gesperrt. Landkreis Neunkirchen, die B41 ist in Höhe Ottweiler zwischen Bliesstraße und Martin-Luther-Straße wegen einer Baustelle gesperrt bis 19. September. Geblitzt wird unter anderem auf der A620 Saarbrücken Richtung Saarlouis in Höhe Wattgassen zwischen Bildstock und Merchweiler und in der Ortsdurchfahrt Oberwürzbach.
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5: Hier ist noch eine Entwarnung aus dem Verkehrszentrum für die A33 Bielefeld-Osnabrück. Jetzt noch kein Falschfahrer mehr zwischen Harderberg und Osnabrück-Fledder. Und dann machen wir jetzt einfach weiter mit Katy Perry und Watch It Burn in Pop, der Abendshow mit Michael Reifsteck.
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1: Sophie and the Giants. Hier ist Pop, die Abendshow. Der Verkehrsminister schimpft auf die Bahn, die Kunden sowieso. Aber irgendwer findet sich immer noch, der die Bahn gut findet. Im hessischen Weimar hat am Wochenende ein Hund den Regionalexpress nach Gießen genommen. Theresa Seiter aus dem Abendshow-Team verfolgt für uns die Reise.
2: Während die Besitzerin beim Bäcker war, ist der Hund aus dem Auto ausgebüxt, ist dann Richtung Bahnhof gelaufen und ja in den Regionalexpress nach Gießen eingestiegen.
1: Klar, was ein Hund halt so macht.
2: Im Zug hat eine Zugbegleiterin den Hund gefunden. Der war allerdings ziemlich aggressiv.
1: Das sind Bahnreisende ja oft. Was war's denn? Hatte der Zug Verspätung, fehlte ein Wagen, gab's eine kurzfristige Gleisänderung?
2: Dazu liegen uns leider keine Informationen vor. Die Zugbegleiterin hat auf jeden Fall die Polizei gerufen. In Gießen kamen dann 4 Bundespolizisten in den Zug und konnten den Hund einfangen und der Besitzerin wieder zurückbringen.
1: Wir haben doch vergangene Woche noch über die 2 Vögel gesprochen. Die 2 Vögel, die in Sydney regelmäßig den Zug nehmen und damit zu einer Futterstelle und zurückpendeln.
2: Ja.
1: Also die Tierwelt entdeckt die Bahn. Das ist doch vielleicht das Zukunftsmodell. Wenn bald auch der letzte Zugfan vergrault wurde, dann kann sich die Deutsche Bahn vielleicht Tiere als neue Zielgruppe erschließen.
2: Und die fahren dann alle mit dem ICOE?
1: Mit dem ICOE, Freunde. Genau. Ist doch ein Zukunftsunternehmen.
2: Ja.

0: Janice und I Love Your Smile. Hier ist Pop, die Abendshow. Es ist das Jahr der Chartrekorde in anderen Ländern der Welt mit Songs, die in Deutschland überhaupt keine Hits sind. Vor ein paar Wochen erst hat das hier Rain Me In von Sam Fender und Olivia Dean einen neuen Chartrekord in Großbritannien aufgestellt. Blieb dort insgesamt 23 Wochen auf Platz 1. Viel länger als jeder andere Hit jemals zuvor. Bei 18 Wochen hatte der Rekord vorher gelegen. In Deutschland keine große Nummer, in England die größte überhaupt. Und jetzt gibt es heute Abend auch in den USA einen neuen Chartrekord. Die Sängerin heißt Ella Langley. Und ist dort jetzt seit 22 Wochen auf Platz 1 der Charts. Mit ein paar Unterbrechungen. Wenn sie runtergeschmissen wurde, kam sie immer wieder zurück auf die 1 und damit einen Rekord eingestellt, der bisher von einem Song allein gehalten wurde, der sich das über viele Jahre häppchenweise erarbeiten musste. Carry All I Want For Christmas war insgesamt 22 Wochen auf Platz 1 und das hat Ella Langley mit Shoes in Texas jetzt auch geschafft. Wir fragen unseren USA-Korrespondenten Samuel Jakisch, wie konnte das denn passieren?
1: Shoes in Texas ist die volle Portion Klischee. Das ist die schmachtende Frau, die muss alleine Whisky trinken, weil sie ihren Mann an eine andere verliert. Die ist Texanerin und dagegen hat sie natürlich keine Chance, weil Texas so unwiderstehlich ist und weil Cowboys immer weiterziehen müssen. Da kann man nichts machen. Liebeskummer und Lokalpatriotismus, das funktioniert richtig gut im derzeitigen Country-Boom hier in den USA. Die Mode, die regionale Folklore, die einfache Geschichte, das läuft super auf TikTok und auch in den Algorithmen der großen Streaming-Anbieter. Dazu kommt, dass große Stars wie Taylor Swift zum Beispiel, die ja mal als Country-Sängerin angefangen hat, aber auch Beyoncé oder Post Malone, die veröffentlichen gerade sehr selbstverständlich Country-Songs oder zumindest Referenzen ans Genre und das verbreitert das Publikum nochmal enorm. Und auch deshalb hält sich Ella Langley jetzt schon seit Februar an der Spitze der Billboard-Charts. Mariah Carey muss sich aber keine Sorgen machen um ihren Rekord, weil bald ist wieder Weihnachten und dann hören die Leute wieder All I Want For Christmas Is You. Der Country-Boom wird aber noch weitergehen. Die Musikcharts sind jedenfalls gerade große Cowboy-Festspiele hier in den USA.
0: Und in der Tat kann Ella Langley selbst ja auch noch ein paar Wochen dranhängen. Vielleicht bleibt sie ja noch länger auf der 1. Im Moment hat sie schon mal den Mariah-Rekord eingestellt. Hier ist Ella Langley aus den USA, die Nummer 1, Shoes in Texas.

0: Ella Langley heißt die Sängerin, die jetzt seit 22 Wochen auf Platz 1 der amerikanischen Charts steht. Länger war noch nie jemand Nummer 1. Da ist sie also schon lange Nummer 1. In Großbritannien haben sie ein bisschen länger gebraucht, bis sie es geschnallt haben. Da ist sie am Wochenende jetzt zum ersten Mal auf Platz 1 der Charts gewesen.
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1: Heute Nacht lösen sich die Wolken des Abends weitgehend auf und nachfolgend ist der Himmel sternenklar oder gering bewölkt und es bleibt trocken. Morgen Vormittag ist es teils sonnig, teils neblig. Nachdem sich der Nebel rasch aufgelöst hat, stellt sich ein Wechsel von Sonnenschein und lockeren Wolken ein. Mit Regen ist dabei weiterhin nicht zu rechnen. Die Luft erwärmt sich je nach Sonnenscheindauer und Höhenlage auf 25 bis 29 Grad und der Südwestwind weht schwach.
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2: A620 Saar-Louis-Saarbrücken zwischen Völklingen und Saarbrücken-Gersweiler in beiden Richtungen Baustelle. Die linke Spur ist jeweils gesperrt. Geblitzt wird unter anderem auf der A620 Saarbrücken Richtung Saar-Louis in Höhe Wattgassen zwischen Wildstock und Merchweiler und in der Ortsdurchfahrt Oberwürzbach.
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Eine Eilmeldung aus dem Verkehrszentrum. Achtung, ein Falschfahrer auf der B313 zwischen Auffahrt A8 Wendlingen und Überleitung B10 Plochinger Dreieck. Hier kommt ein Falschfahrer entgegen. Bitte fahrt äußerst rechts und überholt nicht. Auf der B313 zwischen Auffahrt A8 Wendlingen und Überleitung B10 Plochinger Dreieck ein Falschfahrer. Vorsicht in beiden Richtungen.

0: 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Hier ist Pop, die Abendshow mit neuer Musik von Clock Clock. Skeletons. Und dabei geht's nicht um Wintersport, sondern um die ganz tiefen Gefühle, sagt Bojan von Clock Clock.
1: Bei unserer neuen Single Skeletons geht es darum, dass man einer Person verspricht, sie für immer zu lieben. Und wenn man sagt für immer, dann meint man nicht nur, solange man lebt, sondern auch darüber hinaus. Also nicht nur zu Lebzeiten, sondern ins Jenseits und weit, weit darüber hinaus.

Skeletons ist neu von Clock. Clock, hier ist Pop, die Abendshow. Der FC Bayern München hat heute ein Wiesentrikot vorgestellt. Und es wurde auch Zeit, dass nach all den Jahren endlich ein Trikot auf den Markt kommt, das für Rasenfußball geeignet ist. Halt, Moment, ich höre gerade, es ist für die Wiesen, also das Oktoberfest. Das erklärt, warum das Trikot so bunt ist. Damit möchte man dann wahrscheinlich das bunte Treiben auf der Wiesen darstellen. Die geht am Samstag los und es gibt einen Werbespot, der das neue Trikot des FC Bayern München vorstellt. Im Spot trägt es Alexander Zverev. Und ihr wisst, was das bedeutet. Der hat nach dem Gewinn der US Open vergangene Nacht so hart gefeiert, dass er heute denkt, er sei Fußballer. 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

Entwarnung aus dem Verkehrszentrum auf der B313. Kein Falschfahrer mehr zwischen Auffahrt A8 Wendlingen und Überleitung B10 Plochinger Dreieck. Heute Nacht werden in den USA die Fernsehpreise Emmys vergeben. Das Wichtigste vorab, die Muppet Show und South Park haben schon gewonnen. Weil es zu viele Kategorien für einen Abend gibt, werden immer schon etliche Preise eine Woche vorher vergeben. Unter anderem an die Muppet Show und South Park. Und das barg vor allem die Information, beide Serien gibt's immer noch. Das wussten ja auch die wenigsten. Diese Nacht also der Hauptteil der Preisverleihung, moderiert von Mariska Hargitay, einer Schauspielerin, die spielt in der Krimiserie Law and Order Special Victims Unit die Hauptrolle, Detective Olivia Benson. Das letzte Mal, dass die Emmys von jemandem moderiert wurden, der nicht Moderator oder Comedian war, war vor 33 Jahren die Schauspielerin Angela Lansbury. Die spielte die Hauptrolle in der Krimiserie Mord ist ihr Hobby. Es wird also wahrscheinlich das erste Mal seit 1993, dass keine Preise und Trophäen ausgehändigt werden, sondern Haftbefehle und Handschellen.

Das war Pop, die Abendshow mit Michael Rolf Steck. Danke fürs Zuhören. Gleich die Pop-Nacht mit Ben Streubel. Leider gab es auch heute Abend wieder ein paar Themen, zu denen wir nicht mehr gekommen sind. Wir hatten noch vor, zu berichten über Exzeme im Wandel der Zeit. Ein historischer Abriss. Eine Langzeitstudie über die Haltbarkeit von Schoko-Nikoläusen vom vorvergangenen Jahr. Und das Urteilsvermögen eines Spitzmaul-Ziersalmlers im Verhältnis zur Größe eines Gullideckels. Naja, vielleicht beim nächsten Mal. Gute Nacht.

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1: Es ist 0 Uhr. Bundesfinanzminister Klingbeil stellt Bedingungen für die Übernahme der Commerzbank durch die italienische Großbank UniCredit. Bei einem Treffen mit UniCredit-Chef Andrea Orcel erklärte Klingbeil nach eigenen Angaben, die Finanzierung des deutschen Mittelstands müsse gesichert bleiben. Jakob Meyer berichtet.
2: Man stehe in dieser unsicheren Zeit an der Seite der 40.000 Beschäftigten der Commerzbank, betonte Klingbeil. Und man erwarte, dass die Commerzbank eine börsennotierte Aktiengesellschaft mit Sitz in Frankfurt am Main bleibe. Die UniCredit ist vor 2 Jahren bei der Commerzbank

0: eingestiegen und kontrolliert inzwischen fast 50% der Anteile. Der deutsche Staat hat sich während der weltweiten Finanzkrise an der Commerzbank beteiligt und hält noch rund 12% der Aktien. Als Aktionär bestehe die Bundesregierung darauf, weiter zwei Vertreter im Aufsichtsrat der Commerzbank zu stellen, hieß es aus dem Bundesfinanzministerium.
1: Finnland will sich als 10. Land an Frankreichs Initiative für eine erweiterte nukleare Abschreckung beteiligen. Dafür soll in den kommenden Monaten eine gemeinsame Lenkungsgruppe eingerichtet werden. Präsident Alexander Stubb betonte, die Zusammenarbeit ergänze die nukleare Abschreckung der NATO und solle die europäische Sicherheit stärken. Der französischen Initiative für eine erweiterte nukleare Abschreckung gehören unter anderem auch Deutschland, Großbritannien, Polen und Schweden an. In Beckingen-Honsrath ist am Abend Artilleriemunition aus dem Zweiten Weltkrieg kontrolliert gesprengt worden. Wie die Polizei dem SR mitteilte, handelte es sich um eine 21-Zentimeter-Granate. Während des Sprengvorgangs wurden die Bewohner von etwa 10 Häusern im Umkreis von rund 200 Metern für rund 3,5 Stunden evakuiert. Kurzfristig wurde auch eine Überlandleitung abgeschaltet. Größere Auswirkungen auf die Stromversorgung von Beckingen hatte dies laut Polizei aber nicht. Quierschied bekommt 2 neue Sirenenanlagen. Wie die Gemeinde mitteilte, wird heute eine Anlage in Fischbach-Kamphausen und am Donnerstag eine weitere in Göttelborn installiert. Die Sirenen sollen nach dem Einbau zeitnah getestet werden. Fußball-Zweitligist Hannover 96 hat sich von Trainer Christian Tietz getrennt. Damit zieht der Klub die Konsequenz aus dem schwachen Saisonstart. Zunächst übernimmt U23-Coach Lars Barlemann das Training. Im Gespräch als Nachfolger von Tietz ist Sandro Wagner. Das Wetter: in der Nacht oft Sternen, klar und trocken, örtlich Nebel bei 15 bis 10 Grad. Am Tag freundlich, Höchstwerte bis 29 Grad. Die weiteren Aussichten: bis Samstag mal Sonne, mal Wolken, vereinzelt Schauer möglich und nicht mehr so warm. Temperaturen tagsüber bis 22 Grad. Das waren die Nachrichten mit Harjo Müller. 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
3: A620 Saar-Louis-Saarbrücken zwischen Völklingen und Saarbrücken-Gersweiler in beiden Richtungen Baustelle. Die linke Spur ist jeweils gesperrt. Landkreis Neunkirchen, die B41 ist in Höhe Ottweiler zwischen Bliesstraße und Martin-Luther-Straße wegen einer Baustelle gesperrt bis 19. September. Geblitzt wird unter anderem auf der A620 Saarbrücken Richtung Saar-Louis in Höhe Wattgassen zwischen Bildstock und Merchweiler und in der Ortsdurchfahrt Oberwürzbach.
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5: 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So, ich bin soweit vorbereitet. Ich habe die Schuhe ausgezogen und warte auf Reaktion von euch. Ist Leben im Raum? Dann freue ich mich. Bis 5 Uhr sind wir gemeinsam hier durch die Nacht zusammen.
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Shut up and dance. So, da sind wir wieder zusammen. Heute ist der 15.09.2026 seit 10 Minuten und heute ist ein Tag oder eine Nacht. Da kann man sich mal oben rum ein bisschen gehen lassen. Also ihr müsst auch nicht zum Friseur gehen heute. Greift einfach nach einem Accessoire, das wir heute feiern, nämlich den internationalen Tag des Filzhutes. Also eine perfekte Ausrede, um sich oben mal gehen zu lassen. Hat auch einen gewissen Sinn gehabt im 18. Jahrhundert. Da gab es tatsächlich eine staatliche Hutsteuer in England. Also die Reichen, die mussten für ihre Zylinder ordentlich blechen, weshalb einfach viele dann noch oben ohne herumliefen. Wenn man das heute machen würde, also in Bezug auf Haare, also auf Bad Hair Days oder sowas, wenn man also auf eine schlechte Frisur Steuern erheben würde, in Deutschland wäre der Staat saniert. Klingbeil würde sich sehr freuen. Also insofern, bevor ich den Hut ziehe, habe ich noch ein schönes Spiel gleich. Zum Schluss, nach 5 Stunden, nehme ich auch den Hut, aber wir spielen gleich am Hut. Sollt ihr ihn erkennen, das musikalische Hutspiel. Aber erstmal Schabusi.

0: Crazy Abrams und Look at My Life, neuer Hit von Crazy Abrams hier in der Popnacht. So, jetzt machen wir ein kleines biblisches Gewinnspiel und zwar am Hut sollt ihr ihn erkennen. Ich bin gespannt, ob ihr die vier Künstler erkennt jetzt, die jetzt hintereinander sehr schnell zu hören sind. Alle sind Hutträger. Heute zum internationalen Tag des Filzhutes. Also Konzentration, por favor.
1: Wir machen das klar. Ich hör die Möwen singen.
0: Und irgendwann kreuzt sich der Wind. Und alle Hutträger erkannt. Dann 07221 2011. Klingelt mal durch, dass wir es auch einen Hutträger ab und zu so ein bisschen mal Dave Stewart. Eurythmics früher Heart of Stone. Und wer alle Hutträger erkannt hat, verdient sich das erste Pop-Nacht-Package.

0: Nick Ears und Daisy Sunroof, hier ist die Popnacht.
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0: Am Hut sollt ihr ihn erkennen. Heute ist der internationale Tag des Filzhutes. Ich hatte euch 4 Interpreten vorgespielt in einer sehr schnellen Reihenfolge. Ihr solltet alle erkennen.
2: Ich höre die Möwen singen.
0: Alles Hutträger und Geoffrey aus Klausen, Rheinland-Pfalz. Guten Morgen, nochmal kurz durchpusten. Ja, und dann kannst du mir alle nennen. Lass hören.
3: Okay, wir suchen Johannes Oerding, ja. Michael Jackson, jo. Udo Lindenberg und Jan Delay.
0: Natürlich, du hast aber runtergeradert, da bist du sehr gut dabei. Sehr viele Menschen können sich tatsächlich nur 3 Dinge merken, so am Stück, wenn es schnell vorbeiläuft. Du hast sofort 4 merken können, bist du sozusagen auch der Intelligenzbolzen der Nacht noch. Ne? So, lieber so Jeffrey, du würdest gerne aus Klausen mal wegziehen, wenn es irgendwie reicht, dann nach Usedom. Wie würdest du da leben, auf der Insel Usedom?
3: Ich würde tatsächlich auf einem Leuchtturm leben oder in einem Leuchtturm, beziehungsweise genau.
0: Ah, Leuchtturm, das ist ja lustig. Warum Leuchtturm? Weil man da so ein bisschen oben ist und für sich?
3: Ja, genau.
0: Aha, ich weiß gar nicht, ob das überhaupt geht. Ich gucke gerade mal Leuchtturm. Es gibt ja auf Usedom Peenemünde, ein sehr schöner Leuchtturm, der ist auch nicht so hoch, wie ich sehe. Und da könnte man sogar noch zu Fuß hoch ohne Aufzug. Lotsenturm Usedom und Leuchtturm Greifswalder Ohle. Oje. So, das ist auch in der Nähe. Ist nicht so weit. Also, können Sie mal anfragen. Ich lasse es mal raus jetzt hier. Vielleicht hört ja jemand zu, dem so ein Leuchtturm gehört oder irgendjemand, der ihn verwaltet und sagt, da kann ich jemanden gebrauchen. Müsst vielleicht auch einen Job machen, wenn es das überhaupt noch gibt. Wenn das nicht von der KI längst gesteuert ist. Ne?
3: Das stimmt, ja.
0: Ja, und du würdest dann die Schiffe warnen oder vielleicht auch mal einen Goldfisch. Im
3: Aquarium. Ich würde bei meinem Job tatsächlich bleiben.
0: Ja, du bist tätig in?
3: Im Rettungsdienst.
0: Ach schön, okay. Da ist auf Usedom vielleicht ein bisschen ruhiger. Aber
3: weiß man nicht,
0: weil Klausen ist ja auch nicht so groß. Dann wünsche ich dir auf jeden Fall eine ruhige Nacht im Rettungsdienst und schicke dir ein Paket hierzu. Ja, bis bald. Vielen

0: Es ist 0.31 Uhr.
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2: Heute Vormittag ist es teils sonnig, teils neblig, aber es bleibt trocken. Nachdem sich der Nebel rasch aufgelöst hat, stellt sich ein Wechsel von Sonnenschein und lockeren Wolken ein mit. Regen ist dabei weiterhin nicht zu rechnen. Die Luft erwärmt sich je nach Sonnenscheindauer und Höhenlage auf 25 bis 29 Grad und der Südwestwind weht schwach.
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3: A6 Mannheim Richtung Saarbrücken zwischen Waldmoor und Homburg Nachtbaustelle. Die rechte Spur ist gesperrt bis Dienstag 5.30 Uhr. Geblitzt wird unter anderem auf der A620 Saarbrücken Richtung Saarlouis in Höhe Wattgassen zwischen Bildstock und Merchweiler und in der Ortsdurchfahrt Oberwürzbach.
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0: Und die am meisten unterschätzte Höchsttemperatur in Rückershausen im Westerwald bekommen wir heute 25 Grad. Hier ist die Popnacht. Ich bin Ben Streubel.

Hier ist die Popnacht. Nur hattet ihr schon was zu lachen in den vergangenen 38 Minuten? Nein, noch nicht. Dann wird's gleich lustig werden. Lisa Feller, die ist Professional Comedian, zumindest mal selbsternannte Comedian. Das bedeutet, dass wenn sie auftritt, dann muss es irgendwas zum Lachen geben, sonst gibt's Geld zurück hier in dieser Show ja sowieso. Sie erklärt uns, wie sich eine führende Frau Deutschlands so innerlich fühlt, wenn sie geblitzt wird. So, das hat sie sehr schön drauf. Ich habe auch so meine Gefühle dabei. Es gibt ja nun Dinge, wo man sagt, okay, hier bin ich zurecht geblitzt worden, aber das kommt selten vor. Meistens in irgendwelchen Kommunen, die komplett pleite sind, die alles an die Wand gefahren haben, die kaufen dann für Millionen irgendwelche Anhänger, die sie hinstellen mit Fake Autonummern und dann aus dem Hinterhalt heraus aus einem Tempo 30 Schild, das nochmal schnell aufgestellt wurde, hinter einem Baum wird dann also geblitzt. Da fühlt man sich dann natürlich dementsprechend ausgenutzt, beobachtet und entsprechend interpretiert man das auch als verkommene Gesellschaft, muss man ganz klar sagen, hat einen Prass auf die Obrigkeit. Aber wie geht es nun Lisa Feller damit? Die ist vor kurzem geblitzt worden, das hören wir dann gleich nach den Glass Animals und Heat Waves.

0: Beat Waves. Es ist jetzt 0.42 Uhr, eine Gefahrenstelle von der A31, Gronau in Richtung Oberhausen. Da sind Wildschweine auf der Fahrbahn zwischen Lembeck und Schermbeck. Hier passt da bitte auf, Wildschweine auf der A31. Und jetzt Lisa Feller und das geblitzt werden.
1: Ich bin auf dem Hinweg geblitzt worden. Ey, das gibt's auch. Ja, so, oh. Ja, dafür klatschst du. Toll, die Frau fährt schnell. Ja, ich bin geblitzt worden, ich möchte aber dazu sagen, völlig zu Unrecht. Also, das ist immer so geil, ne? Was macht man das als erstes, wenn man geblitzt worden ist? Man bremst. Als ob das noch irgendwas bringen würde. Als ob die im Straßenverkehrsamt sagen würden, die war zwar zu schnell, aber danach hat sie wirklich schön gebremst. Also, das muss man ihr lassen. Und man ist nie schuldbewusst, ne? Man sitzt da nicht, ah, Mist, da war ich aber jetzt echt zu schnell. Man ist immer so ein bisschen angepisst, ne? So, ah ja, oh, hier stehen die also, oh. Und die Raser kriegen sie nicht. So. Und was macht man dann? Man fängt an zu rechnen. War das jetzt mit Punkt oder ohne Punkt? Dann ärgert man sich wieder, dass man gebremst hat, weil man nicht mehr genau weiß, wie schnell man war. Man hat richtig zu tun. In dem Moment sehe ich die fröhliche Kelle, die mich zur Seite winkt und denke nur, oh nee, jetzt muss ich auch noch in so ein Gesicht gucken, weißt du? Ich will schön so, ich will dazu geschickt bekommen, mit so einer Krawatte überweisen und jetzt nicht noch so, ja, ich habe einen Fehler gemacht. Das ist meine Schuld. Das ist meine große Schuld. Okay, jetzt war der auch echt fröhlich drauf. Und ich dachte nur, ja, du hast Spaß, Kollege, du hast Spaß. Jetzt kommt der Polizist an mein Fenster, ich mach das so runter und er so, na, ich sag, na, ha, ha, ha, ha. Sag, ich weiß Bescheid, wie viel? 35 Euro. Ich sag, 35 Euro? Das klingt fair, steig ein.

Vorsicht bitte auf der A43 Recklinghausen Richtung Wuppertal. Da hat es einen Unfall gegeben. Die Unfallstelle ungesichert. Auf allen Fahrstreifen zwischen Witten, Herbede und Rastplatz auf der Heide auf der A43 Recklinghausen Richtung Wuppertal.

0: und Jenny Dracula. Hier ist die Popnacht. Urlaub machen im Wohnmobil ist ja doch, wenn es so groß ist wie das von Silvia und Kurt, eine wahre Luxusangelegenheit, muss man sagen. So, wenn man das zumindest auf den ersten Blick hier sieht. Hallo Kurt und Silvia, guten Morgen ihr zwei.
1: Ja, hallo.
0: Ja, da ist auch schön, dass ihr auch zwei zusammen telefoniert. Ja, da ist eine große Romantik da. Auf engem Raum muss man das ja auch. Da kann man nicht einfach sich zurückziehen. Ne? So, wie lang ist euer Wohnmobil? Sieht sehr lang aus.
1: Ja, der ist so lang nicht. Der ist knapp 8 Meter lang.
0: Naja, 8 Meter muss man auch erstmal sich leisten können. Ne? So, das ist also keine 6 Meter Kastenwagen, sondern nochmal 2 Meter dran. Das ist schon mal in Ordnung. Und ihr seid damit schon 3 Wochen unterwegs, aber habt dann gedacht, wir fahren in Richtung Skandinavien und kaufen uns da gerade ein Haus, oder was?
1: Naja, dieser Hausplan, den gibt es schon lange. Und wir sind ja auch schon viel in Skandinavien unterwegs. Vermutlich schon 50 Jahre mit dem Bulli, mit dem Motorrad, Interrail-Ticket ganz früh.
0: Und dann einfach, jetzt habt ihr gedacht, jetzt fahren wir da einmal hin, dann haben wir dieses riesige Wohnmobil, aber dann werden wir da sesshaft. Ja. Bleibt ihr dann noch dort oder kommt ihr nochmal zurück nach Felbar?
1: Ja, wir kommen schon wieder zurück.
0: Also
1: ich denke schon, im Winter lässt sich besser in Deutschland leben, vor allem in Süddeutschland.
0: Meinst du? Das ist billiger?
1: Ja,
0: gut.
1: Ja, der Winter ist wirklich, also viele sagen es hier oben auch Oktober, okay. November, das ist nicht gerade schön hier oben.
0: In Südspanien brauchst du eben noch was. Ne?
1: das wäre was.
0: Ist
1: ne?
0: das nächste Projekt. Du hast so einen riesigen Anhänger da noch dran an diesem großen Teil. Was ist denn da drin eigentlich? Der sieht ja auch spacemäßig aus.
1: Da steht unser BMW i3 drin.
0: Ach so, man gönnt sich ja sonst nichts, immer so schön.

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1: Um 1 Uhr mit Christine Beitsch. Für den Aufbau der neuen Bundeswehrbrigade in Litauen sollen Soldaten auch zwangsverpflichtet werden. Das hat das Verteidigungsministerium mitgeteilt. Demnach werden zurzeit Versetzungen vorbereitet. Das Prinzip der Freiwilligkeit reiche teilweise nicht mehr aus. Aus Berlin Mario Kubina.
2: Wie das SPD-geführte Ressort sagt, geht es um eine Zahl im mittleren dreistelligen Bereich, also um einige hundert Soldatinnen und Soldaten. Die Dienstposten in der neuen Brigade seien zwar schon zu rund 80% besetzt, auf freiwilliger Basis. Aber dem Ministerium zufolge fehlen noch Spezialkräfte, etwa in der Logistik und in Sachen IT. Verteidigungsminister Pistorius ist sich sicher, dass die neue Brigade wie geplant Ende nächsten Jahres voll einsatzbereit sein wird. Ziel ist es, Russland von einem Angriff auf die NATO-Partner im Baltikum abzuhalten.
1: Die Politik diskutiert weiter darüber, wie die Menschen in Deutschland angesichts der hohen Spritpreise entlastet werden könnten. CSU-Chef Söder sagte, Österreich könne ein Vorbild sein, dort zahle der Staat das, was er mehr einnehme, an die Bürger zurück. Die SPD bekräftigt ihre Forderungen nach einem Spritpreisdeckel und einer Übergewinnsteuer. Die Spritpreise haben zuletzt neue Höchstwerte erreicht. Der Tankstellenverband erklärte, Grund sei das Verhalten der Mineralölkonzerne. Sei die Blockade der Straße von Hormuz ein Problem, der Anteil des Öls von dort sei hier

0: war vergleichsweise gering. Die USA haben Sanktionen gegen die zweitgrößte Bank Russlands, die VTB Bank, verhängt. Das hat ein Sprecher des US-Außenministeriums gesagt. Grund sei, dass die Bank Geschäfte im und mit dem Iran gemacht habe. Außerdem habe sie dabei geholfen, Sanktionen zu umgehen und Terrorismus zu finanzieren. Sämtliche Vermögenswerte der VTB in den USA werden nun gesperrt. Die Kakaoernte wird in den Anbauländern nicht nur durch extreme Dürre bedroht, sondern auch durch extreme Niederschläge. Das zeigen Daten eines internationalen Forschungsteams. Darüber berichtet ARD-Klimaredakteur Florian Zinner.
1: Teure Tafeln, kleine Tafeln oder gar keine Tafeln mehr im Schokoladenregal. Die Auswirkungen einer schlechten Kakaoernte sind für Mitteleuropa ein vielfältiges Luxusproblem. Kakaobäuerinnen und Bauern gehen sie aber an die Existenz. Starker Regen kann zum Beispiel die Kakaoblüten schädigen oder Pilzinfektionen begünstigen. Extreme Niederschläge stehen mit großräumigen Wettermustern, einer erhöhten Meeresoberflächentemperatur und letztendlich dem Klimawandel in Verbindung.
0: Das Wetter für Deutschland. Heute Nacht teils klar, teils wolkig, selten Regen. Die Tiefstwerte 17 bis 6 Grad. Tagsüber im Süden sowie nahe Oder und Neiße am häufigsten Sonne. Sonst neben sonnigen Phasen dichte Wolken. Dazu bis 30 Grad. Die Zeit 1.03 Uhr.
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3: A620 Saarlouis-Saarbrücken zwischen Völklingen und Saarbrücken-Gersweiler in beiden Richtungen Baustelle. Die linke Spur ist jeweils gesperrt. Landkreis Neunkirchen. Die B41 ist in Höhe Ottweiler zwischen Bliesstraße und Martin-Luther-Straße wegen einer Baustelle gesperrt bis 19. September. Geblitzt wird unter anderem auf der A620 Saarbrücken Richtung Saarlouis in Höhe Wattgassen zwischen Bildstock und Merchweiler und in der Ortsdurchfahrt Oberwürzbach.
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5: 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Und wir suchen einen sehr lauten Hit mit dem Lenkradklopfer. Das ist dann euer Lieblingshit, lauter gespielt, als ihr das so jemals gehört habt, würde ich mal sagen. 5,7932% lauter, jede Menge Phon bis zur Ohramputation. Welcher Song soll das denn sein? Für alle, die unterwegs sind mit dem Auto, Dreirad, LKW auf Autobahnen, Bundesstraßen und Feldwegen, 07221 2011. Vielleicht fahrt ihr gerade von Gießen nach Trier oder von Hamburg nach Greifswald, wie auch immer. 07221 2011.
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0: Telefon, Gas, Elektrik, unbezahlt, das geht auch. Das ist in diesen Nächten und Tagen meine Lieblingsstelle in diesem Song hier.
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0: Und die Vorschläge aus Niedersachsen und Hamburg. Alex aus Hamburg, guten Morgen.
2: Ja, moin.
0: Moin, du bist unterwegs nach Rottenburg am Neckar. Wie schön, und du baust den Hamburger Fischmarkt mit auf, ne? Dort, der ist auf Tour sozusagen. Was verkaufst du denn?
2: Ja, der geht wieder los am Mittwoch, ja, also morgen ja. Bis Sonntagabend geht's wieder lecker. Matthias, Bismarck, Krabbenbrötchen, alle wieder das Feinste
0: das
2: mit dabei.
0: Das groovt schon bei dir, das merke ich schon. Und du verkaufst genau diese Sachen, die du gerade aufgezählt hast, auch so ein bisschen marktschreierisch?
2: Ja, auch schon.
0: Und gibt's, wie merkt man, dass du jetzt am Limit bist mit deinen Rabatten?
2: Na, Rabatte.
0: Ja, musst Rabatte. Du immer geben. Wer jetzt zuschlägt, hier lege ich noch einen, da macht ihr so oben drauf. Das ist doch so, oder? Nicht so?
2: Ja, so Kleinigkeiten. Also, wir geben uns ja mal Mühe, so, ne, wenn mit jeder zufrieden ist.
0: Also so kurz vor Ende wird es ein bisschen günstiger. Gibt es irgend so einen Modus, wo man sich dran halten kann? Man sagt, okay, so einen kleinen Tipp wenigstens für uns Fischmarktbesucher.
2: Ganz vor Feierabend. Ganz vor Feierabend.
0: Alles muss raus, weil sonst ist es am nächsten Tag schlecht. So, du hast dir ausgesucht von Papa Roach.

0: Vorschlag Nummer 1, ordentlich laut, Papa Roach, Last Resort. Und Kalle aus Niedersachsen, aus Wunstorf. Guten Morgen, Kalle.
1: Ja, wunderschönen guten Morgen.
0: Du bist in die andere Richtung unterwegs, also nicht in Richtung
1: Wien. Ja, ich bin gerade von Holland hier Richtung Oslo, Norwegen.
0: Okay, was bringst du denn dahin?
1: Oha. Blumen, ja, Blumen.
0: Wollte ich sagen,
1: Pflanzen, Heidekraut.
0: Sehr gut. Also,
1: Heidekraut.
0: Das fehlt da einfach. Heidekraut fehlt dir.
1: Ja, genau.
0: Die Welt braucht mehr Heidekraut. So,
1: ne? Richtig.
0: Und deswegen bist du unterwegs und würdest gerne das Safri-Duo dazu hören. Da machst du nichts falsch.
1: Ja.
0: Play the life.
1: Genau.
0: Fisch oder Blumen? Was wollt ihr hören?
1: Fisch oder Blumen?
0: Also entweder Play the Life, Safri Duo oder vielleicht dann doch eher was für Matthias Freund Alex Papa Roach und Last Resort. Papa Roach gegen Safri Duo. 07221 2011. Bin gespannt, wie das ausgeht. 07221 2011. Also euch beiden eine gute Fahrt nach Oslo.
1: Alles klar.
0: Rottenburg. Ciao, ciao.
1: Danke. Jo.

0: Taylor Swift.
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2: Die Vorschläge der Nacht kamen aus Niedersachsen und Hamburg. Alex aus Hamburg war für Papa Roach Last Resort. Kalle aus Wunstorf hätte gerne das Safri-Duo gehört mit Played Alive. Das ging dann doch eindeutig in Richtung Safri-Duo mit 77% aller Anrufer. Und eine der Anrufer war Birgit aus Emden. Guten Morgen, Birgit.
3: Moin.
2: Und für dich ist es natürlich sehr wichtig, weil du würdest dich gleich nochmal ein bisschen bewegen zu Safri-Duo Played Alive. Du hast da einen Auftritt. Was darfst du denn machen dazu in Emden am Wochenende?
3: Belly Dance.
2: Also Bauchtanz.
3: Mhm.
2: Und das findet wo statt in Emden?
3: In der Volkshochschule.
2: Ja, also wie heißt das Fest?
3: Internationales Fest.
2: Internationales Fest, okay. Und, ja. Und da bist du um wie viel Uhr dran? Am Freitag ist das, ja?
3: 22.30 Uhr,
2: also,
3: genau.
2: Also wer dann, Birgit, hast du einen Künstlernamen?
3: Ja, Shakiba Serafé.
2: Shakiba Serafé ist arabisch, glaube ich. Was heißt das?
3: Ja. Das erste Wort schöne Blume und das zweite Giraffe.
2: Gut, die tanzende, schöne Blume, schönblumige Giraffe. So.
3: Genau.
2: Da hast du jetzt mal ein paar Kundschaft, ein bisschen Kundschaft mehr bekommen. Also wenn alles voll wird und wenn die Menschen Schlange stehen, dann weißt du, das sind alles Popnacht-Fans, die dann natürlich kommen und dann warten, wie du zu Safri-Duo Played Alive deinen Bauch bewegst. Also, ich wünsche dir viel Erfolg am Freitagabend in Emden und ich mache den Song jetzt ein bisschen lauter auch für dich, ja? Ciao, ciao.
3: Vielen Dank, ciao.

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1: 1.27 Uhr ist es noch, eine Gefahrenstelle von der A4 Chemnitz in Richtung Dresden. Da ist ein Unfall passiert. Die Unfallstelle ist nicht gesichert. Zwischen Chemnitz-Glöser und Chemnitz-Ost. Bitte aufpassen. 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

0: it's time, 1.30 Uhr.
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3: Heute Vormittag ist es teils sonnig, teils neblig, aber es bleibt trocken. Nachdem sich der Nebel rasch aufgelöst hat, stellt sich ein Wechsel von Sonnenschein und lockeren Wolken ein mit. Regen ist dabei weiterhin nicht zu rechnen. Die Luft erwärmt sich je nach Sonnenscheindauer und Höhenlage auf 25 bis 29 Grad und der Südwestwind weht schwach. Am Mittwochvormittag ist es zunächst wolkig, aber es sind nur noch einzelne Schauer unterwegs. Im Tagesverlauf kommt die Sonne häufiger heraus und es bleibt trocken. Leicht wechselhaft geht es weiter.
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4: A6 Mannheim Richtung Saarbrücken zwischen Waldmoor und Homburg Nachtbaustelle. Die rechte Spur ist gesperrt. Bis Dienstag 5.30 Uhr. Landkreis Neunkirchen. Die B41 ist in Höhe Ottweiler zwischen Bliesstraße und Martin-Luther-Straße wegen einer Baustelle gesperrt. Bis 19. September. Geblitzt wird unter anderem auf der A620 Saarbrücken Richtung Saarlouis in Höhe Wattgassen zwischen Bildstock und Merchweiler und in der Ortsdurchfahrt Oberwürzbach.
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0: Und die am meisten unterschätzte Höchsttemperatur in Deutschland in Rathen. In Sachsen bekommen wir heute 25 Grad. Im besten Fall, hier ist die Popnacht. Mein Name Ben Streubel.

0: Der Sommer. Heute Nacht ist Emmy-Verleihung. Das ist der wichtigste Fernsehpreis der Vereinigten Staaten. Wir machen einen Zeitvergleich. Bei uns in Deutschland ist es 1.39 Uhr in der Nacht. Und unserer Zeit zurück in L.A., dort wo die Emmys verliehen werden, ist es 16.39 Uhr. Geht also in gut 20 Minuten los. Und da gibt's unter anderem zwei Serien, die richtig abräumen können. Theresa Lienen aus dem Popnacht-Team. Hallo Theresa.
1: Hallo.
0: 24 Nominierungen für nur eine einzige Serie und wir zwei kennen die nicht, ne? Das gab's noch nie eigentlich.
1: Genau, dass wir die nicht kennen, gab's noch nie.
0: Ja, das auch nicht.
1: Und auch 24 Nominierungen für eine Comedy-Serie. Hex heißt die. Da geht's um eine Comedy-Diva aus Las Vegas. Die steht kurz vorm Aus und eine junge Autorin soll das Ganze jetzt retten. Nominiert ist unter anderem Jean Smart, die Hauptdarstellerin aus Hex. Und jetzt kommt's, wenn sie heute wieder in der Kategorie Beste Hauptdarstellerin Comedy-Serie gewinnt, dann ist das zum 5. Mal in Folge für genau die gleiche Rolle. Das finde ich persönlich einfach heftig.
0: Das gab's noch nie. 24 Mal nominiert und die ersten drei Staffeln Hex, die gibt's unter anderem in der ZDF-Mediathek, da kann man sich's anschauen. Aber 24 Nominierungen, da lachen ja die Macher von The Pit. The Pit kennen wir beide auch nicht, ne?
1: Nee. Nein. Und das, obwohl es eine Arztserie ist.
0: Und ich 25 Mal nominiert.
1: Richtig, nochmal mehr. Und das gab's auch bei einer Dramaserie noch nicht.
0: Okay.
1: The Pit ist, wie gesagt, eine Arztserie, spielt in Pittsburgh und in einer Folge wird quasi eine 15-Stunden-Schicht der Ärzte begleitet. Einer der Hauptdarsteller ist Noah Wyle und der spielt öfter mal einen Arzt, hat auch schon einen Emmy für eine Arztrolle bekommen, weil er in Emergency Room auch ein Hauptdarsteller war. Da gab's den Emmy schon und vielleicht gibt's dann heute nochmal einen Emmy für The Pit.
0: The Pit. Was ist deine Lieblingsserie momentan?
1: Ted Lasso.
0: Ted Lasso, nicht nominiert?
1: Nee, leider nicht. Bei aber mir, super.
0: Ja, bei mir ist es Reacher, Jack Reacher. Das ist, es muss immer mal ein bisschen knallen, bum, bum, bum und so. Und vor allen Dingen denke ich immer, Jack Reacher, das ist so ein Typ, so sehe ich mich ja eigentlich auch. Ne? Man wird schnell so breit, aber nicht so durchtrainiert wie Alan Richson. Ah ja, gut. Also in gut 20 Minuten geht's los in Los Angeles mit der Emmy-Verleihung. Und in ein paar Stunden wissen wir dann, wer die glücklichen Gewinner sind. Und wenn wir zusammen sind, dann erfahrt ihr es auch von mir.

Warum nicht auch mal wieder die Backstreet Boys? Kid playing games with my heart. Es ist 1.48 Uhr, da piept's auf der A4 Aachen in Richtung Köln. Ein defekter PKW steht zwischen Düren und Merzenich, da gehört er nicht hin. 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

0: birthday.
1: Happy birthday to you. Happy birthday, liebe Carola. Happy birthday to you. Carola ist im Westerwald in Renneroth an der B54. Da lebt sie und feiert ihren 37. Geburtstag. Momentan noch alleine, aber ihr Partner kommt nach Hause. Der war mit einem LKW am Comersee und ist in 2 Stunden und 10 Minuten. Sie hat eine genaue Angabe bekommen, weil sie hat eine Standortteilung. Das ist immer gut, da weiß man natürlich ganz genau, wo hält er sich gerade auf, in welcher Raststätte. Wo ist er zu lange in der Raststätte? Was tut er dort? Okay, also 2 Stunden und 9 Minuten, da ist er dann zu Hause und feiern mit ihr dann den Geburtstag weiter. Solange bin ich noch zuständig für Carola in Renneroth. Sie würde gerne Jack Dean hören und Mercy kommt auch sofort nach einer Gefahrenstelle von der A4 Aachen Richtung Köln zwischen Düren und Merzenich. Da steht ein defekter PKW auf der Fahrbahn und Mirko hat noch was für uns.
2: Und moin, moin, Ben. Moin, moin. Ich wollte nur Bescheid sagen. Zwischen Dortmund und Lünen auf der B236. Ja. Am Ende von der B236 großer Polizeieinsatz.
1: Dankeschön, Mirko. Damit bist du Mitarbeiter der Minute. Also jetzt erstmal Jack Dean für unser Geburtstagskind. Wicked.

Brian, Jack Dean. So. Jack Dean und Mercy haben wir gerade gehört hier in der Popnacht und jetzt wird's romantisch. Tipico Romantico für Dido und White Flag.

Es ist 1.57 Uhr. Vorsicht bitte in beiden Richtungen auf der A27, Cuxhaven, Bremerhaven. Da laufen Rehe auf der Fahrbahn zwischen Altenwalde und Nordholz. 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
1: Um 2 Uhr mit Christine Beidt. Die US-Regierung will für Gas- und Kohlekraftwerke die Grenzwerte für den Ausstoß klimaschädlicher Treibhausgase abschaffen. Das hat die Umweltbehörde EPA mitgeteilt. Dadurch würden der Industrie Kosten von mehr als 300 Milliarden Dollar erspart, hieß es. Washington-Korrespondent Samuel Jakisch berichtet.
2: Kraftwerke in den USA sollen demnach bei der Verbrennung von Kohle und Gas künftig deutlich mehr Emissionen ausstoßen dürfen als bisher erlaubt. Unter der Regierung von US-Präsident Trump argumentiert die Umweltbehörde nun juristisch, Treibhausgase aus Kraftwerken gefährdeten weder die menschliche Gesundheit noch die Umwelt direkt und dürften deshalb auch nicht nach dem geltenden Rechtsrahmen gegen Luftverschmutzung reguliert werden. Sollte diese Auffassung auch vor Gericht Bestand haben, könnte sie auch künftigen Regierungen die Möglichkeit nehmen, Kraftwerksemissionen zu begrenzen.
1: Für den Aufbau der neuen Bundeswehrbrigade in Litauen sollen Soldaten auch zwangsverpflichtet werden. Man bereite entsprechende Versetzungen vor, teilte das Verteidigungsministerium mit. Für bestimmte Berufe reiche das Prinzip der Freiwilligkeit nicht aus, etwa in der Logistik und der IT. Es gehe um einige hundert Soldaten. Die Litauen-Brigade soll Ende 2027 einsatzbereit sein. Ziel ist es, Russland von einem Angriff auf die NATO-Partner im Baltikum abzuhalten. Zugangskontrollen an großen deutschen Bahnhöfen, das kann sich Bundesverkehrsminister Bilger vorstellen. Der CDU-Politiker sagte den Funke-Medien, in anderen Ländern sei es im Fernverkehr teils üblich, dass die Menschen nur mit Fahrkarte ans Gleis kommen. Das könne in Deutschland zwar nicht direkt kopiert werden, aber er sehe Potenzial, diesen Ansatz weiterzuentwickeln und zu testen. Systeme etwa mit elektronischen Schranken gibt es beispielsweise in Frankreich und Großbritannien. Fußball-Zweitligist Hannover 96 hat sich von Trainer Christian Tietz getrennt. Das hat der Verein bekannt gegeben. Hannover hat von den ersten 5 Spielen der Zweitligasaison nur 1 gewonnen. Wie es jetzt bei 96 weitergeht, berichtet Sportreporter Tom Gernke.
3: Vorerst übernimmt Lars Bahlemann, Trainer der U23, zumindest für das Spiel am kommenden Sonntag gegen Bochum. Danach steht ja erstmal eine längere Länderspielpause an. Bis dahin dürfte es dann eine andere Lösung geben.